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0: Ich begrüße alle Hörer und Hörerinnen an den Rundfunkgeräten und lade sie ein, mit uns zu beten. Im Namen des Vaters und des Sohnes und des Heiligen Geistes. Ich glaube an Gott, den Vater, den Allmächtigen, den Schöpfer des Himmels und der Erde und an Jesus Christus, seinen eingeborenen Sohn, unserem Herrn, empfangen durch den Heiligen Geist, geboren von der Jungfrau Maria, gelitten unter Pontius Pilatus, gekreuzigt, gestorben und begraben, hinabgestiegen in das Reich des Todes, am dritten Tage auferstanden von den Toten, aufgefahren in den Himmel. Er sitzt zur Rechten Gottes, des allmächtigen Vaters. Von dort wird er kommen, zu richten die Lebenden und die Toten. Ich glaube an den Heiligen Geist, die heilige katholische Kirche, Gemeinschaft der Heiligen, Vergebung der Sünden, Auferstehung der Toten und das ewige Leben. Amen. Ehre sei dem Vater und dem Sohn und dem Heiligen Geist. Vater unser im Himmel, geheiligt werde dein Name, dein Reich komme, dein Wille geschehe, wie im Himmel, so auf Erden. Gegrüßt seist du, Maria, voll der Gnade, der Herr ist mit dir. Du bist gebenedeit unter den Frauen, und gebenedeit ist die Frucht deines Leibes, Jesus, der in uns den Glauben vermehre.
1: Heilige Maria, Mutter Gottes, bitte für uns Sünder, jetzt und in der Stunde unseres Todes. Amen.
0: Gegrüßt seist du, Maria, voll der Gnade, der Herr ist mit dir. Du bist gebenedeit unter den Frauen, und gebenedeit ist die Frucht deines Leibes, Jesus, der in uns die Hoffnung stärke.
1: Heilige Maria, Mutter Gottes, bitte für uns Sünder, jetzt und in der Stunde unseres Todes. Amen.
0: Gegrüßt seist du, Maria, voll der Gnade, der Herr ist mit dir. Du bist gebenedeit unter den Frauen, und gebenedeit ist die Frucht deines Leibes, Jesus, der in uns die Liebe entzündet.
1: Heilige Maria, Mutter Gottes, bitte für uns Sünder, jetzt und in der Stunde unseres Todes. Amen.
0: Ehre sei dem Vater und dem Sohn und dem Heiligen Geist. Im Himmel, geheiligt werde dein Name, dein Reich komme, dein Wille geschehe, wie im Himmel, so auf Erden. Maria, voll der Gnade, der Herr ist mit dir. Du bist gebenedeit unter den Frauen, und gebenedeit ist die Frucht deines Leibes, Jesus, der für uns Blut geschwitzt hat.
1: Heilige Maria, Mutter Gottes, bitte für uns Sünder, jetzt und in der Stunde unseres Todes. Amen.
0: Gegrüßt seist du, Maria, voll der Gnade, der Herr ist mit dir. Du bist gebenedeit unter den Frauen, und gebenedeit ist die Frucht deines Leibes, Jesus, der für uns Blut geschwitzt hat.
1: Heilige Maria, Mutter Gottes, bitte für uns Sünder, jetzt und in der Stunde unseres Todes. Amen.
0: Gegrüßt seist du, Maria, voll der Gnade, der Herr ist mit dir. Du bist gebenedeit unter den Frauen, und gebenedeit ist die Frucht deines Leibes, Jesus, der für uns Blut geschwitzt hat.
1: Heilige Maria, Mutter Gottes, bitte für uns Sünder, jetzt und in der Stunde unseres Todes. Amen.
0: Gegrüßt seist du, Maria, voll der Gnade, der Herr ist mit dir. Du bist gebenedeit unter den Frauen, und gebenedeit ist die Frucht deines Leibes, Jesus, der für uns Blut geschwitzt hat.
1: Heilige Maria, Mutter Gottes, bitte für uns Sünder, jetzt und in der Stunde unseres Todes. Amen.
0: Gegrüßt seist seist du, Maria, voll der Gnade, der Herr ist mit dir. Du bist gebenedeit unter den Frauen, und gebenedeit ist die Frucht deines Leibes, Jesus, der für uns Blut geschwitzt hat.
1: Heilige Maria, Mutter Gottes, bitte für uns Sünder, jetzt und in der Stunde unseres Todes. Amen.
0: Gegrüßt seist du, Maria, voll der Gnade, der Herr ist mit dir. Du bist gebenedeit unter den Frauen, und gebenedeit ist die Frucht deines Leibes, Jesus, der für uns Blut geschwitzt hat.
1: Heilige Maria, Mutter Gottes, bitte für uns Sünder, jetzt und in der Stunde unseres Todes. Amen.
0: Gegrüßt seist du, Maria, voll der Gnade, der Herr ist mit dir. Du bist gebenedeit unter den Frauen, und gebenedeit ist die Frucht deines Leibes, Jesus, der für uns Blut geschwitzt hat.
1: Heilige Maria, Mutter Gottes, bitte für uns Sünder, jetzt und in der Stunde unseres Todes. Amen.
0: Gegrüßt seist du, Maria, voll der Gnade, der Herr ist mit dir. Du bist gebenedeit unter den Frauen, und gebenedeit ist die Frucht deines Leibes, Jesus, der für uns Blut geschwitzt hat.
1: Heilige Maria, Mutter Gottes, bitte für uns Sünder, jetzt und in der Stunde unseres Todes. Amen.
0: Gegrüßt seist du, Maria, voll der Gnade, der Herr ist mit dir. Du bist gebenedeit unter den Frauen, und gebenedeit ist die Frucht deines Leibes, Jesus, der für uns Blut geschwitzt hat.
1: Heilige Maria, Mutter Gottes, bitte für uns
0: Gegrüßt seist du, Maria, voll der Gnade, der Herr ist mit dir. Du bist gebenedeit unter den Frauen, und gebenedeit ist die Frucht deines Leibes, Jesus, der für uns Blut geschwitzt hat.
1: Heilige Maria, Mutter Gottes, bitte für uns Sünder, jetzt und in der Stunde unseres Todes. Amen.
0: Ehre sei dem Vater und dem Sohn und dem Heiligen Geist. Unser tägliches Brot gib uns heute und vergib uns unsere Schuld, wie auch wir vergeben unseren Schuldigern. Und führe uns nicht in Versuchung, sondern erlöse uns von den Bösen. Maria, Mutter Gottes, bitte für uns Sünder, jetzt und in der Stunde unseres Todes. Amen. Heilige Maria, Mutter Gottes, bitte für uns Sünder, jetzt und in der Stunde unseres Todes. Amen. Heilige Maria, Mutter Gottes, bitte für uns Sünder, jetzt und in der Stunde unseres Todes. Amen. Heilige Maria, Mutter Gottes, bitte für uns Sünder, jetzt und in der Stunde unseres Todes. Amen. Heilige Maria, Mutter Gottes, bitte für uns Sünder, jetzt und in der Stunde unseres Todes. Amen. für uns Sünder, jetzt und in der Stunde unseres Todes. Amen. Heilige Maria, Mutter Gottes, bitte für uns Sünder, jetzt und in der Stunde unseres Todes. Amen. Heilige Maria, Mutter Gottes, bitte für uns Sünder, jetzt und in der Stunde unseres Todes. Amen. Heilige Maria, Mutter Gottes, bitte für uns Sünder, jetzt und in der Stunde unseres Todes. Amen. Heilige Maria, Mutter Gottes, bitte für uns Sünder, jetzt und in der Stunde unseres Todes. Amen. Ehre sei dem Vater und dem Sohn und dem Heiligen Geist.
1: Wie mein Vater, jetzt und alle Zeit und in Ewigkeit. Amen.
0: Vater unser im Himmel, geheiligt werde dein Name. Dein Reich komme, dein Wille geschehe, wie im Himmel, so auf Erden. Gegrüßt seist du, Maria, voll der Gnade, der Herr ist mit dir. Du bist gebenedeit unter den Frauen, und gebenedeit ist die Frucht deines Leibes, Jesus, der für uns mit Dornen gekrönt worden ist.
1: Heilige Maria, Mutter Gottes, bitte für uns Sünder, jetzt und in der Stunde unseres Todes. Amen.
0: Gegrüßt seist du, Maria, voll der Gnade, der Herr ist mit dir. Du bist gebenedeit unter den Frauen, und gebenedeit ist die Frucht deines Leibes, Jesus, der für uns mit Dornen gekrönt worden ist.
1: Heilige Maria, Mutter Gottes, bitte für uns Sünder, jetzt und in der Stunde unseres Todes. Amen.
0: Gegrüßt seist du, Maria, voll der Gnade, der Herr ist mit dir. Du bist gebenedeit unter den Frauen, und gebenedeit ist die Frucht deines Leibes, Jesus, der für uns mit Dornen gekrönt worden ist.
1: Heilige Maria, Mutter Gottes, bitte für uns Sünder, jetzt und in der Stunde unseres Todes.
0: Gegrüßt seist du, Maria, voll der Gnade, der Herr ist mit dir. Du bist gebenedeit unter den Frauen, und gebenedeit ist die Frucht deines Leibes, Jesus, der für uns mit Dornen gekrönt worden ist.
1: Heilige Maria, Mutter Gottes, bitte für uns Sünder, jetzt und in der Stunde unseres Todes. Amen.
0: Gegrüßt seist du, Maria, voll der Gnade, der Herr ist mit dir. Du bist gebenedeit unter den Frauen, und gebenedeit ist die Frucht deines Leibes, Jesus, der für uns mit Dornen gekrönt worden ist.
1: Heilige Maria, Mutter Gottes, bitte für uns Sünder, jetzt und in der Stunde unseres Todes.
0: Gegrüßt seist du, Maria, voll der Gnade, der Herr ist mit dir. Du bist gebenedeit unter den Frauen, und gebenedeit ist die Frucht deines Leibes, Jesus, der für uns mit Dornen gekrönt worden ist.
1: Heilige Maria, Mutter Gottes, bitte für
0: Gegrüßt seist du, Maria, voll der Gnade, der Herr ist mit dir. Du bist gebenedeit unter den Frauen, und gebenedeit ist die Frucht deines Leibes, Jesus, der für uns mit Dornen gekrönt worden ist.
1: Heilige Maria, Mutter Gottes, bitte für uns Sünder, jetzt und in der Stunde unseres Todes. Amen.
0: Gegrüßt seist du, Maria, voll der Gnade, Gnade, der Herr ist mit dir. Du bist gebenedeit unter den Frauen, und gebenedeit ist die Frucht deines Leibes, Jesus, der für uns mit Dornen gekrönt worden ist.
1: Heilige Maria, Mutter Gottes, bitte für uns Sünder, jetzt und in der Stunde unseres Todes. Amen.
0: Gegrüßt seist du, Maria, voll der Gnade, der Herr ist mit dir. Du bist gebenedeit unter den Frauen, und gebenedeit ist die Frucht deines Leibes, Jesus, der für uns mit Dornen gekrönt worden ist.
1: Heilige Maria, Mutter Gottes, bitte für uns Sünder, jetzt und in der Stunde unseres Todes. Amen.
0: Gegrüßt seist du, Maria, voll der Gnade, der Herr ist mit dir. Du bist gebenedeit unter den Frauen, und gebenedeit ist die Frucht deines Leibes, Jesus, der für uns mit Dornen gekrönt worden ist.
1: Heilige Maria, Mutter Gottes, bitte für uns Sünder, jetzt und in der Stunde unseres Todes. Amen.
0: Ehre sei dem Vater und dem Sohn und dem Heiligen Geist. Unser tägliches Brot gib uns heute, und vergib uns unsere Schuld, wie auch wir vergeben unseren Schuldigern. Und führe uns nicht in Versuchung, sondern erlöse uns von den Bösen. Heilige Maria, Mutter Gottes, bitte für uns Sünder, jetzt und in der Stunde unseres Todes. Amen. Maria, Mutter Gottes, bitte für uns Sünder, jetzt und in der Stunde unseres Todes. Amen. Heilige Maria, Mutter Gottes, bitte für uns Sünder, jetzt und in der Stunde unseres Todes. Amen. Heilige Maria, Mutter Gottes, bitte für uns Sünder, jetzt und in der Stunde unseres Todes. Amen. Heilige Maria, Mutter Gottes, bitte für uns Sünder, jetzt und in der Stunde unseres Todes. Amen. Heilige Maria, Mutter Gottes, bitte für uns Sünder, jetzt und in der Stunde unseres Todes. Amen. Heilige Maria, Mutter Gottes, bitte für uns Sünder, jetzt und in der Stunde unseres Todes. Amen. Heilige Maria, Mutter Gottes, bitte für uns Sünder, jetzt und in der Stunde unseres Todes. Amen.
1: Gegrüßet seist du, Maria, voll der Gnade, der Herr ist mit dir. Du bist gebenedeit unter den Frauen, und gebenedeit ist
0: Heilige Maria, Mutter Gottes, bitte für uns Sünder, jetzt und in der Stunde unseres Todes.

0: Heilige Maria, Mutter Gottes, bitte für uns Sünder, jetzt und in der Stunde unseres Todes. Amen. Ehre sei dem Vater und dem Sohn und dem Heiligen Geist. Vater unser im Himmel, geheiligt werde dein Name, dein Reich komme, dein Wille geschehe wie im Himmel, so auf Erden. Gegrüßt seist du, Maria, voll der Gnade, der Herr ist mit dir. Du bist gebenedeit unter den Frauen, und gebenedeit ist die Frucht deines Leibes, Jesus, der für uns gekreuzigt worden ist.
1: Heilige Maria, Mutter Gottes, bitte für uns Sünder, jetzt und in der Stunde unseres Todes.
0: Gegrüßt seist du, Maria, voll der Gnade, der Herr ist mit dir. Du bist gebenedeit unter den Frauen, und gebenedeit ist die Frucht deines Leibes, Jesus, der für uns gekreuzigt worden ist.
1: Heilige Maria, Mutter Gottes, bitte für uns Sünder, jetzt und in der Stunde unseres Todes. Amen.
0: Gegrüßt seist du, Maria, voll der Gnade, der Herr ist mit dir. Du bist gebenedeit unter den Frauen, und gebenedeit ist die Frucht deines Leibes, Jesus, der für uns gekreuzigt worden ist.
1: Heilige Maria, Mutter Gottes, bitte für uns.
0: Gegrüßt seist du, Maria, voll der Gnade, der Herr ist mit dir. Du bist gebenedeit unter den Frauen, und gebenedeit ist die Frucht deines Leibes, Jesus, der für uns gekreuzigt worden ist.
1: Heilige

0: vergebenedeit ist die Frucht deines Leibes, Jesus, der für uns gekreuzigt worden ist.
1: Heilige Maria, Mutter Gottes, bitte für uns Sünder, jetzt und in der Stunde unseres Todes. Amen.
0: Gegrüßt seist du, Maria, voll der Gnade, der Herr ist mit dir. Du bist gebenedeit unter den Frauen, und gebenedeit ist die Frucht deines Leibes, Jesus, der für uns gekreuzigt worden ist.
1: Heilige Maria, Mutter Gottes, bitte für uns Sünder, jetzt und in der Stunde unseres Todes. Amen.
0: Gegrüßt seist du, Maria, voll der Gnade, der Herr ist mit dir. Du bist gebenedeit unter den Frauen, und gebenedeit ist die Frucht deines Leibes, Jesus, der für uns gekreuzigt worden ist.
1: Heilige Maria, Mutter Gottes, bitte für uns Sünder, jetzt und in der Stunde unseres Todes. Amen.
0: Gegrüßt seist du, Maria, voll der Gnade, der Herr ist mit dir. Du bist gebenedeit unter den Frauen, und gebenedeit ist die Frucht deines Leibes, Jesus, der für uns gekreuzigt worden ist.
1: Heilige Maria, Mutter Gottes, bitte für uns Sünder, jetzt und in der Stunde unseres Todes. Amen.
0: Gegrüßt seist du, Maria, voll der Gnade, der Herr ist mit dir. Du bist gebenedeit unter den Frauen, und gebenedeit ist die Frucht deines Leibes, Jesus, der für uns gekreuzigt worden ist.
1: Heilige Maria, Mutter Gottes, bitte für uns Sünder, jetzt und in der Stunde unseres Todes. Amen.
0: Ehre sei dem Vater und dem Sohn und dem Heiligen Geist.
1: Wie im Anfang, so auch jetzt und alle Zeit und in Ewigkeit. Amen.
0: Der Engel des Herrn brachte Maria die Botschaft.
1: Und sie empfing vom Heiligen Geist.
0: Gegrüßt seist du, Maria, voll der Gnade, der Herr ist mit dir. Du bist gebenedeit unter den Frauen, und gebenedeit ist die Frucht deines Leibes, Jesus.
1: Heilige Maria, Mutter Gottes, bitte für uns Sünder, jetzt und in der Stunde unseres Todes. Amen.
0: Maria sprach, siehe, ich bin die Magd des Herrn. Gegrüßt seist du, Maria, voll der Gnade, der Herr ist mit dir. Du bist gebenedeit unter den Frauen, und gebenedeit ist die Frucht deines Leibes, Jesus.
1: Heilige Maria, Mutter Gottes, bitte für uns Sünder, jetzt und in der Stunde unseres Todes. Amen.
0: Und das Wort ist Fleisch geworden. Gegrüßt seist du, Maria, voll der Gnade, der Herr ist mit dir. Du bist gebenedeit unter den Frauen, und gebenedeit ist die Frucht deines Leibes, Jesus.
1: Heilige Maria, Mutter Gottes, bitte für uns Sünder, jetzt und in der Stunde unseres Todes. Amen.
0: Bitte für uns, heilige Gottesmutter. Lasset uns beten, allmächtiger Gott, gieße deine Gnade in unsere Herzen ein. Durch die Botschaft des Engels haben wir die Menschwerdung Christi, deines Sohnes, erkannt. Lass uns durch sein Leiden und Kreuz zur Herrlichkeit der Auferstehung gelangen. Darum bitten wir durch Christus, unserem Herrn. Wir beten einen Vaterunser für den Frieden in der Welt. Vater unser im Himmel, geheiligt werde dein Name, dein Reich komme, dein Wille geschehe, wie im Himmel so auf Erden. Unser tägliches Brot gib uns heute, und vergib uns unsere Schuld, wie auch wir vergeben unseren Schuldigern. Und führe uns nicht in Versuchung, sondern erlöse uns von dem Bösen. Gegrüßet seist du, Maria, voll der Gnade, der Herr ist mit dir. Du bist gebenedeit unter den Frauen, und gebenedeit ist die Frucht deines Leibes, Jesus. Heilige Maria, Mutter Gottes, bitte für uns Sünder, jetzt und in der Stunde unseres Todes. Amen. Guter Gott, wir kommen noch mit einigen Fürbitten zu dir. Schau auf die Menschen, die krank und verlassen und einsam sind. Schau auf die Menschen, die in Urlaub sind, dass sie Erholung finden.

auf die Mächtigen, die Einflussreichen, dass sie gütig und mild entscheiden. Steh allen Sterbenden bei. Nimm unsere Verstorbenen, wenn sie zu dir kommen, in deine ewige Heimat. Der Herr segne dich, er erfülle dein Herz mit Freude, deine Augen mit Lachen, deine Ohren mit Musik, deine Nase mit Wohlgeruch, deinen Mund mit Jubel, deine Hände mit Zärtlichkeit, deine Arme mit Kraft, deine Füße mit Tanz. Er bewahre dich vor allem Ungemach und beschütze dich zu allen Zeiten. So segne dich der gute Gott, der Vater, der Sohn und der Heilige Geist. Gelobt sei Jesus Christus.

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0: 10 vor 6.
1: Zahlreiche Feuerwehreinsätze nach Unwettern. Spanien steht im Finale der Fußball-Weltmeisterschaft. Und jetzt ist es noch bewölkt, später wird es sonnig. Ich bin Marlies Winkler, guten Morgen.
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1: Heftige Gewitter haben in mehreren Teilen Südtirols wieder für Schäden gesorgt. Die Feuerwehren sind zu zahlreichen Einsätzen gerufen worden. Lokal hat es Sturmböen, Starkregen und Hagel gegeben. Dadurch sind Bäume umgestürzt, etwa in Nals. Da ist am Abend ein 18 Meter hoher Baum auf einen Citybus gestürzt. Im Bus war nur der Fahrer und der blieb unverletzt. Auch in der Bozner Industriezone ist ein Baum umgestürzt. Allein die Freiwillige Feuerwehr Bozen ist innerhalb kurzer Zeit knapp ein Dutzend Mal ausgerückt. Bei den Murenabgängen im Innerfeldtal im Hochbustertal sind zwei Wanderer leicht verletzt worden. Die meisten Eltern sagen ihren Kindern immer wieder, nimm keine Süßigkeiten von Fremden an. Straftäter, die Kindern etwas antun wollen, versuchen diese damit zu ködern. Und das soll im Jänner im Eisacktal passiert sein. Der 63-jährige Verdächtige ist nun in Trient dem Untersuchungsrichter vorgeführt worden. Ihm wird nicht nur das Ködern von Kindern mit Eis und Bonbons vorgeworfen, sondern er soll auch entlang einer Straße, die zu einer Schule führt, masturbiert haben. Der Verdächtige weist alle Vorwürfe zurück. Er stammt aus Tunesien, wohnt aber hier in Südtirol und arbeitet als Paketkurier. Heute wird der Untersuchungsrichter entscheiden, ob der Verdächtige in den Hausarrest muss. Ab heute können Eltern wieder um den eigenen Schülerverkehrdienst ansuchen. Das ist ein Angebot für Schülerinnen und Schüler, die weit von ihrer Schule wegwohnen und nicht mit dem öffentlichen Linienbus dorthin kommen. Neu ist, dass heuer nur Schüler Anrecht haben, die mindestens 2 Kilometer von einer Anbindung wegwohnen, statt wie bisher 1,5 Kilometer. Eigentlich fanden die Anmeldungen schon im Frühjahr statt, weil es da technische Schwierigkeiten gegeben hat, wird die Frist nun nochmal geöffnet. Sie läuft ab heute bis zum 29. Juli. Das US-Militär blockiert wieder iranische Häfen und Küstengebiete. Schiffe werden daran gehindert, dass sie iranische Häfen ansteuern oder von dort wegfahren können. Wie lange die US-Blockade andauern wird, ist unklar. Trump hatte die Wiederaufnahme der Blockade am Montag angekündigt. Außerdem drohte er dem Iran mit Angriffen auf die zivile Infrastruktur des Landes. Und noch zum Sport. Bei der Fußball-Weltmeisterschaft steht der erste Finalist fest. Spanien hat Frankreich am Abend mit einem 2:0 geschlagen. Das erste Tor fiel in der 22. Minute per Foul-Elfmeter, das zweite dann in der 58. Minute. Heute Abend findet das zweite Halbfinale statt zwischen England und Argentinien. Anpfiff ist um 21 Uhr.
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1: Ja, jetzt in der Früh gibt es noch ein paar Restwolken, die lockern aber bald auf und dann scheint verbreitet die Sonne. Am Nachmittag entstehen dann wieder ein paar Gewitter. Die Temperaturen erreichen dazu heute maximal 28 Grad in Sterzing und bis zu 33 Grad in Bozen. Jetzt in der Früh ist es verhältnismäßig noch recht frisch. Bei Ihnen in Freienfeld messen wir 16 Grad, 13 in Laas, 12 in Wolkenstein und 17 Grad in St. Martin in Passaia.
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2: Willkommen zu Guten Morgen Südtirol, heute mit mir, Felix Schiffelhuber. Es ist 5.53 Uhr, also noch ziemlich früh. Und damit das Aufstehen leichter fällt, habe ich Musik aus Südtirol für Sie. Hier ist Barbara Zanetti mit Kirschblüten.

0: Das war Gilbert O'Sullivan, What's in a Kiss. Es ist jetzt 6 Uhr, Sie hören Radio Grüne Welle und hier sind die Nachrichten aus dem Vatikan.
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2: Heute bei uns. Nobelpreisträger beraten in Castel Gandolfo über künstliche Intelligenz. Und Sambia vor den Wahlen. Wir sprechen mit einem Bischof. Seien Sie herzlich willkommen bei uns. Am Mikrofon begrüßt Sie Stefan von Kempis. In Castel Gandolfo entsteht derzeit in einem hochrangig besetzten Meeting mit mehreren Dutzend Nobelpreisträgern eine Erklärung über künstliche Intelligenz und Atomwaffen. Die Erklärung von Rom für einen unbewaffneten und entwaffnenden Frieden. Sie wird am Freitag vorgestellt. Bei der Eröffnung der Konferenz warnten mehrere Redner eindringlich vor der tödlichen Gefahr, die in der Verbindung von KI, Atomwaffen, unberechenbarer Politik und Profitdenken liegt.
3: Nobelpreisträger, Wissenschaftler, Religionsvertreter, Diplomaten und frühere Staats- und Regierungschefs beraten noch bis zum Freitag über autonome Systeme, nukleare Abschreckung, Abrüstung und globale Regeln für KI. Nach 2 Konferenztagen in der päpstlichen Sommerresidenz folgt am 3. Tag eine öffentliche Zeremonie auf dem Kapitol in Rom. Dort wollen die Teilnehmer eine römische Erklärung über einen unbewaffneten und entwaffnenden Frieden im Zeitalter künstlicher Intelligenz und nuklearer Waffen vorstellen und unterzeichnen. Der erfahrene Vatikan-Diplomat Kardinal Silvano Maria Tomasi stellte bei der Eröffnung die Verantwortung des Menschen in den Mittelpunkt. Technische Systeme spiegelten stets die Absichten jener, die sie entwickelten, finanzierten, regelten und einsetzten. Die zentrale Frage der künstlichen Intelligenz ist letztlich nicht die künstliche Intelligenz selbst. Es ist die menschliche Verantwortung, erklärte Tomasi.
4: It is human responsibility.
3: Wissenschaft, Politik, Märkte und Religionen könnten die Grenzen technischer Macht jeweils nicht allein bestimmen. Nur gemeinsam können wir beginnen, eine ethische Architektur aufzubauen, die die außergewöhnliche Macht begleiten kann, welche die Menschheit in die eigenen Hände gelegt hat. Die Generalsekretärin von Amnesty International, Agnès Callamard, ordnete militärische KI in eine Krise des Völkerrechts ein. Staaten und Unternehmen trieben einen neuen Wettlauf um Technik, Rohstoffe, Energie, Waffen und Gewinn voran.
5: They are replacing diplomacy with war.
3: Sie ersetzen Diplomatie durch Krieg, die Suche nach Dialog durch Drohungen, Erpressung und Aggression. Sie normalisieren Kriegsverbrechen, Verbrechen gegen die Menschlichkeit und Völkermord, sagte Calamar. Viele Regierungen stellten sich diesen Akteuren nicht entgegen, sondern beschwichtigten sie sogar noch. Amnesty habe erhebliche Risiken unregulierter Technologien festgestellt, erklärte Calamar. Unregulierte Technologien verschärfen Verstöße gegen das Völkerrecht und sie beschleunigen den Zusammenbruch der Rechtsstaatlichkeit, so die AI-Generalsekretärin. Je komplexer KI-Systeme würden und je häufiger sie Aufgaben mit mehreren Ebenen von Analyse und Urteil übernehmen, desto stärker wachse das Risiko von Menschenrechtsverletzungen und Fehlentscheidungen. Der frühere kolumbianische Präsident und Friedensnobelpreisträger Juan Manuel Santos warnte vor einem erneuten Wachstum der Atomwaffenarsenale. Nach Jahrzehnten sinkender Bestände steige die Zahl der Waffen wieder. Zugleich nutzten politische Führer offene nukleare Drohungen. Als ehemaliger Präsident Kolumbiens richtete Santos den Blick auf den Verfall der internationalen Ordnung. Er beklagte einen beunruhigenden Zusammenbruch der Achtung vor dem Völkerrecht und kritisierte dabei ausdrücklich die Vereinigten Staaten. Erst gestern kündigte die US-Regierung an, gegen jeden vorzugehen, der den Internationalen Strafgerichtshof unterstützt. Können Sie sich das vorstellen? Ethische Grenzen wichen zunehmend dem Streben nach roher Macht, erklärte Santos. Der Mitgründer der Internationalen Ärzte für die Verhütung des Atomkrieges, James Muller, beschrieb die Verbindung von KI und Atomwaffen als unmittelbare globale Bedrohung der einzelnen Nationen, verzehrt von ihren geopolitischen Streitigkeiten, nicht begegnen können. Gemeinsames Handeln und eine weltweite Vereinbarung sind nötig, so Muller. Der Physik-Nobelpreisträger David Gross sprach über die geringe öffentliche Kenntnis nuklearer Risiken. Er schätze die jährliche Wahrscheinlichkeit eines Atomkriegs auf 2% und leitete daraus eine rechnerische Halbwertszeit der Menschheit von 34 Jahren ab. Gross bezog diese Zahl auf die Familien der Teilnehmer. Jeder von ihnen würde gerne noch 35 Jahre leben, ganz sicher ihre Kinder, ihre Enkel. Die Chance eines Enkelkindes, meiner einjährigen Enkelin, ein volles Leben zu führen, ist verschwindend gering. Das ist verrückt. Junge Menschen müssten die Tragweite dieses Risikos kennen, so Gross. Wenn sie erkennen, dass sie wahrscheinlich eine 50-zu-50 Chance haben, 35 Jahre zu leben, werden sie etwas dagegen tun. Die geplante Erklärung von Rom zielt den Organisatoren zufolge darauf ab, Grundsätze und Leitlinien für die Steuerung der künstlichen Intelligenz festzulegen. Dabei soll eine Vision der internationalen Sicherheit zum Tragen kommen, die nicht auf der Dominanz des Stärkeren beruht, sondern auf Zusammenarbeit, Menschenwürde, ganzheitliche Entwicklung und auf Frieden zwischen den Völkern. Gudrun Seiler, Radio Vatikan.
2: Wir blicken nach Afrika. Auf die Nöte der Menschen hören, vor allem der Ärmsten. Das wünscht sich der Bischof von Chipata von politischen Verantwortlichen in Sambia vor den Wahlen vom 13. August. Wir trafen George Cosmas Zumerlungu in Chipata.
6: Chipata liegt in der sambischen Ostprovinz und unweit der Grenze zu Malawi. Wenn man von der quirligen Handelsmetropole ins Landesinnere fährt, säumen karge Felder die Straßen. In dem landwirtschaftlich geprägten Distrikt, der etwas grüner ist als der staubige Südwesten, sind Tabak, Baumwolle, Erdnüsse und Mais wichtige Anbauprodukte.
7: Chipata Diocese is mostly a rural diocese.
6: Die ländlichen Regionen werden in Sambia oft vergessen, wenn es um Entwicklungsfragen geht.
7: When it comes to developmental issues,
6: berichtet der Bischof von Chipata gegenüber Vatican News.
7: Most of them are poor people.
6: Die meisten Menschen hier sind arm. Sie sind Kleinbauern, die für ihren Lebensunterhalt auf Land und Ernte angewiesen sind. Ihnen fehlen aber die Mittel, wie zum Beispiel Dünger.
7: And so they sometimes find it very difficult.
6: Rund 60% der Menschen gelten in Sambia als extrem arm. Auf dem Land sind es sogar noch mehr. Für die Kleinbauern hängt das Überleben von ihrem Vieh ab. Hühnern, Ziegen oder seltener Schweinen und Kühen und vom Anbauen, Ernten und Verkaufen. Unsicherheit und Infrastrukturprobleme, Trockenheit und der Klimawandel erschweren das Leben, berichtet Bischof George Cosmas Zumerlungu.
7: What about the marketing?
6: Wenn man seine Waren vermarkten will, braucht man auch gute Straßen. Und wie steht es um die Umwelt? Manchmal haben wir ein sehr gutes Klima, manchmal ist das Wetter einfach nur katastrophal. Es ist also sehr unvorhersehbar und es gibt auch Notlagen, die Ressourcen vernichten, auf die die Menschen angewiesen sind. Nicht wenige Menschen auf dem Land leben ohne Strom und fließend Wasser. Und kommen gerade so über die Runden. Man lebt von der Hand in den Mund. Ein Schulbesuch und höhere Bildung sind kaum flächendeckend möglich. Die Gesundheitsversorgung und Mobilität sind schlecht. Viele Menschen transportieren Waren zu Fuß oder setzen sich zu dritt oder viert auf klapprige Motorräder, die über staubige Straßen rumpeln. Mit Blick auf die prekäre Lage der Landwirtschaft berichtet Bischof George, dass Sambias Regierung schon versucht habe, einige der Probleme in diesem Bereich anzugehen.
7: It's not enough.
6: Aber wahrscheinlich müssen wir noch mehr tun, merkt er an.
7: To be able to have a meaningful cultivation of their pieces of land.
6: Und meint, dass es ganzheitlichere Lösungen braucht und auch geben würde. Wenn Bauern zum Beispiel nur kleine Mengen Dünger bekämen, sei das ein bisschen wie Tropfen auf heiße Steine. Denn es geht ja auch um Vermarktung.
7: It's about also the marketing aspect.
6: Ein Landwirt kann hart auf dem Feld arbeiten und vielleicht genug produzieren. Aber wie geht es dann weiter? Wenn kein Markt vorhanden ist, ist das ein Problem.
7: Okay. So, is it a challenge there?
6: Ähnlich schwierig sei es, wenn Preise festgelegt würden, die für die Bauern nicht vorteilhaft seien und sie kaum alle Kosten wieder reinbekämen. Immerhin fördert die Regierung in letzter Zeit Diversifizierung und Klimaresistenz der angebauten landwirtschaftlichen Produkte. Neben Landwirtschaft ist der Bergbau ein tragender Sektor der sambischen Wirtschaft. Im Copperbelt, der sich über Zentralsambia und den Südosten der Demokratischen Republik Kongo erstreckt, werden Kupfer, Kobalt und weitere Metalle gewonnen. Zuletzt wurden neue Vorkommen des begehrten Lithiums und sogar von Uran entdeckt. Die Erträge aus der bedeutenden Bergbauregion kommen allerdings, wie auch in anderen Staaten Afrikas, kaum den sambischen Bürgern zugute. Bischof George fragt dazu:
7: It is about those that are in leadership.
6: Verfügen wir über politische Maßnahmen, die uns helfen können, diese Ressourcen zum Wohle unseres Volkes zu nutzen? Im Namen von Investitionen gilt es, Freiraum zu gewähren. Aber wenn man keine Kontrolle hat, verschwendet man nur Zeit. Die Menschen wollen spüren, dass wir so reich mit natürlichen Ressourcen gesegnet sind. Wenn es strenge Vorgaben gäbe, die eine Verbesserung der Lebensbedingungen der Menschen garantierten, würde sich die Lage ändern.
7: But the usage of that, I think it's true.
6: Entscheidend sei, wie die Ressourcen genutzt würden, so der sambische Bischof. Denn heute sehe man, dass einige reich werden, während andere immer ärmer werden.
7: Some are getting rich, others are getting poor.
6: Sambias Bischöfe kritisieren mit Blick auf den Bergbau nicht nur Korruption, sondern auch Ausbeutung und Umweltschäden. In einem Hirtenbrief zum Weltgebetstag für die Schöpfung vom letzten September forderten sie die Regierung zu schärferen Kontrollen ausländischer Unternehmen auf. Menschenwürde und Gemeinwohl müssten in den Mittelpunkt der nationalen Entwicklung gestellt werden. Zu den toten Fischen, giftigen Flüssen und den anderen Missständen im Copperbelt sagt Bischof George:
7: It simply means that somebody has not done the right job.
6: Das bedeutet, dass jemand seine Arbeit nicht richtig gemacht hat. Manchmal gibt es keine strenge Kontrolle der Bergbauunternehmen und manchmal erfüllen die eigentlich Zuständigen ihre Aufgaben nicht, weil sie korrupt sind. Sie geben einen positiven Bericht ab, wonach alles in Ordnung sei, aber in Wirklichkeit entspricht das nicht der Wahrheit. Sambias Kirche spreche diese Missstände an, um ein Bewusstsein bei den Menschen zu fördern, so der Bischof, der im Interview mit Vatican News die General Elections, die Parlamentswahlen am 13. August erwähnt. Dabei sollen der Präsident, Mitglieder der Nationalversammlung und der Lokalverwaltungen gewählt werden. Von der neuen Landesführung erhofft sich Bischof George vor allem eines, dass sie nahe bei den Ärmsten ist.
7: Wir wollen Leader, die die Menschen hören, die Schreie der Menschen.
6: Ganz gleich, welche Regierung eingesetzt wird, ich erwarte eine Führung, die im Dienste der Bedürfnisse unseres Volkes steht, die den Menschen zuhört und auf ihre Nöte eingeht. Das ist es, was in unseren Gemeinden fehlt und was uns helfen kann. Menschen, die bescheiden genug sind, einem einfachen Sambia und seinen Problemen zuzuhören. Wir wollen eine nicht egoistische, eine selbstlose Führung, die dient.
7: We want a leadership that is listening to the people's cries. Want a leadership that is not selfish, selfless in their services.
6: Für Radio Vatikan, Anne Preckel.
2: Technisch ist der verheerende Waldbrand in Südspanien seit Montagabend unter Kontrolle. Von den 13 Todesopfern konnten bisher 9 identifiziert werden. Aber der Schock sitzt tief über das Feuer, das seit dem letzten Donnerstag, 9. Juli, die Ortschaften Bedar und Los Gallardos in Andalusien heimgesucht hat. Rund 7000 Hektar Land wurden verwüstet. Es war eine große Katastrophe, weil sich das Feuer durch den Wind rasend schnell ausgebreitet hat, durch Schluchten und schwer zugängliche Gebiete, in denen viele Wohnhäuser isoliert lagen und nur über schmale Wege erreichbar waren. Das sagt uns in einem Interview Antonio Gómez Cantero, der Bischof von Almería.
8: Es un lugar que
2: Das ist eine Gegend aus ehemaligen Bauernhöfen und Stallungen, die von Menschen aus anderen europäischen Ländern renoviert worden sind. Engländer, Franzosen, Belgier, die haben sich in dieser Gegend niedergelassen, die abgelegen ist und sich nur schwer erreichen lässt, oder sie verbrachten dort zumindest einen Teil des Jahres. Tatsächlich sind alle identifizierten Todesopfer bis auf eines Ausländer. Die Identifizierung der Opfer ist wegen der starken Verbrennungen nur durch DNA-Tests möglich. Ersten Informationen zufolge könnte der Brandauslöser mit dem Sturz eines Hochspannungsmasts zusammenhängen, vor dem Hintergrund der hohen Temperaturen und der starken Windböen, die in diesen Tagen herrschten. Die Bürgermeister sind von Haus zu Haus gegangen und haben den Menschen an einigen Orten gesagt, sie sollten das Gebiet verlassen, und an anderen Orten, sie sollten besser im Haus bleiben, je nachdem, ob es einen Fluchtweg vor den Bränden gab oder nicht. Wegen dieser unterschiedlichen Lage war es auch nicht möglich, allgemeine Warnmeldungen über die üblichen Warnsysteme zu geben. Die Pfarreien und die Caritas haben nach Angaben des Bischofs sehr schnell damit begonnen, die Versorgung der Evakuierten zu organisieren. Ein Teil der Betroffenen wurde zur Übernachtung in eigens dafür eingerichtete Unterkünfte in Garutscha und Vera gebracht. Zahlreiche Anwohner haben Betroffene auch in ihren eigenen Wohnungen aufgenommen. Überhaupt gab es eine sehr gute Zusammenarbeit von Freiwilligen und Anwohnern, die zum Beispiel die Einsatzkräfte während der Löscharbeiten mit Lebensmitteln, Brötchen, Getränken unterstützt haben. Alle haben sich in Solidarität angesichts dieses großen Unglücks, das wir erlebt haben, engagiert. Der Bischof gibt zu, dass er in den ersten Momenten, als er von dem Drama erfuhr, emotional aufgewühlt gewesen sei. Ich habe die Priester angerufen, um zu fragen, ob ich in das betroffene Gebiet reisen sollte. Und die sagten mir, nein, kommen Sie nicht. Viele Straßen sind abgesperrt, die Brände nähern sich sogar einigen Hauptverkehrsstraßen. Kommen Sie also im Moment nicht. Die Priester waren vor Ort, um den Menschen zu helfen und ihnen beizustehen, vor allem den älteren Leuten. Ich werde zum Fest der Virgen del Carmen nach Los Gallardos fahren, um bei den Menschen zu sein und mit ihnen darüber nachzudenken, wo Gott in dieser ganzen Sache vorkommt. Auch ich selbst stelle mir viele Fragen. Viele Priester würden jetzt mit der Frage konfrontiert, wo war Gott? Einer der Priester habe, wie Bischof Gomez Cantero berichtet, darauf geantwortet, Gott ist mit euch und erleidet dies am Kreuz. Mit Bischof Gomez Cantero sprach Sebastian Sanson vom spanischen Dienst von Radio Vatikan. Und jetzt für Sie eine neue Folge unserer Sommerserie.
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9: Bevor wir in der ewigen Gemeinschaft mit Gott leben dürfen, sind wir berufen, das irdische Leben in seinen reichen Möglichkeiten zu erfahren und zu gestalten. Diese befreiende Botschaft vom Leben steht gegen alle Resignation, gegen alle Verweigerung und Verkürzung des Lebens, gegen jeden Missbrauch und jede Bedrohung des Lebens.
2: Das war unser Nachrichtenmagazin Treffpunkt Weltkirche. Danke, dass Sie mit dabei waren. Am Mikrofon verabschiedet sich sehr herzlich Stefan von Kempis. 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
0: Das waren die Nachrichten aus dem Vatikan. Jetzt geht's weiter mit einem Sommerfeuerwerk von Melanie Payer und danach erfahren Sie mehr über die Heiligen des heutigen Tages.

0: Melanie Peyer war das mit Sommerfeuerwerk. Es ist Dienstag, der 15. Verzeihung, es ist natürlich Mittwoch, der 15. Juli und heute feiert die Kirche den Kirchenlehrer Bonaventura. Papst Leo der 13. würdigte Bonaventura als den Fürsten unter den Mystikern. Und Papst Benedikt der 16. sagte einmal, dass Bonaventura zu jenen Gestalten gehörte, die zum Zustandekommen der Harmonie zwischen Glaube und Kultur beigetragen haben. Weitere Heilige und Selige des heutigen Tages sind Jakob der Einsiedler, Egon und Zeslaus. Mehr dazu jetzt von Hannes Rechenmacher.
1: Der Kirchenlehrer Bonaventura wurde im Jahr 1221 nahe Viterbo in Latium geboren. Schon in jungen Jahren trat Bonaventura in den Franziskanerorden ein, ging dann zum Studium nach Paris und wurde 1256 Doktor der Theologie. Bereits ein Jahr später wurde er zum General seines Ordens ernannt. 1273

0: Kurdistans zusammen mit Eugenius, dem Vater des persischen Mönchtums, ein höchst asketisches Leben. 309 wurde er zum Bischof von Nisibis gewählt, wo er eine Kirche bauen ließ, die seinen Namen trug und in der sich heute noch sein Grab befindet. Jakob nahm im Jahr 325 am ersten Konzil von Nicäa teil, bei dem er sich vehement gegen den Arianismus wandte. Jakob starb im Jahr 338. Das selige Egon bzw. Egino war Mönch zu St. Ulrich in Augsburg und musste 1098 in Investiturstreit sein Kloster verlassen, weil er sich auf die Seite des Papstes gestellt hatte. Als er wieder zurückkehren durfte, wurde er an St. Ulrich und Afra zum Abt gewählt. Als solcher war ihm besonders die Wiederherstellung der Klosterordnung in seiner Abtei ein großes Anliegen. 1120 musste Egon wegen Spannungen mit seinem Bischof sein Kloster neuerlich verlassen. Er begab sich nach Rom und starb am 15. Juli 1120 bei der Heimreise. Czeslaus war ein polnischer Dominikanerpriester. Er gründete 1224 das Dominikanerkloster in Breslau in Schlesien, dessen Prior er wurde. Bekannt wurde Czeslaus vor allem, weil er während des Mongolensturms die Dominsel vor den feindlichen Horden schützte. Er starb am 15. Juli 1242.
1: Sie hörten Hannes Rechenmacher mit dem Heiligenkalender. Weiter geht's jetzt mit Musik von Clara Luise, wenn man nichts mehr vermisst. Es ist mittlerweile 6:26 Uhr. Guten Morgen.

0: aus dem Jahr 2019. Es ist jetzt beinahe 6:30. Hier sind die Schlagzeilen.
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2: Guten Morgen, ich bin Marlies Winkler. Ein 63-Jähriger soll im Eisacktal versucht haben, Kinder mit Süßigkeiten anzulocken, um ihnen etwas anzutun. Der Verdächtige ist nun das erste Mal vom Untersuchungsrichter angehört worden. Dort hat er alle Vorwürfe zurückgewiesen. Der Richter entscheidet heute, ob der Verdächtige in den Hausarrest muss. Heftige Unwetter haben wieder für zahlreiche Feuerwehreinsätze gesorgt. Lokal hat es Sturmböen, Starkregen und Hagel gegeben. Dadurch sind Bäume umgestürzt, etwa in Nals. Dort ist ein 18 Meter hoher Baum auf einen Citybus gestürzt. Darin befand sich nur der Fahrer und der blieb unverletzt. Ab heute bis zum 29. Juli können Eltern wieder um den eigenen Schülerverkehrsdienst ansuchen. Ein Angebot für Schüler, die weit von ihrer Schule wegwohnen und dort nicht mit dem öffentlichen Bus hinkommen. Bei der Anmeldung im Frühjahr hatte es technische Schwierigkeiten gegeben. Die USA blockieren wieder iranische Häfen und Küstengebiete. Schiffe werden daran gehindert, dass sie iranische Häfen ansteuern oder von dort wegfahren können. Wie lange die US-Blockade andauern wird, ist unklar. Spanien steht im Finale der Fußball-Weltmeisterschaft. Die Spanier haben am Abend gegen Frankreich mit einem 2:0 gewonnen. Heute Abend kämpfen dann England und Argentinien um den Einzug ins WM-Finale.
0: Das waren die Schlagzeilen. Die nächsten Nachrichten hören Sie um 6:50 hier auf Radio Grüne Welle.

0: Das war das mit Que Vendra auf Französisch und auf Spanisch. Nun ist es Zeit, innezuhalten. Wir hören jetzt die Gedanken zum Tag von Werner Axmann. Er stellt sich heute die Frage, was macht einen guten Menschen aus?
1: Als wir uns verabschieden, erzählt mir mein Bekannter noch schnell einen Witz. Sagt ein Beamter zu seinem Kollegen, ich weiß nicht, was die Leute gegen uns Beamte haben. Wir tun doch nichts. Sie lächeln oder lachen laut heraus. Natürlich ist der Witz hintersinnig, weil er doppeldeutig gemeint ist. Aber reden wir uns nicht selbst allzu gern damit heraus, ich tue doch nichts. Und meinen es wirklich so, ich tue doch nichts, ich schlage niemanden zusammen, ich raube niemanden die Brieftasche, ich überfalle keine Bank, ich missbrauche kein Kind, ich mobbe meine Arbeitskollegen nicht, ich schreibe keine anonymen Briefe. Ich tue doch nichts Böses. Nichts Böses zu tun, heißt noch nicht ein guter Mensch zu sein. Es gibt nichts Gutes, außer man tut es, lautet eine Redewendung. Gut bin ich, wenn ich mich gut verhalte. Anderen freundlich begegnen, Rücksicht nehmen, entgegenkommend sein, zuhören können, sich Zeit nehmen für jemanden, hilfsbereit sein, anderen Mut machen oder Geduld mit ihnen aufbringen, gastfreundlich sein oder jemandem ehrlich die Meinung sagen. All das kennzeichnet gute Menschen. Es sind nicht unbedingt Menschen, die im Rampenlicht stehen und Schlagzeilen machen. Es sind die Menschen, die das alltägliche Leben angenehm machen oder wenigstens erträglich. Bei ihnen fühlt man sich wohl. Ihnen kann man sich anvertrauen. Gute Menschen gibt es noch erfreulich viele. Auf solche Menschen stoße ich immer wieder, bei aller Nachlässigkeit, Gleichgültigkeit und Unfreundlichkeit, die ich natürlich auch erlebe. Zu den guten Menschen können auch wir gehören. Jeder Tag, der heutige wie der morgige, ist voll von Gelegenheiten, auf andere Menschen zuzugehen und gut zu ihnen zu sein. Wir brauchen diese Gelegenheiten nur wahrzunehmen. Hauptsache, man ist ein guter Mensch. Ab und zu ist diese Äußerung zu hören. Doch manchmal wird Gutsein auf eine harte Probe gestellt. Dann bin ich mit meiner Einstellung, mit meinem guten Willen bald am Ende. Wenn zum Beispiel jemand hartnäckig uneinsichtig, abweisend oder gar bösartig ist, wenn keine Aussicht besteht, dass ich mit meinem Verständnis und Wohlwollen überhaupt noch ankommen kann, warum sollte ich dann gut sein? Dann braucht es mehr als die eigene Erfahrung, dass Gutsein gut tut. Dann brauche ich den Glauben, dass ich in meinem Leben, dass wir in unserem Leben getragen und gehalten sind von Gottes Güte, die niemanden aufgibt und fallen lässt. Erst in diesem Glauben bewährt sich Gutsein, obwohl nichts zu erwarten ist und anscheinend nichts zu erhoffen. Wo Gutsein für mich vergebens zu sein scheint, kann in meinem Gutsein Gottes Güte zum Zuge kommen.
0: Das war Werner Axmann mit den Gedanken zum Tag zum Thema Gutsein. Ein schöner Impuls für den heutigen Tag. Weiter geht's jetzt mit Musik aus Südtirol von Robins Hurt, I und Mai Lieb. Guten Morgen, es ist 6.45 Uhr.

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4: Gewitter fordern zahlreiche Feuerwehreinsätze. Spanien steht im Finale der Fußball-Weltmeisterschaft. Und noch ist es teils bewölkt, später wird's überall sonnig. Ich bin Marlies Winkler, guten Morgen.
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4: Heftige Gewitter haben in mehreren Teilen Südtirols wieder für Schäden gesorgt. Die Feuerwehren sind zu zahlreichen Einsätzen gerufen worden. Lokal hat es Sturmböen, Starkregen und Hagel gegeben, dadurch sind Bäume umgestürzt. Etwa in Nals, da ist am Abend ein 18 Meter hoher Baum auf einen Citybus gestürzt. Im Bus war nur der Fahrer und der blieb unverletzt. Auch in der Bozner Industriezone ist ein Baum umgestürzt. Allein die Freiwillige Feuerwehr Bozen ist innerhalb kurzer Zeit am Abend knapp ein Dutzend Mal ausgerückt. Ein 63-Jähriger soll im Eisacktal versucht haben, Kinder mit Süßigkeiten anzulocken. Nun ist er in Trient dem Untersuchungsrichter vorgeführt worden. Ihm wird nicht nur das Ködern von Kindern mit Eis und Bonbons vorgeworfen, sondern er soll auch entlang einer Straße, die zu einer Schule führt, masturbiert haben. Der Verdächtige weist alle Vorwürfe zurück. Der Mann stammt aus Tunesien, wohnt aber hier in Südtirol und arbeitet als Paketkurier. Voraussichtlich heute wird der Untersuchungsrichter entscheiden, ob der Verdächtige in den Hausarrest muss. Ab heute können Eltern wieder um den eigenen Schülerverkehrsdienst ansuchen. Das ist ein Angebot für Schülerinnen und Schüler, die weit von ihrer Schule wegwohnen und nicht mit dem öffentlichen Linienbus dorthin kommen. Neu ist, dass heuer nur Schüler Anrecht haben, die mindestens 2 Kilometer von einer Anbindung wegwohnen, statt wie bisher 1,5 Kilometer. Eigentlich fanden die Anmeldungen schon im Frühjahr statt, weil es da technische Schwierigkeiten gegeben hat, gibt es jetzt nochmal die Möglichkeit, sich anzumelden. Die Frist läuft noch bis zum 29. Juli. Die USA blockieren iranische Häfen. Das US-Militär will so verhindern, dass Schiffe iranische Häfen oder Küstengebiete ansteuern oder verlassen. US-Präsident Trump hatte die Wiederaufnahme der Blockade am Montag angekündigt. Dina Eck berichtet aus den USA.
5: Seeblockade, Angriffswellen, iranische Vergeltungsschläge und steigende Ölpreise. Der Konflikt eskaliert. In einem TV-Interview drohte Trump erneut mit der Bombardierung von Brücken und Kraftwerken im Iran nächste Woche. Zunächst sollen die massiven Angriffe auf Irans militärische Infrastruktur weitergehen. So lange, bis ich sage, dass es reicht, sagte Trump dem TV-Sender Fox.
4: Noch zum Sport. Spanien steht im Finale der Fußball-Weltmeisterschaft. Die Spanier haben Frankreich am Abend mit einem 2:0 geschlagen. Das erste Tor fiel in der 22. Minute per Foul-Elfmeter, das zweite dann in der 58. Minute. Gegen wen Spanien im Finale am Sonntag antritt, entscheidet sich dann heute Abend beim Spiel zwischen England und Argentinien. Anpfiff ist um 21 Uhr. Ja, und Restwolken lösen sich bald auf, dann wird's sonnig. Alles weitere zum Wetter gleich.
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4: Ja, durch den Regen und die Gewitter hat es heute Nacht etwas abgekühlt. Jetzt in der Früh messen wir 18 Grad in Brixen, in Ohlang 16, in Gargazon 17 und in Schlanders 15 Grad. Jetzt in der Früh gibt es bei einigen von uns noch ein paar Restwolken, die lockern aber bald auf und dann scheint verbreitet die Sonne. Am Nachmittag entstehen dann wieder ein paar Gewitter. Die Temperaturen dazu erreichen heute maximal 28 Grad in Sterzing und bis zu 33 Grad in Bozen.
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1: Sie hören Guten Morgen Südtirol auf Radio Grüne Welle. Schön, dass Sie heute dabei sind. Mein Name ist Felix Schiffelhuber. Vielleicht frühstücken Sie gerade an einem reich gedeckten Tisch, aber was gehört für Sie zum Frühstück dazu? Bei mir darf Honig nicht fehlen. Am liebsten regionaler Südtiroler Honig. Dahinter stecken viele fleißige Bienen und fleißige Imker. Den Landesobmann des Südtiroler Imkerbundes hat meine Kollegin Claudia Meierhofer interviewt. Was er über heimische Bienenretter und Schädlinge zu sagen hat, hören Sie noch in dieser Stunde. Jetzt starten wir aber erst einmal mit Musik von Tim Bensko. Wer rettet die Welt für mich?
12: Ach.

0: Crash Craddock war das mit Rub It In aus dem Jahr 1974. Kommen wir jetzt zum Thema, über das wir bereits gesprochen haben. Die Bienen. Summen gehört im Südtiroler Sommer einfach dazu. Doch hinter dem süßen Honig auf unserem Frühstückstisch steckt weit mehr als nur Naturromantik. Es ist ein Handwerk, das sich in den letzten Jahrzehnten drastisch verändert hat. Zwischen bürokratischen Hürden, Wetterkapriolen und neuen Schädlingen kämpfen tausende Menschen im Land leidenschaftlich für das Wohl unserer Bienen. Wie stabil ist das Netz der heimischen Bienenretter aufgestellt und unter welchen Schädlingen hat die Imkerei zu leiden? Darüber spricht jetzt meine Kollegin Claudia Meierhofer mit dem Mann, der das Sprachrohr für Südtirols Imkerwelt ist, Christian Trafeuer, Landesobmann des Südtiroler Imkerbundes.
1: Die Schädlinge, die haben wir schon seit Jahren bei uns da und es gibt einige wie die Varroa, wie die Tropidelaps, beziehungsweise die begleitenden Viren, die im Stock vorzufinden sind, die dezimieren den Bienenstock gewaltig. Ja. Aber diese Schädlinge, die sind alle importiert. Nicht, dass wir die Schädlinge da hausgemacht haben, sondern die kommen meistens vom asiatischen Raum und werden mit der Globalisierung praktisch werden die importiert. Wir müssen halt dagegen ankämpfen und da müssen wir uns schon was einfallen lassen. Ja.
2: Ja. Kann man ankämpfen?
1: Man kann ankämpfen, man kann behandeln, man kann mit verschiedenen Behandlungsmitteln kann man dagegen ankämpfen, aber man kann sie nicht komplett zerstören, sondern man kann nur lenken. Also es gibt nur eine Lenkmethode bei den Bienen. Es gibt keine Doktrin, sagen wir so. Jetzt, wenn ich das will, ich kann es versuchen, ich kann meinen Bienenstock also nur begleiten. Ich kann nicht sagen, was ich tun will, wie ich es bei mir daheim mache.
2: Ohne Bienen kein Leben, das klingt extrem, ist aber im Grunde leider wahr, gell?
1: Ja, ich möchte es auch nicht drauf ankommen lassen. Also ohne Bienen wird es schwierig. Die Bestäuberfunktion, die die Biene hat, ist sehr groß, ist gewaltig. Zusätzlich zu der Biodiversität der Waldbiene oder der Wildbiene oder andere Schmetterlingsflügler. Aber Hauptakteur in der Bestäubung ist immer noch die Biene und das soll auch so bleiben. Das ist auch gut so.
2: Das heißt natürlich, Bienen, da zählt mehr dazu, zum Beispiel auch die Wildbienen.
1: Ja, genau, die Wildbienen auch. Das sind Einzelbienen und fliegen auch nur bestimmte Blüten an. Also nicht so im Gegensatz wie die Honigbiene, die alle Nektarangebote bzw. Blütenangebote ausnutzt bzw. betreut.
2: Und wenn es dann einen ganz speziellen Honig gibt, dann fahre ich zum Beispiel mit meinem Bienenstock irgendwo, wo nur Alpenrosen blühen oder ganz, sowas, genau, in die Richtung.
1: Ganz richtig. Also wir haben drei Hauptprodukte bei uns hier im Land. Und das ist der Blütenhonig, zurzeit der Apfelblüte im Metzstall im Frühjahr, im Langes. Dann die Waldtracht, also im Mittelgebirge, Wald also, und den Gebirgshonig, also die Alpenrose in höheren Gefügen.
2: Kann sich eigentlich jeder, der Lust dazu hat, einen Bienenstock anschaffen und Honig produzieren?
1: Grundsätzlich ja, das steht jedem frei, Bienen anzuschaffen. Wir sprechen dann aber nicht von Imker, sondern vielleicht von Bienenhalter. Imkerei oder Imker, da bedarf es einer Grundausbildung. Also wir bieten, beziehungsweise die Leinburg, Fachberatung Leinburg bietet einen Grundkurs an. Aber natürlich einen Bienenstock, ob ich den vererbt vom Großvater oder vom Onkel bekomme oder vom Vater. Oder ob ich den natürlich monetär anschaffe, das kann jeder machen. Aber wie wir früher gesagt haben, die ersten Bienenstöcke, die werden wohl zugrunde geschaut. Die Neugier ist groß und man schaut oft zu oft rein. Die Bienen brauchen deren Ruhe und sollten halt nicht zu viel gestört werden. Aber ja, man kann Bienenstöcke anschaffen, ob er dann Honig produzieren wird oder sie, weil es sind auch viele Frauen, Mädchen, die zu uns kommen. Ob die dann wirklich Honig produzieren, das ist dann eine zweite Frage, das muss man dann schauen. Nicht nur, weil auch die ganzen Gerätschaften und das ganze Material, das dafür benötigt wird, einen ziemlich hohen Preis hat.
0: Ein faszinierender Einblick in eine Welt, ohne die unsere Natur im Grunde stillstehen würde. Das war Christian Trafeuer, Landesobmann des Südtiroler Imkerbundes. Das gesamte Interview, in dem es auch um die Imkerausbildung und die Inhaltsstoffe des Honigs geht, senden wir am Mittwoch, den 22. Juli um 18 Uhr. Jetzt geht's weiter mit einem neuen Lied von Flo Gruber. durchbrennen. Guten Morgen, es ist 7:09 Uhr.

Das war Matthias Reim mit Ich hab geträumt von dir. Heute ist Mittwoch, der 15. Juli. Werfen wir gemeinsam einen Blick in unser historisches Kalenderblatt. Am 15. Juli 1974 verüben unter Führung griechischer Offiziere Mitglieder der Nationalgarde einen Staatsstreich in Zypern, um die Insel mit dem Festland zu vereinigen. Am 15. Juli 1971 gibt der US-amerikanische Präsident Richard M. Nixon die Pläne für eine offizielle China-Reise bekannt. Er folgte damit einer Einladung des chinesischen Ministerpräsidenten Zhou Enlai nach Peking. Am 21. Februar 1972 war es dann soweit. Nixon traf zu einem einwöchigen Staatsbesuch in der Volksrepublik China ein. Am 15. Juli 1960 entlässt Frankreich seine westafrikanische Kolonie Gabun in die Unabhängigkeit. Am 15. Juli 1953 hat der Film Blondinen bevorzugt Premiere. Die Hauptrolle darin spielte Marilyn Monroe. Sie war in diesem Film erstmals als Komödiantin zu sehen. Am 15. Juli 1923 verkündet im Bozner Stadttheater Ettore Tolomei seinen 32 Punkte umfassenden Maßnahmenkatalog zur Italienisierung Südtirols. Tolomei hatte seinen Plan im Auftrag des faschisten Großrates verfasst. Und am 15. Juli 1869 reicht der Chemiker Hippolyte Maige-Mauriez das Patent für ein Streichfett ein. Es besteht aus einer Emulsion Wasser in Öl, das auf tierischem Fett basiert. Genauer gesagt aus Rindertalg, Magermilch und gehäckseltem Kuhäuter. Das Produkt wird als Margarine bekannt. Dann schauen wir mal, was heute am 15. Juli 2026 passiert. Weiter geht's jetzt hier auf Radio Grüne Welle mit einem Klassiker von Alan Parsons Project, I'm the Sky. Guten Morgen, es ist 7.21 Uhr.

0: Justin Ott sang hier über Eltern-Kind-Konflikte. Der Titel hieß Mädchen. Mittlerweile ist es 7:30. Hier sind die Schlagzeilen.
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2: Guten Morgen, ich bin Marlies Winkler. Ein 63-Jähriger soll im Eisacktal versucht haben, Kinder mit Süßigkeiten anzulocken, um ihnen etwas anzutun. Der Verdächtige ist nun das erste Mal vom Untersuchungsrichter angehört worden. Dort hat er alle Vorwürfe zurückgewiesen. Der Richter entscheidet heute, ob der Verdächtige in den Hausarrest muss. Heftige Unwetter haben wieder für zahlreiche Feuerwehreinsätze gesorgt. Lokal hat es Sturmböen, Starkregen und Hagel gegeben. Dadurch sind Bäume umgestürzt, wie etwa in Nals. Dort ist ein 18 Meter hoher Baum auf einen Citybus gestürzt. Darin befand sich nur der Fahrer und der blieb unverletzt. Ministerpräsidentin Meloni hat bei der geplanten Reform des Wahlrechts eine Niederlage erlitten. Sie wollte Vorzugsstimmen wieder einführen, ist damit aber knapp abgeblitzt. 187 dafür, 188 dagegen. Das deutet darauf hin, dass auch mehrere aus dem Regierungslager gegen Meloni gestimmt haben. Die USA blockieren wieder iranische Häfen und Küstengebiete. Schiffe werden daran gehindert, dass sie iranische Häfen ansteuern oder von dort wegfahren können. Wie lange die US-Blockade andauern wird, ist unklar. Spanien steht im Finale der Fußball-Weltmeisterschaft. Die Spanier haben am Abend gegen Frankreich mit einem 2:0 gewonnen. Heute Abend kämpfen dann England und Argentinien um den Einzug ins Finale.
0: Das waren die Schlagzeilen. Zwei Dinge kann ich jetzt über die Zukunft sagen. Erstens, um 7:50 hören Sie hier auf Radio Grüne Welle wieder die nächsten Nachrichten. Und jetzt hören Sie das Lied Zukunft von Zwasam.

0: Glen Campbell war das mit Rhinestone Cowboy aus dem Jahr 1974. Jetzt ist es 7.38 Uhr. Werfen wir einen Blick in unseren Veranstaltungskalender.
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0: Wer Sommerabende gerne draußen genießt, hat heute in Südtirol wieder jede Menge Auswahl. In Naturns verwandelt sich das Dorfzentrum ab 18 Uhr bei der Nacht der Lichter in eine große Flaniermeile. Freuen Sie sich auf Live-Musik, kulinarische Spezialitäten, einen Handwerksmarkt und um 21.30 Uhr auf das Konzert von Traveller and the Source. Der Eintritt ist frei. Auch St. Michael in Eppern lädt zum langen Mittwoch ein. Von 19 bis 23 Uhr erwarten die Besucher geöffnete Geschäfte, Straßenkünstler, Live-Musik, Foodtrucks und eine stimmungsvolle Sommeratmosphäre. Ideal für einen gemütlichen Abend mit Familie oder Freunden. In Sterzing wird die historische Altstadt bei den beliebten Laternenpartys zur Genussmeile. Musikkapellen und Livebands sorgen für Unterhaltung. Dazu gibt es Südtiroler Spezialitäten und handwerkliche Produkte aus der Region. Traditionell geht es in Naz Schabs zu. Beim Sommernachtfestel spielen ab 20 Uhr Südtiroler Musikkapellen vor dem Vereinshaus in Naz auf. Dazu werden unter anderem frische Tirtlan serviert. Beste Voraussetzungen für einen geselligen Sommerabend. Wer klassische Musik bevorzugt, hat gleich mehrere Möglichkeiten. Im Grand Hotel Toblach gastiert das international ausgezeichnete Corossi-Quartett mit Werken von Béla Bartók und César Franck. In Tramin macht das Festival Classic and More Station. Das Konzert beginnt um 20.30 Uhr. Der Eintritt ist kostenlos. Theaterfreunde kommen ebenfalls auf ihre Kosten. Bei den Meraner Festspielen wird das Freilichtstück Das Schweigen der Stadt aufgeführt. Ein spannender Theaterabend vor der beeindruckenden Kulisse oberhalb der Gärten von Schloss Trautmannsdorf. Ebenfalls unter freiem Himmel läuft in Neustift der humorvolle Sommernachtstraum nach Shakespeare in einer modernen Bearbeitung von Michael Niavarani. Und zum Abschluss noch ein Tipp für alle Liebhaber der Südtiroler Blasmusik. In Steinhaus und Luttach geben die jeweiligen Musikkapellen ab 20.30 Uhr ihre Sommerkonzerte bei freiem Eintritt und mit Bewirtung. Wir wünschen Ihnen einen schönen Sommerabend und viel Vergnügen bei den Veranstaltungen in unserem Land.

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0: 10 vor 8.
1: Smartphone- und Computerspiele-Experten warnen erneut vor Sucht bei Jugendlichen. Schulsystem Achammer fordert Geld von der Südtiroler Wirtschaft. Und jetzt ist es noch teils bewölkt, dann wird sonnig. Ich bin Marlies Winkler, guten Morgen.
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1: Immer mehr junge Südtirolerinnen und Südtiroler lassen sich behandeln, weil sie Handy- oder Gaming-süchtig sind. In den letzten 5 Jahren sind die Behandlungen deswegen um 70% angestiegen. Das berichtet der Verein Young Hands. Die Experten beobachten, viele Jugendliche und auch Erwachsene greifen sofort zum Smartphone, sobald es eine kurze Pause gibt. Ob beim Warten, Essen, Lernen oder auch mitten in Gesprächen. Oft werden soziale Medien und Gaming auch genutzt, um Trauer, Stress oder Angst zu bewältigen. Young Hands sagt, wir müssten wieder lernen, Langeweile auszuhalten, denn sonst sinken Geduld, Frustrationstoleranz und Selbststeuerung. Bildungslandesrat Philipp Achammer erwartet sich finanzielle Unterstützung von der Südtiroler Wirtschaft. Das sagt er nach einem Treffen mit der Initiativgruppe Qualitätsmarke Bildung Südtirol. Dabei ging es darum, wie die Zukunft des Bildungswesens ausschauen kann und was gegen den Lehrkräftemangel getan werden kann. Achammer sagt, das Personalproblem könne die Schule nicht allein schultern und er verweist auf Förderprojekte im Ausland. In Deutschland etwa bezahlen private Geldgeber Vorbereitungskurse für Kindergartenkinder mit Defiziten. Ministerpräsidentin Meloni hat bei der geplanten Reform des Wahlrechts im Parlament eine wichtige Niederlage erlitten. Der Antrag, wieder Vorzugsstimmen einzuführen, ist ganz knapp abgelehnt worden. 187 Abgeordnete stimmten für den Antrag, 188 dagegen. Die Niederlage ist brisant, weil Melonis Koalitionspartner zuvor ihre Unterstützung zugesagt hatten. Das Ergebnis deutet darauf hin, dass mehrere Abgeordnete aus dem Regierungslager dagegen gestimmt haben. Die Opposition applaudierte und einige Oppositionsabgeordnete forderten sogar Melonis Rücktritt. Sie werfen ihr vor, das Wahlgesetz zu ihren Gunsten verändern zu wollen. Unter anderem will sie einen Mehrheitsbonus für die siegreiche Koalition einführen. Viele Kinder in Europa sind nicht geimpft. Die Weltgesundheitsorganisation spricht von mehr als 500.000 Kindern in der Europa-Region. Dazu zählen neben der EU auch Länder wie die Türkei oder Russland. Christiane Oelrich berichtet aus Genf.
2: Ungeimpfte Kinder, das kommt vor allem in Konfliktgebieten vor, wo Impfprogramme ausfallen. Und manche Länder haben wegen gekürzter Entwicklungshilfe nicht genügend Geld dafür. Besorgt ist die WHO aber auch über Impfskepsis, geschürt durch Falschinformationen über angebliche Risiken. Dabei haben Impfungen nach WHO-Angaben in den vergangenen 50 Jahren 150 Millionen Menschenleben gerettet.
1: Im Eisacktal wird das Stromnetz erneuert. Damit soll die Stromversorgung der Bahnstrecke verbessert werden, aber das Stromnetz soll auch insgesamt sicherer werden. Der italienische Stromnetzbetreiber Terna wird dafür 260 Kilometer Freileitungen und mehr als 1200 Masten abreißen. Gleichzeitig werden 190 Kilometer neue Leitungen verlegt, ein Drittel davon unterirdisch. Terna hat jetzt Teile der bisherigen Pläne veröffentlicht. Interessant ist das vor allem auch für Grundbesitzer. Sie können über ihre Gemeinde die Planungsunterlagen einsehen. Ja, und teilweise ist es noch bewölkt, dann setzt sich die Sonne durch. Alles Weitere zum Wetter hören Sie gleich.
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1: Ja, bei einigen von uns gibt es nach den Regenschauern und Gewittern noch ein paar Restwolken. Die lösen sich jetzt im Laufe des Vormittags auf und dann scheint verbreitet die Sonne. Die Temperaturen steigen dann auf maximal 28 Grad in Sterzing und auf bis zu 33 Grad in Bozen. Am Nachmittag entstehen dann wieder ein paar Gewitter. Noch ein Blick auf die aktuellen Temperaturen. Gerade messen wir bei Ihnen in Sterzing 16 Grad, 13 in Kovara, in Salurn 20, in Deutschnofen 13 und 19 Grad in Kolmann.
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9: Schönen guten Morgen aus der Landesverkehrsmeldezentrale. Ich bin Marius Cotellaro. Auf der Schnellstraße Mebo in Richtung Bozen zwischen Terlan und Eppan kommt es zu Behinderungen und Staus nach einem Unfall. Und wegen der dritten Etappe der Dolomiten-Radrundfahrt gibt es auf der folgenden Strecke kurze Verkehrsanhaltungen: Bozen Süd, Rentsch, Unterrin, Globenstein. Die Rittnerstraße ist von Rentsch bis zur Abzweigung Oberbozen von 9.45 Uhr bis ca. 11.45 Uhr gesperrt. Unterwegs. Gute und sichere Fahrt.
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10: Schön, dass Sie dabei sind bei Guten Morgen Südtirol auf Radio Grüne Welle. Und jetzt habe ich eine Frage für Sie. Lesen Sie gerne? Dann sind Sie wahrscheinlich auch ständig auf der Suche nach einem neuen Buch. Unseren RGW-Buchtipp hören Sie noch in dieser Stunde. Jetzt starten wir aber erst einmal mit Musik aus Südtirol. Hier ist Martin Bergmann, kein Liebeslied.

0: Verena Gardener war das mit Jetzt. Mittlerweile ist es 8.04 Uhr und jetzt öffnen wir unseren Trödelmarkt für Sie.
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0: Claudia Meierhofer, was wird denn heute alles in Südtirol verkauft, verschenkt und gesucht?
2: Gesucht werden eine große Küchenuhr und eine Tretnähmaschine. Telefon 329 68 39 148. Verschenkt werden Gläser mit Deckel in verschiedenen Größen für Marmelade, Kompott und so weiter. Telefon 331 62 61 433. Verschenkt wird ein Bügeltisch. Rufen Sie an unter 346 23 13 361. Folgendes wird in Bozen verkauft: eine Stehlampe der Marke Villeroy und Boch, 1,50 Meter hoch wie neu, ein Set von zwei Stühlen und Tisch in Teak, 60 x 60 cm für Balkon oder Garten, ein Perserteppich in Rottönen, 1,50 Meter x 2 Meter, sehr gut erhalten. Alles unter der Rufnummer 335 66 38 476. Plüschtiere werden in Eppan gegen freiwillige Spende abgegeben. Ein kleiner heller Kasten in gutem Zustand wird um 40 Euro verkauft. Rufen Sie an unter 347 05 50 174. Ein Gobelin-Bild Stillleben 40 x 50 cm mit Stickmaterial ist günstig abzugeben. Rufen Sie an unter 345 35 82 542. Blauer Schürzenstoff und zwar mehrere Meter ist zu verschenken. Ein großer Rosenkranz wird um 25 Euro verkauft. Gerne gibt's Fotos per WhatsApp. Telefon 339 12 52 020. Vogelzüchter aufgepasst, gegen eine freiwillige Spende werden zwei Blöcke auf Rädern mit je 4 Vogelbrotkisten abgegeben. Sie sind in Metall und gut erhalten. Telefon 335 58 85 502. Eine Stehlampe mit zwei Glühbirnen wird verkauft. Telefon 333 39 88 656.
0: Danke, Claudia. Jetzt gibt's Musik von Brunner und Stelzer und danach hören wir dich mit dem zweiten Teil der Anzeigen.

0: was Positives zum Aufwachen. Das war Ache Noah von Brunner und Stelzer. Und jetzt geht's weiter mit unserem Trödelmarkt.
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0: Claudia, darf ich dich bitten?
2: Ein hölzernes Kinderbettstattel, komplett mit neuer Matratze, über Bett und Kissen wird gegen freiwillige Spende abgegeben. Die Rufnummer 335 58 85 502. Ein Bügeltisch integriert in ein Möbelstück ist zu verkaufen. Wenden Sie sich ab 15 Uhr an die Telefonnummer 348 08 67 424. Günstig verkauft werden ein alter Pflug, ein Bandrechen, eine Brechmaschine, eine Mähmaschine Goldoni und eine Nähmaschine und alte Bodenbretter. Telefon 348 87 26 354. Verschiedene Deckenlampen werden in Eppan an Selbstabholer verschenkt. Telefon 347 96 54 389. Verkauft wird ein elektrischer Rasenmäher der Firma OK 450E. Zone ist Kastelruth und die Rufnummer lautet 340 58 52 840. Verkauft werden eine neuwertige Kommode in Ahornmassiv und ein gut erhaltener Flachbildfernseher. Zone ist Bozen und die Rufnummer 349 36 78 058. 5 Glasteller mit Weihnachtsmotiven werden verkauft. Telefon 346 23 13 361. Eine neue Hausalarmanlage sowie eine Betonmischmaschine mit 220 Volt und einem Fassungsvermögen von 300 Litern sind im Pustertal zu verkaufen. Die Rufnummer 346 95 04 745. Und in St. Ulrich ist eine Brieftaube zugeflogen. Der Besitzer, die Besitzerin, wende sich bitte an die Nummer 333 39 88 656.
0: Schön, dass es noch Brieftauben gibt. Danke, Claudia. Die Anzeigen können Sie auf unserer Webseite nachlesen unter rgw.it. Dort können Sie dann auch selbst Anzeigen aufgeben oder Sie könnten uns auch einfach eine E-Mail schreiben. Unsere Adresse lautet info@rgw.it. Sie können uns Ihre Anzeige aber auch telefonisch durchgeben und zwar unter der Telefonnummer 0471 30 00 92. Private Verkaufsanzeigen und Stellengesuche geben wir kostenlos durch. Weiter geht's jetzt mit Musik von Brooks und Dunn, Whiskey Under the Bridge aus dem Jahr 1995. Es ist 8:13 Uhr. Guten Morgen.

0: Christian de Lellis war das mit Geschenke. Und ein gutes Geschenk für mich wäre stabiles Badewetter, aber das Wetter bleibt leider instabil. Mehr dazu jetzt zum Wetter in ganz Südtirol von Günther Geier.
1: Guten Morgen, mit den aktuellen Aussichten begrüßt Sie Günther Geier. Und die sind weiterhin ziemlich wechselhaft. Aktuell liegen über Südtirol einige Restwolken und ganz im Norden und Westen sind sogar noch ein paar Schauer unterwegs. Im Laufe des Vormittags sollte sich aber im Großteil des Landes die Sonne durchsetzen. In der zweiten Tageshälfte entstehen über Südtirol verteilt dann wieder einige Gewitter. Die Temperaturen liegen am Nachmittag zwischen 28 Grad in Sterzing und 33 Grad in Bozen, auf den Bergen in 2000 Metern Werte um 18 Grad. Morgen Donnerstag geht die Gewitterneigung zurück und es wird im ganzen Land sonnig mit Höchstwerten bis 35 Grad. Am Freitag und Samstag scheint zunächst die Sonne, später sind dann Regenschauer oder Gewitter zu erwarten. Am Sonntag wird es wieder stabiler mit Höchstwerten bis 32 Grad.
0: Danke Günther für diesen wechselhaften Ausblick.

0: Glückspiloten war das der Schweizer Sängerin Linda Fee. Es ist jetzt 8:30. Hier sind die Schlagzeilen.
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2: Guten Tag, ich bin Mani Zwinkler. Die Schule kann die Probleme in der Bildung nicht alleine schultern, das sagt Landesrat Philipp Achammer. Es brauche Unterstützung von der Südtiroler Wirtschaft. Achammer hofft etwa auf Geld von Privatunternehmen für Förderprojekte, wie es sie etwa schon in Deutschland gibt. Kinder und Jugendliche müssen wieder Langeweile aushalten können, sonst sinken Geduld, Frustrationstoleranz und Selbststeuerung. Davor warnt der Verein Young Hands. In den letzten 5 Jahren seien in Südtirol die klinischen Behandlungen für Handy- und Gaming-Sucht um 70% angestiegen. Ministerpräsidentin Meloni hat bei der geplanten Reform des Wahlrechts eine Niederlage erlitten. Sie

0: wollte wieder Vorzugsstimmen einführen, ist damit aber knapp abgeblitzt. 187 dafür, 188 dagegen. Das Ergebnis deutet darauf hin, dass mehrere auch aus dem Regierungslager gegen Meloni gestimmt haben. Eine 500.000 Kinder in Europa ist nicht geimpft. Das berichtet die Weltgesundheitsorganisation WHO. Am meisten ungeimpfte Kinder gäbe es in Konfliktregionen. Wegen Falschinformationen steige aber auch die Impfskepsis, sagt die WHO. Im Eisacktal wird das Stromnetz erneuert. Damit soll die Stromversorgung der Bahnstrecke besser und das Stromnetz insgesamt sicherer werden. Der italienische Stromnetzbetreiber Terna wird dafür Freileitungen und Masten abreißen. Teile der Pläne wurden nun veröffentlicht.
1: Danke, Marlies Winkler. Die nächsten Nachrichten hören Sie hier auf Radio Grüne Welle um 10 vor 9. Weiter geht's jetzt mit Musik von Wolfgang Petri. Pass gut auf dich.

0: Siegfried Walch war das mit Wir zwei allein. Nun zu unserem Buchtipp. Heute kommt der von Elisabeth Kiem, der Leiterin der Bibliothek und Medienstelle hier im Pastoralzentrum in Bozen.
1: Heute habe ich wieder ein Buch zur Bibel mitgebracht. Bibel bewusst leben, zum Handeln herausfordernde Texte der Bibel erklärt, ist sein Titel. Die Bibel lesen und dann: Viele Menschen kennen biblische Texte, doch ihre Bedeutung für das eigene Leben bleibt oft unklar. Wie kann die Heilige Schrift heute Orientierung geben? Welche Impulse bieten Altes und Neues Testament für ethisches Handeln, Gemeinschaft und persönliche Entscheidungen im Alltag? Dieses christliche Sachbuch, Bibelbewusst leben, lädt dazu ein, die Bibel neu zu entdecken. Die Bibel soll nicht nur Text, sondern lebendige Quelle für den christlichen Glauben, für Reflexion und für konkretes Handeln sein. Die Herausgeber Dr. Thomas Hieke und Dr. Konrad Huber, beide Professoren für Altes bzw. Neues Testament in Mainz, schreiben in der Hinführung, ich zitiere: Das sogenannte Wörtlichnehmen der Bibel ist aus verschiedenen Gründen ein hoffnungsloses Unterfangen. Zu groß ist der zeitliche Abstand zur Entstehung der Texte, zu groß sind die kulturellen Unterschiede, zu verschieden sind die heutigen Verhältnisse zu den Gegebenheiten der Antike, in der die Bibel verfasst wurde. Zitat Ende. Aus diesem Grund versuchen mehr als 30 namhafte Autorinnen und Autoren aus Theologie und Praxis, vielfältige Zugänge zur Bibel zu erschließen. Ihre Beiträge zeigen klassische und überraschende Perspektiven auf bekannte und unbekannte Texte der Bibel. Denn, wie in der Hinführung weiter steht, Ziel ist das Leben, darauf läuft alles hinaus, Leben im umfassenden Sinn, das weit über die menschliche Welt allein hinausgeht. Bibelbewusst leben, also bibelbewusstes Leben, das zielt auf ein Verhalten, das ein gutes Leben für alle und alles ermöglicht. Menschen, Tiere und Pflanzen sollen gut miteinander im großen Lebenshaus Erde leben, das Gott so wunderbar gestaltet hat und für das Gott den Menschen Verantwortung und Weisung gegeben hat. Ob Bibelstudium, persönliche Lektüre oder gemeinsames Lesen in Gruppen. Das Buch Bibelbewusst leben eröffnet neue Zugänge zur biblischen Botschaft. Es zeigt, wie Gottes Wort im Alltag wirksam werden kann, als Inspiration für verantwortungsvolles Handeln, für ein gelingendes Miteinander und für eine reflektierte Lebenspraxis. Das Buch Bibelbewusst leben, zum Handeln herausfordernde Texte der Bibel erklärt, ist ganz neu jetzt 2026 beim Katholischen Bibelwerk Stuttgart erschienen. Herausgegeben von Dr. Thomas Hieke und Dr. Konrad Huber hat das Buch 288 Seiten und kostet ca. 27 Euro. Die Bibliothek und Medienstelle hat Bibelbewusst leben bereits im Bestand und es kann dort gerne kostenlos entliehen werden.

0: denn das ist unsere Zeit.
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0: Flugzeugalarm war das mit Das, was ich will. Weiter geht's jetzt hier auf Radio Grüne Welle mit den Nachrichten und danach folgt um 9 Uhr die Messe live aus dem Bozner Dom. Für mich ist es Zeit, mich zu verabschieden. Danke, dass Sie dabei waren. Nach der Messe begrüßt Sie dann Anikomis zu Radio Grüne Welle am Vormittag.
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2: Handy und Gaming sucht Behandlungen deutlich angestiegen. Landesrat Achammer fordert für Schule Geld von Südtirols Wirtschaft. Und es wird sonniger, am Nachmittag dann wieder gewittrig. Ich bin Marlies Winkler, guten Morgen.
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2: Immer mehr junge Südtirolerinnen und Südtiroler lassen sich behandeln, weil sie Handy- oder Gaming-süchtig sind. In den letzten 5 Jahren sind die Behandlungen deswegen um 70% angestiegen, das berichtet der Verein Young Hands. Experten beobachten, viele Jugendliche und auch Erwachsene greifen sofort zum Smartphone, sobald es eine kurze Pause gibt. Ob beim Warten, Essen, Lernen oder auch mitten im Gespräch. Oft werden soziale Medien und Gaming auch genutzt, um Trauer, Stress oder Angst zu bewältigen. Young Hands sagt, wir müssten wieder lernen, Langeweile auszuhalten, denn sonst sinken Geduld, Frustrationstoleranz und Selbststeuerung. Bildungslandesrat Philipp Achammer erwartet sich finanzielle Unterstützung von der Südtiroler Wirtschaft. Das sagt er nach einem Treffen mit der Initiativgruppe Qualitätsmarke Bildung Südtirol. Dabei ging es darum, wie die Zukunft des Bildungswesens ausschauen kann und was gegen den Lehrkräftemangel getan werden kann. Achammer sagt, das Personalproblem könne die Schule nicht allein schultern und er verweist auf Förderprojekte im Ausland. In Deutschland etwa bezahlen private Geldgeber Vorbereitungskurse für Kindergartenkinder mit Defiziten. Ministerpräsidentin Meloni hat bei der geplanten Reform des Wahlrechts im Parlament eine wichtige Niederlage erlitten. Sie wollte Vorzugsstimmen wieder einführen, ist damit aber ganz knapp abgeblitzt. 187 waren dafür, 188 dagegen. Die Niederlage ist brisant, weil Melonis Koalitionspartner zuvor ihre Unterstützung zugesagt hatten. Das Ergebnis deutet darauf hin, dass auch Abgeordnete aus Melonis Lager gegen sie gestimmt haben. Die Opposition applaudierte und einige forderten sogar Melonis Rücktritt. Sie werfen ihr vor, das Wahlgesetz zu ihren Gunsten verändern zu wollen. US-Präsident Trump droht dem Iran wieder mit Angriffen. Nächste Woche würden alle Kraftwerke und Brücken zerstört. Es sei denn, der Iran würde an den Verhandlungstisch kommen und verhandeln, das sagt Trump in einem Interview mit dem US-Sender Fox News. Arne Bench berichtet aus Teheran.
3: Schon im April hatte Trump dem Iran mit Vernichtung gedroht. Damals lenkte die Führung in Teheran ein und beide Kriegsparteien vereinbarten eine Waffenruhe. Heute dagegen sind die Fronten verhärtet. Auch das iranische Militär scheint bereit, größere Risiken einzugehen, um seine Kontrolle über die Straße von Hormuz zu sichern. Experten warnen deshalb, der Krieg könnte erneut mehrere Wochen dauern. Damit wächst die Sorge vor einer weiteren Eskalation in der gesamten Region.
2: Viele Kinder in Europa sind nicht geimpft. Die Weltgesundheitsorganisation WHO spricht von mehr als 500.000 Kinder in der Europaregion. Dazu zählen neben der EU auch Länder wie die Türkei oder Russland. Am meisten ungeimpfte Kinder gäbe es in Konfliktregionen. Die WHO ist aber auch besorgt, weil einige in Europa impfskeptisch sind wegen Falschinformationen über eventuelle Risiken. Dabei hätten Impfungen in den letzten 50 Jahren 150 Millionen Menschenleben gerettet, so die WHO. Und langsam setzt sich verbreitet die Sonne durch. Wie es mit dem Wetter weitergeht, hören Sie gleich.
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13: Die Sonne setzt sich jetzt vom Finchgau her durch. Bis in den Nachmittag hinein bleibt es verbreitet sonnig und es wird heiß bei maximal 28 bis 33 Grad. Dann sind wieder ein paar Gewitterzellen unterwegs. Werfen wir noch einen Blick auf die aktuellen Temperaturen. Jetzt messen wir in Farn 19 Grad, 16 in Burgais, in Covara 12 und in Welschnofen 14 Grad.
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14: Guten Morgen wünscht Deborah Gardner aus der Landesverkehrsmeldezentrale. Wegen der dritten Etappe der Dolomitenradrundfahrt kommt es auf folgender Strecke zu kurzzeitigen Verkehrsanhaltungen. Start um 9.30 Uhr in Bozen Süd, Rentsch unter Inn mit Ankunft in Klomstein um ca. 11.30 Uhr. Die Landesstraße ist von Rentsch bis zur Abzweigung Oberbozen von 9.45 Uhr bis 11.45 Uhr gesperrt. Kommen Sie gut ans Ziel.

0: Es ist 9 Uhr, Sie hören Radio Grüne Welle. Wir schalten nun live in den Bozner Dom und übertragen von dort die Heilige Messe.
1: Wir singen aus dem Gotteslob Nummer 548 für alle Heiligen in der Herrlichkeit und als Antwortpsalm Nummer 732.

0: Im Namen des Vaters und des Sohnes und des Heiligen Geistes.
1: Amen.
0: Amen. Die Gnade unseres Herrn Jesus Christus, die Liebe Gottes des Vaters und die Gemeinschaft des Heiligen Geistes sei mit euch.
2: Und mit deinem Geiste.
0: Liebe Brüder und Schwestern, ich preise dich, Vater, Herr des Himmels und der Erde, weil du all das den Weisen und Klugen verborgen, den Unmündigen aber offenbart hast. So beginnt das heutige Evangelium mit dem Lobpreis Jesu an den himmlischen Vater für die Menschen, die sich selbst für unmündig halten, also die einfachen und bescheidenen Menschen. Menschen, die sich ganz von Gott abhängig machen. Menschen, die wissen, dass Gott allein wichtig ist und den ersten Platz im Leben eines Menschen verdient. Solche Menschen sind bereit, sich auf die Worte Jesu einzulassen und sie zu verstehen. Jesus dankt Gott Vater für diese Menschen. Es sind Menschen, die das Werk Jesu fortsetzen, die bereit sind, auch Schwere zu tragen um Christi willen. Menschen, die trotz ihrer eigenen Schwächen, unter denen sie leiden, Jesus und seinem Wort treu bleiben. Bitten wir den Herrn, dass wir sein Wort, seine Offenbarungen wahrnehmen, erkennen, annehmen und verstehen können, in aller Einfachheit, Dankbarkeit und Freude. Das war auch das große Anliegen des heiligen Bonaventura, dessen Gedenktag wir auch heute feiern. Ich bekenne Gott, dem Allmächtigen.
2: Und alle Brüder und Schwestern, dass wir Gutes unterlassen und Böses getan haben. Ich habe gesündigt in Gedanken, Worten und Werken durch meine große Schuld.
0: Darum bitte ich die selige Jungfrau Maria, alle Engel und Heiligen und euch Brüder und Schwestern, für mich zu beten bei Gott, unserem Herrn. Der allmächtige Gott, erbarme sich unser, erlasse uns die Sünden nach und führe uns zum ewigen Leben.
2: Amen.
0: Herr, erbarme dich unser.
2: Herr, erbarme dich unser.
0: Christus, erbarme dich unser.
2: Christus, erbarme dich unser.
0: Herr, erbarme dich unser.
2: Herr, erbarme dich unser.
0: Lasset uns beten. Gott, du ewige Weisheit und Liebe, gib uns die Gnade, dass wir nach dem Vorbild des heiligen Bonaventura beharrlich deine Wahrheit suchen und nach immer größerer Liebe streben. Darum bitten wir durch Jesus Christus, deinen Sohn, unseren Herrn und Gott, der in der Einheit des Heiligen Geistes mit dir lebt und herrscht in alle Ewigkeit.
1: Amen. Amen.
3: Lesung aus dem Brief des Apostel Paulus an die Gemeinde in Ephesus. Schwestern und Brüder, ich beuge meine Knie vor dem Vater, von dem jedes Geschlecht im Himmel und auf der Erde seinen Namen hat. Er gebe euch Kraft aufgrund des Reichtums seiner Herrlichkeit, dass ihr durch seinen Geist gestärkt werdet im inneren Menschen. Durch den Glauben wohne Christus in euren Herzen, in der Liebe verwurzelt und auf sie gegründet. So sollt ihr mit allen Heiligen dazu fähig sein, die Länge und Breite, die Höhe und Tiefe zu ermessen und die Liebe Christi zu erkennen, die alle Erkenntnis übersteigt. So werdet ihr erfüllt werden in die ganze Fülle Gottes hinein. Wort des lebendigen Gottes.

Sei gepriesen, Vater, Herr des Himmels und der Erde. Du hast die Geheimnisse des Reiches den Unmündigen offenbart.

0: Aus dem Heiligen Evangelium nach Matthäus.
1: Ehre sei dir, o Herr.
0: In jener Zeit sprach Jesus: Ich preise dich, Vater, Herr des Himmels und der Erde, weil du das vor den Weisen und Klugen verborgen und es den Unmündigen offenbart hast. Ja, Vater, so hat es dir gefallen. Alles ist mir von meinem Vater übergeben worden. Niemand kennt den Sohn, nur der Vater. Und niemand kennt den Vater, nur der Sohn. Und der, dem es der Sohn offenbaren will. Evangelium unseres Herrn Jesus Christus.
1: Lob sei dir, Christus.
0: Jesus Christus, der in allen der Vorrang hat, beten wir.
2: Führe die Gläubigen zu einer Erfahrung deiner Liebe, die alle Erkenntnis übersteigt. Wir bitten dich, erhöre uns.
3: Wir bitten dich, erhöre uns.
2: Lass alle, die ein öffentliches Amt haben, zum Frieden unter den Menschen beitragen.
3: Wir bitten dich, erhöre uns.
2: Offenbare dich in den Herzen der Menschen, die nach dir suchen.
3: Wir bitten dich, erhöre uns.
2: Schenke uns den Heiligen Geist, dass wir in der Liebe wachsen und reich werden.
3: Wir bitten dich, erhöre uns.
2: Wir feiern die Heilige Messe mit Gedenken an Hans-Jörg Zacher als Jahrtag, mit Gedenken an Anna Zacher, mit Gedenken an Alfred Burger, mit Gedenken an Maya Druckner und mit Gedenken an Alma Tratter. Wir beten auch für die Verstorbenen der letzten Tage. Aus der Presse kennen wir folgende Namen: Stefan Kienzel Hafling und Christiane Großrubatscher-Brunneck. Herr, nimm sie auf in dein Reich und schenk ihnen die ewige Freude bei dir.
3: Wir bitten dich, erhöre uns.
0: Gütiger Gott, du willst das Leben der Menschen in der Liebe vollenden. Auf die Fürsprache des heiligen Bonaventura erneuere in uns die Liebe zu dir durch Christus, unseren Herrn.
3: Amen.

0: Betet, Brüder und Schwestern, dass mein und euer Opfer Gott, dem allmächtigen Vater, gefalle. Allmächtiger Gott, schau gnädig auf die Gaben, die wir am Gedenktag des heiligen Bischofs Bonaventura auf deinen Altar legen. Das heilige Opfer verherrliche deinen Namen und erwirke uns Vergebung der Sünden. Darum bitten wir durch Christus, unseren Herrn.
1: Zum Sanctus singen wir die Nummer 196, zum Agnus Dei 789.
0: Der Herr sei mit euch
2: und mit deinem Geiste.
0: Erhebet die Herzen.
1: Wir haben sie beim Herrn.
0: Lasset uns danken dem Herrn, unserem Gott.
1: Das ist würdig und recht.
0: In Wahrheit ist es würdig und recht, dir, Vater im Himmel, zu danken und am Gedenktag des heiligen Bonaventura deine Größe zu rühmen. Sein Leben aus dem Glauben ist uns ein Vorbild. Die Botschaft seiner Predigt belehrt uns. Seine Fürbitte erwirke uns Schutz und Hilfe durch unseren Herrn Jesus Christus. Durch ihn preisen wir dich in deiner Kirche und vereinen uns mit den Engeln und Heiligen zum Hochgesang von deiner göttlichen Herrlichkeit.

Ja, du bist heilig, großer Gott. Du bist der Quell aller Heiligkeit. Darum bitten wir dich, sende deinen Geist auf diese Gaben herab und heilige sie, damit sie uns werden, Leib und Blut deines Sohnes, unseres Herrn Jesus Christus. Denn am Abend, an dem er ausgeliefert wurde und sich aus freiem Willen dem Leiden unterwarf, nahm er das Brot und sagte Dank, brach es, reichte es seinen Jüngern und sprach, nehmet und esset alle davon, das ist mein Leib, der für euch hingegeben wird.

Ebenso nahm er nach dem Mahl den Kelch, dankte wiederum, reichte ihn seinen Jüngern und sprach: Nehmet und trinket alle daraus. Das ist der Kelch des neuen und ewigen Bundes, mein Blut, das für euch und für alle vergossen wird, zur Vergebung der Sünden. Tut dies zu meinem Gedächtnis.

0: Geheimnis des Glaubens.
1: Deinen Tod, o Herr, verkünden wir und deine Auferstehung preisen wir, bis du kommst in Herrlichkeit.
0: Darum, gütiger Vater, feiern wir das Gedächtnis des Todes und der Auferstehung deines Sohnes und bringen dir so das Brot des Lebens und den Kelch des Heiles dar. Wir danken dir, dass du uns berufen hast, vor dir zu stehen und dir zu dienen. Wir bitten dich, schenke uns Anteil an Christi Leib und Blut und lass uns eins werden durch den Heiligen Geist.
1: Gedenke deine Kirche auf der ganzen Erde und vollende dein Volk in der Liebe. Vereint mit unserem Papst Leo, unserem Bischof Ivo und allen Bischöfen, unsere Priester und Diakonen und mit allen, die zum Dienst in der Kirche bestellt sind. Gedenke unsere Brüder und Schwestern, die entschlafen sind in der Hoffnung, dass sie auferstehen. Nimm sie und alle, die in deine Gnade aus dieser Welt geschieden sind, in dein Reich auf, wo sie dich schauen von Angesicht zu Angesicht.
0: Vater, erbarme dich über uns alle, damit uns das ewige Leben zuteil wird, in der Gemeinschaft mit der seligen Jungfrau und Gottesmutter Maria, mit dem heiligen Josef, mit deinen Aposteln, mit dem heiligen Bonaventura und mit allen, die bei dir Gnade gefunden haben. Von Anbeginn der Welt, dass wir dich loben und preisen, durch deinen Sohn Jesus Christus. Durch ihn und mit ihm und in ihm ist dir, Gott, allmächtiger Vater, in der Einheit des Heiligen Geistes, alle Herrlichkeit und Ehre, jetzt und in Ewigkeit. Amen. Lasset uns beten, wie der Herr uns zu beten gelehrt hat. Vater unser im Himmel, geheiligt werde dein Name, dein Reich komme, dein Wille geschehe, wie im Himmel so auf Erden. Unser tägliches Brot gib uns heute und vergib uns unsere Schuld, wie auch wir vergeben unseren Schuldigern. Und führe uns nicht in Versuchung, sondern erlöse uns von dem Bösen. Erlöse uns, Herr allmächtiger Vater, von allem Bösen. Und gib Frieden in unseren Tagen. Komm uns zu Hilfe mit deinem Erbarmen und bewahre uns vor Verwirrung und Sünde, damit wir voll Zuversicht das Kommen unseres Erlösers Jesus Christus erwarten.
1: Denn dein ist das Reich und die Kraft und die Herrlichkeit in Ewigkeit. Amen.
0: Der Herr hat zu seinen Aposteln gesagt, Frieden hinterlasse ich euch, meinen Frieden gebe ich euch. Deshalb bitten wir, Herr Jesus Christus, schau nicht auf unsere Sünden, sondern auf den Glauben deiner Kirche und schenke ihr nach deinem Willen Einheit und Frieden. Der Friede des Herrn sei alle Zeit mit euch.
1: Und mit deinem Geist.
0: Gebt einander ein Zeichen des Friedens und der Versöhnung.
1: Friede sei mit deinem Geist.

0: Seht das Lamm Gottes, das hinwegnimmt die Sünde der Welt.
1: Herr, ich bin nicht würdig, dass du eingehst in der Gemeinde, aber sprich nur ein Wort, so wird meine Seele gesund.

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Nummer 368, erste bis dritte Strophe.

0: Lass uns beten. Herr unser Gott, du hast uns am Gedenktag des heiligen Bischofs Bonaventura mit dem Leib und Blut Christi genährt. Hilf uns, nach seinem Beispiel den Glauben, den er gelehrt hat, zu bekennen und durch gute Werke zu bezeugen. Darum bitten wir durch Christus, unseren Herrn. Amen. Amen. Der Herr sei mit euch.
1: Und mit deinem Geiste.
0: Gott, unser Vater, segne euch mit allem Segen des Himmels, damit ihr rein und heilig lebt vor seinem Angesicht. Amen. Er lehre euch durch das Wort der Wahrheit, erbilde euer Herz nach dem Evangelium Christi und gebe euch Anteil an seiner Herrlichkeit.
2: Amen.
1: Amen. Amen.
0: Er schenke euch jene geschwisterliche Liebe, an der die Welt die Jünger Christi erkennen soll. Amen.
2: Amen.
0: Das gewähre euch der dreieinige Gott, der Vater und der Sohn und der Heilige Geist.
1: Amen.
0: Geht hin in Frieden.
1: Dank sei Gott, dem Herrn.

0: 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Eine Zeitangabe, es ist 9.32 Uhr.
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0: Heute ist Mittwoch, der 15. Juli. Mein Name ist Anniko Miss und ich darf Sie durch den heutigen Vormittag begleiten. Und wir blicken gleich kurz in den Heiligen Kalender. Die Kirche feiert heute den Kirchenlehrer Bonaventura. Papst Leo der 13. würdigte Bonaventura als den Fürsten unter den Mystikern. Und Papst Benedikt der 16. sagte einmal, dass Bonaventura zu jenen Gestalten gehörte, die zum Zustandekommen der Harmonie zwischen Glaube und Kultur beigetragen haben. Weitere Heilige und Selige des heutigen Tages sind Jakob der Einsiedler, Egon und Czeslaus. Und mehr über Leben und Wirken dieser Persönlichkeiten hören wir nun von Hannes Rechenmacher.
4: Der Kirchenlehrer Bonaventura wurde im Jahr 1221 nahe Viterbo in Latium geboren. Schon in jungen Jahren trat Bonaventura in den Franziskanerorden ein, ging dann zum Studium nach Paris und wurde 1256 Doktor der Theologie. Bereits ein Jahr später wurde er zum General seines Ordens ernannt. 1273 erhob ihn der Papst zum Kardinalbischof von Albano. In Rom leitete Bonaventura die Vorbereitungen für das Konzil von Lyon und erfüllte voll und ganz die Erwartungen, die man in ihn gesetzt hatte. Doch den Abschluss des Konzils erlebte er nicht mehr. Wenige Tage vor dessen Ende starb er am 15. Juli 1274 in Lyon. Bonaventura gilt neben dem heiligen Thomas von Aquin als der größte Theologe der Scholastik. Jakob der Einsiedler führte in den Bergen Kurdistans zusammen mit Eugenius, dem Vater des persischen Mönchtums, ein höchst asketisches Leben. 309 wurde er zum Bischof von Nisibis gewählt, wo er eine Kirche bauen ließ, die seinen Namen trug und in der sich heute noch sein Grab befindet. Jakob nahm im Jahr 325 am ersten Konzil von Nicea teil, bei dem er sich vehement gegen den Arianismus wandte. Jakob starb im Jahr 338. Der selige Egon bzw. Egino war Mönch zu St. Ulrich in Augsburg und musste 1098 in Investiturstreit sein Kloster verlassen, weil er sich auf die Seite des Papstes gestellt hatte. Als er wieder zurückkehren durfte, wurde er an St. Ulrich und Afra zum Abt gewählt. Als solcher war ihm besonders die Wiederherstellung der Klosterordnung in seiner Abtei ein großes Anliegen. 1120 musste Egon wegen Spannungen mit seinem Bischof sein Kloster neuerlich verlassen. Er begab sich nach Rom und starb am 15. Juli 1120 bei der Heimreise. Czeslaus war ein polnischer Dominikanerpriester. Er gründete 1224 das Dominikanerkloster in Breslau in Schlesien, dessen Prior er wurde. Bekannt wurde Czeslaus vor allem, weil er während des Mongolensturms die Dominsel vor den feindlichen Horden schützte. Er starb am 15. Juli 1242.
0: Hannes Rechenmacher mit einem Blick in den Heiligen Kalender. 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Und in dieser Woche kommen die Gedanken zum Tag von Werner Axmann.
5: Als wir uns verabschieden, erzählt mir mein Bekannter noch schnell einen Witz. Sagt ein Beamter zu seinem Kollegen: Ich weiß nicht, was die Leute gegen uns Beamte haben. Wir tun doch nichts. Sie lächeln oder lachen laut heraus. Natürlich ist der Witz hintersinnig, weil er doppeldeutig gemeint ist. Aber reden wir uns nicht selbst allzu gern damit heraus, ich tu doch nichts. Und meinen es wirklich so, ich tu doch nichts, ich schlage niemanden zusammen, ich raube niemanden die Brieftasche, ich überfalle keine Bank, ich missbrauche kein Kind, ich mobbe meine Arbeitskollegen nicht, ich schreibe keine anonymen Briefe. Ich tu doch nichts Böses. Nichts Böses zu tun, heißt noch nicht ein guter Mensch zu sein. Es gibt nichts Gutes, außer man tut es, lautet eine Redewendung. Gut bin ich, wenn ich mich gut verhalte. Anderen freundlich begegnen, Rücksicht nehmen, entgegenkommend sein, zuhören können, sich Zeit nehmen für jemanden, hilfsbereit sein, anderen Mut machen oder Geduld mit ihnen aufbringen, gastfreundlich sein oder jemandem ehrlich die Meinung sagen. All das kennzeichnet gute Menschen. Es sind nicht unbedingt Menschen, die im Rampenlicht stehen und Schlagzeilen machen. Es sind die Menschen, die das alltägliche Leben angenehm machen oder wenigstens erträglich. Bei ihnen fühlt man sich wohl. Ihnen kann man sich anvertrauen. Gute Menschen gibt es noch erfreulich viele. Auf solche Menschen stoße ich immer wieder, bei aller Nachlässigkeit, Gleichgültigkeit und Unfreundlichkeit, die ich natürlich auch erlebe. Zu den guten Menschen können auch wir gehören. Jeder Tag, der heutige wie der morgige, ist voll von Gelegenheiten, auf andere Menschen zuzugehen und gut zu ihnen zu sein. Wir brauchen diese Gelegenheiten nur wahrzunehmen. Hauptsache, man ist ein guter Mensch. Ab und zu ist diese Äußerung zu hören. Doch manchmal wird Gutsein auf eine harte Probe gestellt. Dann bin ich mit meiner Einstellung, mit meinem guten Willen bald am Ende. Wenn zum Beispiel jemand hartnäckig uneinsichtig, abweisend oder gar bösartig ist, wenn keine Aussicht besteht, dass ich mit meinem Verständnis und Wohlwollen überhaupt noch ankommen kann, warum sollte ich dann gut sein? Dann braucht es mehr als die eigene Erfahrung, dass Gutsein gut tut. Dann brauche ich den Glauben, dass ich in meinem Leben, dass wir in unserem Leben getragen und gehalten sind von Gottes Güte, die niemanden aufgibt und fallen lässt. Erst in diesem Glauben bewährt sich Gutsein, obwohl nichts zu erwarten ist und anscheinend nichts zu erhoffen. Wo Gutsein für mich vergebens zu sein scheint, kann in meinem Gutsein Gottes Güte zum Zuge kommen.

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0: 10 vor 10.
1: Landschaftsschutzgebiet AVS appelliert an Sterzinger Stadtrat. Gesperrte Unterführung, Gemeinde Bozen will Verkehrsprobleme mindern. Und Sonne und Wolken wechseln sich ab. Ich bin Marlies Winkler, schönen Vormittag.
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1: Der Alpenverein im Wipptal appelliert an den Stadtrat von Sterzing. Der AVS befürchtet, dass das Landschaftsschutzgebiet Walming aufgeweicht wird. Das ist ein versteckt gelegenes Tal im Norden des Roskopfs. Dieses Gebiet könnte nun erschlossen werden, weil die Gemeinde plant, die Skigebiete von Roskopf und Ladurns miteinander zu verbinden. Und das sieht der AVS kritisch. Man sehe die Auswüchse des Übertourismus in den anderen Tälern. Und der AVS fragt sich, ob es solche Entwicklungen auch im Wipptal braucht. Kurzfristige wirtschaftliche Interessen dürften nicht den Vorrang vor dem Erhalt von langfristigen Naturwerten haben, sagt der AVS. Wie wichtig einzelne Knotenpunkte für den Verkehr sein können, zeigt eine Sperre in Bozen. Seit Montag ist die Unterführung in der Trientner Straße zu, weil dort der Eisenbahntunnel gebaut wird. Deswegen ist es schon zu Verkehrsproblemen gekommen und der Stadtrat will deswegen dagegen lenken. Am Verdiplatz wird eine Anzeigetafel installiert, die Ausweichsrouten anzeigen soll. Und an der Abfahrt von der Innsbrucker Straße soll es eine intelligente Ampelanlage geben, die Staus verhindern soll. Und zu Stoßzeiten wird die Ortspolizei den Fußgänger- und Radfahrerüberweg bei der Rombrücke sichern. Die italienische Regierung hat einen Gesetzentwurf beschlossen, um der Jugendkriminalität vorzubeugen. Unter anderem soll der sogenannte präventive Polizeigewahrsam auch gegen Minderjährige angewendet werden können. Und zwar, wenn die Polizei bei Kontrollen den Eindruck hat, dass die Jugendlichen eine Gefahr für die öffentliche Sicherheit darstellen, weil sie zum Beispiel Waffen oder gefährliche Gegenstände mitführen. Außerdem soll die Polizei Aufenthaltsverbote verhängen können, wenn sich Personen in Ausgehvierteln in Gruppen aufhalten. US-Präsident Trump droht dem Iran wieder mit Angriffen. Nächste Woche würden alle Kraftwerke und Brücken zerstört. Es sei denn, der Iran würde an den Verhandlungstisch kommen und verhandeln, sagt Trump. Auch das Militär im Iran scheint bereit, größere Risiken einzugehen, um seine Kontrolle über die Straße von Hormuz zu sichern. Experten warnen deshalb und sagen, der Krieg könnte erneut mehrere Wochen dauern. Die Verbraucherschutzorganisation Foodwatch hat wieder ihren Negativpreis, den goldenen Windbeutel, vergeben. Diesmal geht der Preis für die dreisteste Werbelüge des Jahres an den Nahrungsergänzungsmittelsaft von LaVita. Der Saft stehe beispielhaft für die Abzocke mit irreführenden Gesundheitsversprechen, sagt Foodwatch. Der Saft bestehe zu 70% aus Fruchtsaftkonzentrat und die Vitamine darin seien teilweise überdosiert. Dazu komme der hohe Preis. Ein Liter des Safts kostet satte 100 Euro. Ja, Sonne und Wolken wechseln sich teilweise noch ab. Wie es mit dem Wetter weitergeht, hören Sie gleich.
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1: Ja, ganz perfekt ist das noch nicht. Wolken sind schon immer wieder aufdringlich heute. Bis in den Nachmittag kommt aber schon noch ein bisschen was an Sonnenschein zusammen. Dann übernehmen wieder lokal einige Gewitter. Die Temperaturen klettern dazu auf maximal 28 bis 33 Grad. Der Donnerstagmorgen wird dann zuverlässiger. Es wird sonnig. Gewitter bleiben meistens aus. Werfen wir noch einen Blick auf die aktuellen Temperaturen. Gerade messen wir in Deutschnofen 16 Grad, in Jenes 18, 20 in Sarz und in Mühlen in Taufers 17 Grad.
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10: Daniel Hofer begrüßt Sie aus der Landesverkehrsmeldezentrale. Wegen der dritten Etappe der Dolomiten-Radrundfahrt kommt es auf folgender Strecke zu kurzzeitigen Verkehrsanhaltungen. Start war um 9.30 Uhr in Bozen Süd bei der Messe, weiter über die Claudia-Augusta-Straße, Rittner-Straße, Rentsch, Unterinn mit Ankunft in Klobenstein um ca. 11.30 Uhr. Die Landesstraße von Rentsch bis zur Abzweigung Oberbozen ist bis um 11.45 Uhr gesperrt. Auf Südtirols Hauptstraßen herrscht erhöhtes Verkehrsaufkommen. Kolonnenverkehr und Stau wegen Überlastung gibt es dabei auf der Bustertaler Staatsstraße in Fahrtrichtung Bruneck zwischen St. Siegmund und Kienz sowie in Fahrtrichtung Brixen zwischen St. Lorenzen und Kienz und auch auf der Passeira Staatsstraße talauswärts ab Aich. Hier staut es auch wegen der Sperre des Theaterplatzes in Meran. Rechnen Sie deshalb auch in und um Meran mit Wartezeiten und Staubildungen. Weitere Verzögerungen wegen Arbeiten auf der Landesstraße Meran-Havling unterhalb von Havling, auf der Brenner Staatsstraße nördlich von Weidburg sowie nördlich von Farn, auf der Gardataler Staatsstraße bei Zwischenwasser und auf der Arntaler Staatsstraße zwischen Uttenheim und Mühlen. Gute und sichere Fahrt!

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1: Es ist 9:57 Uhr. Heute ist Mittwoch, der 15. Juli. Herzlich willkommen zu unserer Vormittagssendung. Schön, dass Sie wieder eingeschaltet haben.

Johannes Oerding sind wir musikalisch in diese Ausgabe von Radio Grüne Welle am Vormittag heute am Mittwoch gestartet. Viel Musik gibt's wie gewohnt hier bei uns und wir haben auch wieder interessante Themen für Sie. Heute früh zum Beispiel ist die neue Ausgabe des katholischen Sonntagsblatts erschienen. Kollege Felix Schiffluber fragt beim Chefredakteur Martin Lercher nach, was denn diesmal so alles thematisiert wird. Dann gibt's den wöchentlichen Buchtipp für Sie. Für heute hat Elisabeth Kiem, die Leiterin der Bibliothek und Medienstelle im Pastoralzentrum hier in Bozen, ein Sachbuch ausgesucht, das sich mit der Bibel befasst. Natürlich öffnen wir auch unseren Trödelmarkt für Sie zu etwa einer halben Stunde gegen 22:30 und wir haben noch mehr vorbereitet. Zunächst gibt es erstmal wieder Musik und zwar mit Reinhard Fendrich.

0: 16 und 10 Minuten, es ist Radio Grüne Welle am Vormittag, heute am Mittwoch, dem 15. Juli. Ja, heute früh ist die neue Ausgabe des katholischen Sonntagsblatts erschienen. Damit Sie wissen, was drinsteht, hat mein Kollege Felix Schifflober die Person eingeladen, die die neue Ausgabe am besten kennt.
1: Bei mir im Studio begrüße ich jetzt Chefredakteur Martin Lercher. Er wird Ihnen verraten, was Sie in dieser Ausgabe erwartet. Grüß Gott, Martin.
2: Ja, grüß Gott, Felix.
1: Es ist Sommer, Urlaubszeit. Mein nächster Urlaub ist schon geplant, es geht bald ans Meer. Aber ich habe mich gefragt, wohin fahren eigentlich die Menschen im kirchlichen Umfeld in unserer Diözese? Und ihr habt die Antwort darauf.
2: Ja, wir haben die Antwort darauf. Wir haben eine kleine, lockere Umfrage gemacht. Wo erholen sich Südtirols Kirchenleute sozusagen? Und da verrät zum Beispiel Bischof Ivo Muser, wie er seine Urlaubstage verbringt. Aber es sind auch andere Vertreterinnen und Vertreter der Ortskirche, die Caritas-Direktorin, die Direktorin der Mittelschule des Herz-Jesu-Instituts und andere Kirchenleute, die eben sagen, wo sie im Sommer Erholung finden.
1: Aktuell reformiert sich unsere Kurie, also unsere Diözese, und ihr habt ein Interview mit unserem Generalvikar geführt, sehe ich hier auf Seite 4.
2: Ja, die Kurienreform läuft seit ungefähr einem Jahr, sogar etwas mehr. Der Grundansatz ist, die Kurie ist so gewissermaßen die Zentrale der Kirche, die Verwaltungszentrale, und die kirchliche Landschaft hat sich in den vergangenen Jahren sehr stark verändert. Wir haben zum Beispiel viele Pfarreien, die keinen eigenen Pfarrer mehr haben und so weiter. Und da muss sich natürlich auch die Zentrale fragen, wie können wir da auf diese neue Situation reagieren? Und deswegen läuft die Kurienreform. Natürlich eine spannende Frage, ob zum Beispiel auch Arbeitsplätze abgebaut werden, ob Ämter gestrichen werden. Und Eugen Rungaldier verrät keine Details, die sind noch intern, aber er skizziert ungefähr, in welche Richtung die Reform geht.
1: Ich muss dir jetzt ein Geheimnis verraten, Martin. In dieser Ausgabe gibt es einen Artikel, den ich sehr ungern lese, und zwar nicht aufgrund des Textes, sondern aufgrund der Bilder. Es geht nämlich um Schlangen und ich mag keine Schlangen. Aber worum geht's denn in diesem Artikel?
2: Ja, wir haben in dieser Woche den Welttag der Schlangen und wir haben das zum Anlass genommen, um einmal zu schauen, welche Rolle spielt dieses faszinierende Tier im Grunde in der Heiligen Schrift und wie steht es um die Schlangen in Südtirol, welche Arten kommen davor, wie kann ich am besten reagieren, wenn ich auf eine Schlange treffe, was sogar, wenn ich von einer Schlange gebissen werde. Wir haben da zwei Seiten gestaltet und ich finde sie sehr interessant.
1: Lebensrettendes Wissen. Ich habe jetzt bis ans Ende des katholischen Sonntagsblatts geblättert und hier gibt es einen Artikel über das Heilige Land, in dem ja immer noch Konflikte herrschen, und zwar ein Interview mit Nikodemus Schnabel. Wer ist denn das?
2: Also Nikodemus Schnabel ist ein Benediktiner und er ist der Abt der Dormitio-Abtei im Herzen von Jerusalem. Und unser Diözesanpriester Martin Kammerer lebt derzeit in Wien. Er wird ja ab Herbst dann Dekan von Klausen werden. Und Martin Kammerer hat Nikodemus Schnabel interviewt und er hat einige Sachen erfahren, wie täglich der Hass gegen Christen auch in Jerusalem schon spürbar ist. Aber, und das finde ich das Schöne an diesem Interview, Nikodemus Schnabel hat trotz Kriegen, trotz viel Not und Elend im Heiligen Land, hat er immer noch Hoffnung. Und das kommt in diesem Interview sehr gut zum Ausdruck.
1: Und diese Hoffnung lesen Sie in der dieswöchigen Ausgabe des katholischen Sonntagsblatts. Danke, Martin, dass du uns die Ausgabe vorgestellt hast.
2: Wie immer gerne.
0: Das war Chefredakteur Martin Lercher im Gespräch mit einem Kollegen Felix Schifflober. 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

0: Heute ist Mittwoch und Mittwoch ist hier auf Radio Grüne Welle bekanntlich Buchtipp-Tag. Und für den heutigen Buchtipp hat Elisabeth Kiem, die Leiterin der Bibliothek und Medienstelle im Pastoralzentrum hier in Bozen, ein Buch ausgesucht.
1: Heute habe ich wieder ein Buch zur Bibel mitgebracht. Bibelbewusst leben, zum Handeln herausfordernde Texte der Bibel erklärt, ist sein Titel. Die Bibel lesen. Und dann? Viele Menschen kennen biblische Texte, doch ihre Bedeutung für das eigene Leben bleibt oft unklar. Wie kann die Heilige Schrift heute Orientierung geben? Welche Impulse bieten Altes und Neues Testament für ethisches Handeln, Gemeinschaft und persönliche Entscheidungen im Alltag? Dieses christliche Sachbuch Bibelbewusst leben lädt dazu ein, die Bibel neu zu entdecken. Die Bibel soll nicht nur Text, sondern lebendige Quelle für den christlichen Glauben, für Reflexion und für konkretes Handeln sein. Die Herausgeber Dr. Thomas Hieke und Dr. Konrad Huber, beide Professoren für Altes bzw. Neues Testament in Mainz, schreiben in der Hinführung, ich zitiere, das sogenannte Wörtlichnehmen der Bibel ist aus verschiedenen Gründen ein hoffnungsloses Unterfangen. Zu groß ist der zeitliche Abstand zur Entstehung der Texte, zu groß sind die kulturellen Unterschiede, zu verschieden sind die heutigen Verhältnisse zu den Gegebenheiten der Antike, in der die Bibel verfasst wurde. Zitat Ende. Aus diesem Grund versuchen mehr als 30 namhafte Autorinnen und Autoren aus Theologie und Praxis, vielfältige Zugänge zur Bibel zu erschließen. Ihre Beiträge zeigen klassische und überraschende Perspektiven auf bekannte und unbekannte Texte der Bibel. Denn, wie in der Hinführung weiter steht, Ziel ist das Leben, darauf läuft alles hinaus, Leben im umfassenden Sinn, das weit über die menschliche Welt allein hinausgeht. Bibelbewusst leben, also bibelbewusstes Leben, das zielt auf ein Verhalten, das ein gutes Leben für alle und alles ermöglicht. Menschen, Tiere und Pflanzen sollen gut miteinander im großen Lebenshaus Erde leben, das Gott so wunderbar gestaltet hat und für das Gott den Menschen Verantwortung und Weisung gegeben hat. Ob Bibelstudium, persönliche Lektüre oder gemeinsames Lesen in Gruppen. Das Buch Bibelbewusst leben eröffnet neue Zugänge zur biblischen Botschaft. Es zeigt, wie Gottes Wort im Alltag wirksam werden kann, als Inspiration für verantwortungsvolles Handeln, für ein gelingendes Miteinander und für eine reflektierte Lebenspraxis. Das Buch Bibelbewusst leben, zum Handeln herausfordernde Texte der Bibel erklärt, ist ganz neu jetzt 2026 beim Katholischen Bibelwerk Stuttgart erschienen. Herausgegeben von Dr. Thomas Hieke und Dr. Konrad Huber hat das Buch 288 Seiten und kostet ca. 27 Euro. Die Bibliothek und Medienstelle hat Bibelbewusst leben bereits im Bestand und es kann dort gerne kostenlos entliehen werden.
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0: Vivien Lind zu Gast bei Radio Grüne Welle am Vormittag. So 10:30 ist es mittlerweile geworden und jetzt öffnen wir für Sie unseren Trödelmarkt.
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0: Gesucht werden eine große Küchenuhr und eine Drehnähmaschine unter 329 68 39 148. Verkauft werden ein Holzspalter mit 220 Volt, ein Kia Sorento Allrad Baujahr 2004 mit 288.000 Kilometern und eine vierreihige steirische Harmonika. Das alles unter 340 18 19 19 8. Verschenkt werden Gläser mit Deckeln in verschiedenen Größen und zwar für Marmelade, Kompott und so weiter unter 331 62 61 433. Ein Bügeltisch wird verschenkt unter 346 231 33 61. Folgendes wird im Raum Bozen verkauft: eine Stehlampe der Marke Villeroy & Boch, 1,50 Meter hoch, wie neu. Dann ein Set von zwei Stühlen und Tisch in Teak, 60 x 60 cm für Balkon oder Garten, nur einmal gebraucht. Und ein Perserteppich in Rottönen, 1,50 Meter x 2 Meter, sehr gut erhalten. Das alles unter 335 66 38 47 6. Plüschtiere

0: wird in Eppan gegen eine freiwillige Spende abgegeben. Ein kleiner heller Kasten in gutem Zustand wird um 40 Euro verkauft unter 347 05 50 174. Ein Gobelinbild Stillleben 40 x 50 cm mit Stickmaterial ist günstig abzugeben unter 345 35 82 54 2. Blauer Schürzenstoff und zwar mehrere Meter ist zu verschenken. Ein großer Rosenkranz wird um 25 Euro verkauft. Es können auch Fotos über WhatsApp geschickt werden. Die Telefonnummer dazu 339 125 2020. Und dann etwas für Vogelzüchter. Gegen eine freiwillige Spende werden zwei Blöcke auf Rädern mit je 4 Vogelbrutkisten abgegeben. Sie sind in Metall und gut erhalten. Die Telefonnummer dazu 335 58 85 502. Eine Stehlampe mit 2 Lichtbirnen wird verkauft unter 333 39 88 65 6. Ein hölzernes Kinderbettstattel komplett mit neuer Matratze, Überbett und Kissen wird gegen eine freiwillige Spende abgegeben unter 335 58 85 502. Ein Bügeltisch integriert in ein Möbelstück ist zu verkaufen. Wenden Sie sich ab 15 Uhr an folgende Telefonnummer 348 086 74 24. Günstig verkauft werden ein alter Pflug, ein Bandrechen, eine Brechmaschine, eine Mähmaschine Goldoni, eine alte Nähmaschine und alte Bodenbretter. Das Ganze unter 348 87 26 35 4. Verschiedene Deckenlampen werden in Eppan an Selbstabholer verschenkt unter 347 96 54 38 9. Eine neue Hausalarmanlage sowie eine Betonmischmaschine mit 220 Volt und einem Fassungsvermögen von 300 Litern sind im Bustertal zu verkaufen unter 346 950 47 45. Und in St. Ulrich ist eine Brieftaube zugeflogen. Der Besitzer oder die Besitzerin wende sich bitte an folgende Telefonnummer 333 39 88 65 6. Soweit die heutigen Anzeigen. Sie finden den Trödelmarkt zum Nachlesen auf unserer Homepage unter rgw.it und dort können Sie selbst direkt auch eine Anzeige hineinschreiben oder Sie rufen uns an. Unsere Telefonnummer lautet 0471 30 0092. Private Verkaufsanzeigen, Kaufgesuche und Stellengesuche sind kostenlos. Und im Radio hören Sie den rgw-Trödelmarkt immer in der Früh kurz nach 8, dann gegen 10:30 am Vormittag und gegen 15:30 am Nachmittag.
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0: 16:43 Uhr. Es ist mittlerweile geworden. Wir haben noch etwas Zeit bis zu den Nachrichten. Und jetzt wollen wir noch über Nachhaltigkeit in der Küche sprechen. Wenn wir darüber sprechen, dann meinen wir oft moderne Trends. Dabei wussten unsere Vorfahren schon vor 100 Jahren ganz genau, wie wertvoll jede einzelne Zutat ist. Damals war es selbstverständlich, wenn ein Tier geschlachtet wird, dann wird auch alles davon verwertet. Vom edlen Filet bis hin zu den Innereien. Genau diese Philosophie der kompletten Verwertung ist auch im Kochbuch von Generation zu Generation Südtiroler Bauernküche zu finden. Dazu sagt Landesbäuerin Antonia Ecker:
1: Für die Bauerschaft eine Notwendigkeit, weil man hat wirklich nicht zu viel Lebensmittel gehabt und früher waren viele Menschen auf dem Hof und man hat eben natürlich vor Weihnachten geschlachtet und man wollte natürlich alles verwerten. Und das wollte man da ein bisschen aufzeigen, dass da auch wieder die Rezepte drin sind, zum Beispiel von der Blutwurst oder von den Innereien, das Bäuschel und eben die Suppe und das Bauernbratel. Und alle die Dinge ist uns ein Anliegen. Man spricht immer wieder von Nachhaltigkeit und von Lebensmittelverschwendung und genau dem wollte man ein bisschen auch entgegenwirken, nicht bewusst, aber unbewusst, dass man eben aufzeigt, dass wirklich viele Zutaten einfache Zutaten sind und eben ein köstliches Gericht machen.
2: Und es geht natürlich auch um Saisonalität. Also das Buch beschreibt eine Küche, die mit dem kochte, was Hof und Garten hergegeben haben, gell?
1: Auf jeden Fall, weil die Salbeiblätter hat es nur im Frühjahr gegeben, zum Beispiel, nicht? Oder die Küche, die einfache Küche auf der Alm, da gibt es die Sahner Nocken zum Beispiel. Man hat da mit dem wenigen gekocht, was man gehabt hat auf der Alm. Und es war halt ein gutes Gericht.
2: Wie hat sich die Südtiroler Bauernküche eigentlich so im Laufe der Generationen verändert?
1: Ja, man hat, man war offen auch für neue Zutaten. Besonders bei den Gewürzen sieht man, dass manche Dinge dabei sind, die es sicher früher nicht gegeben hat. Nicht? Pfeffer hat man sicher am Anfang nicht so gehabt, hat man sicher mit Kräuter gewürzt. Ich denke mal, Salz war kostbar. Oder zum Beispiel ist ein Rezept mit der Paradeispasta, Paradeis-Tomaten-Konzentrat. Das hat es sicher früher nicht gegeben, aber schon im Laufe der Zeit dazugekommen. Und ich glaube, das ist einfach die geschichtliche Entwicklung, wie man halt da sieht, wo eben Kulturen ins Land hereinkommen und wo man halt das auch ein bisschen mitnimmt.
2: Gibt es eigentlich auch eine traditionelle Zutat im Buch, die heute droht, wirklich in Vergessenheit zu geraten?
1: Ich denke mal, der Buchweizen ist einer dieser Zutaten, die auch nicht mehr so beliebt oder wieder vielleicht eine Renaissance erlebt, aber der sicher nicht, Buchweizen wird sicher nicht so viel eingesetzt in der Küche. Und ich glaube, es ist einfach ein vorzügliches Getreide und das soll nicht in Vergessenheit geraten. Und deswegen sind da einige Rezepte drinnen, wo eben Buchweizen mitverwendet wird.
2: Im Dialekt sagen wir ja Schwarzblenden.
1: Genau. Und das, wenn ich jetzt eine persönliche Geschichte da, wenn ich die einbringen darf, früher war es einfach so, dass der Buchweizen schwer zum Putzen war, da war halt da eben auch Sand drinnen. Und ich kann mich erinnern, diese sandigen Buchweizenknädel, da ist halt der halber ist hinuntergegangen und dann ist halt vorbei gewesen, weil es einfach geknirscht hat. Natürlich, und jetzt der Buchweizen ist immer noch ein bisschen grob und der knirscht immer noch und ich habe immer das Gefühl, es kommt wieder dieser Sand zum Vorschein.
0: Sagt die Landesbäuerin Antonia Ecker. Mit ihr haben wir im Buch von Generation zu Generation geblättert. Das liebevoll gestaltete Kochbuch enthält eine beachtliche Rezeptesammlung aus der bäuerlichen Vergangenheit. Ergänzt wird es durch informative Texte über die bäuerliche Lebensweise und die kulturelle Bedeutung der Südtiroler Küche und das gesamte Gespräch, das Claudia Meierhofer mit der Landesbäuerin Antonia Ecker geführt hat, das gibt's zum Nachhören in unserer Audiothek.

0: 10 vor 11.
1: Wildvögel in Rucksack, drei Männer angezeigt. AVS warnt vor Erschließung von Valming am Rosskopf. Um Sonne und Wolken wechseln sich ab. Ich bin Marlies Winkler, schönen Vormittag.
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1: Nest- und Vogelräuber sind in Südtirol immer wieder ein Problem. Nun sind wieder welche aufgeflogen, dieses Mal in Auer. Die Carabinieri haben einen Hinweis aus der Bevölkerung erhalten und daraufhin das Auto der Verdächtigen kontrolliert. Es handelt sich um drei junge Männer aus der Provinz Bergamo. In einem Rucksack haben die Beamten schließlich drei kleine lebende Wildvögel gefunden. Die drei Insassen haben deshalb eine Anzeige kassiert wegen unerlaubter Haltung von geschützten Wildvögeln. Und die drei Vöglein sind wieder in die Natur entlassen worden. Der AVS im Wipptal appelliert an den Stadtrat von Sterzing. Der Alpenverein befürchtet, dass das Landschaftsschutzgebiet Valming aufgeweicht wird. Das ist ein versteckt gelegenes Tal am Rosskopf. Dieses Gebiet könnte nun erschlossen werden, weil die Gemeinde plant, die Skigebiete von Rosskopf und Ladurns miteinander zu verbinden. Und das sieht der AVS kritisch. Man sehe die Auswüchse des Übertourismus in den anderen Tälern und der AVS fragt sich, ob es solche Entwicklungen auch im Wipptal brauche. Kurzfristig wirtschaftliche Interessen dürften nicht vor dem Erhalt von Natur stehen, sagt der AVS. Die Sperre der Unterführung in der Trientnerstraße von Bozen sorgt für Verkehrsprobleme. Die Gemeinde will deshalb dagegen lenken. Am Verdiplatz wird eine Anzeigetafel installiert, die Ausweichsrouten anzeigen soll. Und an der Abfahrt von der Innsbrucker Straße soll eine intelligente Ampelanlage Staus verhindern. Und zu Stoßzeiten wird die Ortspolizei den Fußgänger- und Radfahrerüberweg bei der Rombrücke sichern. Die Unterführung ist seit Montag zu, weil dort der neue Eisenbahntunnel gebaut wird. Die italienische Regierung hat einen Gesetzentwurf beschlossen, um der Jugendkriminalität vorzubeugen. Unter anderem soll der sogenannte präventive Polizeigewahrsam auch gegen Minderjährige angewendet werden können. Und zwar, wenn die Polizei bei Kontrollen den Eindruck hat, dass die Jugendlichen eine Gefahr für die öffentliche Sicherheit darstellen, weil sie zum Beispiel Waffen oder gefährliche Gegenstände mitführen. Außerdem soll die Polizei Aufenthaltsverbote verhängen können, wenn sich Personen in Ausgehvierteln in Gruppen aufhalten. Die Verbraucherschutzorganisation Foodwatch hat wieder ihren Negativpreis, den goldenen Windbeutel, vergeben. Diesmal geht er für die 30. Werbelüge des Jahres an den Nahrungsergänzungsmittelsaft von La Vita. Der stehe beispielhaft für die Abzocke mit irreführenden Gesundheitsversprechen, sagt Foodwatch. Der Saft bestehe zu 70% aus Fruchtsaftkonzentrat und die Vitamine darin seien teilweise überdosiert. Dazu komme noch der hohe Preis. Ein Liter des Safts kostet satte 100 Euro. Und die Sonne hat sich noch nicht überall durchgesetzt. Mehr zum Wetter hören Sie gleich.
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1: Ja, viel Sonne, nur kleine Schönwetterwolken, bis zu 35 Grad. Perfektes Badewetter genießen wir morgen. Heute ist es noch so ein bisschen durchwachsen. Immer wieder schieben sich Wolken vor die Sonne. Hat aber auch sein Gutes. Es ist nicht so heiß, zumindest noch. Später gibt es dann wieder Höchstwerte von 28 bis 33 Grad. Aktuell messen wir in Sulden 14 Grad, in Antholz-Oberthal 15, 16 sind es in Rednaun und 17 Grad in Villeneuve.
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6: Daniel Hofer begrüßt Sie aus der Landesverkehrsmeldezentrale. Wegen der dritten Etappe der Dolomiten-Radrundfahrt kommt es auf folgender Strecke zu kurzzeitigen Verkehrsanhaltungen. Start war um 9.30 Uhr in Bozen Süd bei der Messe, weiter über die Claudia-Augusta-Straße, Rittner-Straße, Rentsch, Unterin mit Ankunft in Klobenstein um ca. 11.30 Uhr. Die Landesstraße von Rentsch bis zur Abzweigung Oberbozen ist bis um 11.45 Uhr gesperrt. Auf Südtirols Hauptstraßen herrscht erhöhtes Verkehrsaufkommen. Kolonnenverkehr und Stau wegen Überlastung gibt es dabei auf der Bustertaler Staatsstraße in Fahrtrichtung Bruneck zwischen St. Sigmund und Kienz sowie in Fahrtrichtung Brixen zwischen St. Lorenzen und Kienz und auch auf der Passeirer Staatsstraße talauswärts ab Aich. Hier staut es auch wegen der Sperre des Theaterplatzes in Meran. Rechnen Sie deshalb auch in und um Meran mit Wartezeiten und Staubildungen. Weitere Verzögerungen wegen Arbeiten auf der Landesstraße Meran-Havling unterhalb von Havling, auf der Brenner Staatsstraße nördlich von Weidburg sowie nördlich von Farn, auf der Gardertaler Staatsstraße bei Zwischenwasser und auf der Arntaler Staatsstraße zwischen Uttenheim und Mühlen. Gute und sichere Fahrt!

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1: Herzlich willkommen zum zweiten Teil unserer heutigen Vormittagssendung am Mittwoch, dem 15. Juli. Schön, dass Sie weiter bei uns sind.

Gruppe Vinto und Fernando sind wir musikalisch in diesem zweiten Teil von Radio Grüne Welle am Vormittag heute am Mittwoch gestartet. Und jetzt sage ich Ihnen, was wir an Themen für Sie haben. Da geht es zum Beispiel um das Ehrenamt. Das Ehrenamt hat ja bei uns im Lande einen hohen Stellenwert. Jeder Dritte bzw. jede Dritte von uns engagiert sich ehrenamtlich. Ein Beispiel sind die vielen Freiwilligen, die in der Caritas mitarbeiten. Zu Gast bei Renata Plattner ist gleich Alexia Wojna, die ihre Zeit und ihr Engagement in der Caritas-Hospizbewegung einbringt. Außerdem hat Felix Schiffluber einige Veranstaltungstipps für Sie zusammengestellt. Die gibt es in etwa einer halben Stunde, so gegen 11:30. Und der Blick nach die Themen des Südtirol-Journal-Mittagsmagazins, das hören Sie ab 10:50 hier auf unserem Sender. Soviel zu den Themen. Ja, und alles wird umrahmt von viel Musik.

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1: Herzlich willkommen bei Schauplatz Caritas. Menschen in ihrer Persönlichkeit zu stärken und sie dabei zu unterstützen, authentisch und selbstbewusst aufzutreten, das gehört für Alexia Wojna als Beraterin und Coach zum Berufsalltag. Auch in ihrem Ehrenamt bei der Caritas Hospizbewegung stehen Menschen im Mittelpunkt, allerdings in einer ganz anderen Lebenssituation. Dort schenkt sie Zeit, Aufmerksamkeit und Begleitung in einer besonders sensiblen Phase des Lebens. Wie sie zu dieser Aufgabe gekommen ist und was sie ihr bedeutet, darüber spricht sie jetzt mit Renata Plattner.
2: Alexia, du engagierst dich freiwillig in der Caritas Hospizbewegung. Wie lange machst du das schon und was hat dich dazu gebracht, dich genau hier ehrenamtlich zu engagieren?
3: Ja, ich engagiere mich seit Oktober 2024 für die Caritas Hospizbewegung. Ich habe dort in Brixen eine einjährige Ausbildung gemacht und habe dann ein Praktikum im Sommer 2025 gemacht und bin jetzt mittlerweile seit über einem Jahr für die Caritas Hospizbewegung tätig.
2: In deinem Beruf ging es darum, Menschen in ihrer Persönlichkeit zu stärken. Du bist Beraterin und Coach. Hilft dir diese Erfahrung auch bei der Begleitung von Menschen in der Hospizarbeit?
3: Ja, ich war lange Zeit also im Bereich der Imageberatung tätig, also im Bereich selbst- und stilsicheres Auftreten, habe aber eine zusätzliche Ausbildung 6 Jahre lang in Logotherapie und Existenzanalyse nach Viktor Frankl. Und diese Ausbildung hat mir ganz viel geholfen oder hat mir eben auch dazu gebracht, mich für die Caritas Hospizbewegung zu interessieren und mich da auch einzubringen. Und natürlich kann ich die Erfahrungen aus der Logotherapie und Existenzanalyse ganz wunderbar in diese Arbeit mit einbauen.
2: Wie schaut dein Einsatz konkret aus? Wo begleitest du Menschen? Wie oft bist du im Einsatz? Und was gehört da zu deinen Aufgaben?
3: Ja, ich bin zwei bis dreimal in der Woche im Einsatz. Jetzt im Sommer vielleicht ein bisschen weniger, aber schon grundsätzlich 2 bis 3 Mal in der Woche. Und zwar im Vinzenzhaus in der Kapuzinergasse. Und da mache ich 2 bis 3 Stunden, je nach Bedarf. Und ja, was gehört zu meinen Aufgaben? Ich besuche Leute, die niemanden mehr haben, der sie besucht oder die ganz wenig Besuch kriegen oder die sehr einsam sind oder sehr zurückgezogen leben. Und da gehört es zu meinen Aufgaben, dass ich mit denen auch rede oder mit denen was lesen oder mit einigen mache ich auch dem ein bisschen singen und auch ein bisschen tanzen, je nachdem, wie es geht. Also ich habe eine Dame, die ich betreue, die liebt die Kastelroter Spatzen und nachher die wir oft eine ganze Stunde lang tanzen und singen. Und das macht mir selber viel Freude und gibt mir unglaublich viel. Aber natürlich gibt es auch den Menschen, für die Menschen ist es eine ganz große Bereicherung.
2: Das ist jetzt natürlich eine, wie du das beschreibst, eine sehr angenehme Beschäftigung. Aber die Begegnung mit schwer kranken und sterbenden Menschen kann oft sehr berührend und herausfordernd sein. Wie gehst du mit solchen Situationen um? Beziehungsweise wie sorgst du selber für die, dass es dir dann auch noch gut geht?
3: Die Arbeit mit Schwerkranken und Sterbenden ist sicherlich berührend, aber gar nicht so sehr herausfordernd. Ich glaube, wenn man sich da Zeit nimmt, sich mit der ganzen Materie auseinanderzusetzen, dann ist es nicht mehr eine Belastung oder eine zu große Herausforderung. Was mir ganz viel gibt und hilft, ist, wir haben regelmäßig Supervisionen und können dort alle Problematiken oder eigene Ängste oder eigene Bedenken sehr gut besprechen und zum Thema machen.
1: Sagt Alexia Wojna, die sich ehrenamtlich in der Caritas Hospizbewegung engagiert. Jetzt gibt's etwas Musik und gleich anschließend hören Sie den zweiten Teil der Rubrik Schauplatz Caritas.

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1: Hier sind wir wieder, liebe Hörerinnen und Hörer, mit unserem heutigen Gast Alexia Woiner, einer engagierten Freiwilligen der Caritas-Hospizbewegung. Alexia, um Menschen in ihrer letzten Lebensphase zu begleiten, braucht es eine gute Vorbereitung. Wie hast du dich auf diese Aufgabe vorbereitet und was hast du dabei gelernt?
2: Ja, ich komme ja aus dem Bereich der Existenzanalyse und Logotherapie und das war eigentlich der Anlass bei einer Fachtagung, die wir immer wieder haben und hatten in Österreich, die Auseinandersetzung eben mit diesem Thema. Da gab es einen Fachvortrag von einem ganz Großen der Hospizbewegung in Wien und der hat das Interesse in mir geweckt, mich in diese Richtung zu orientieren und ich habe dann die Ausbildung im Oktober 2024 bei der Caritas begonnen. Die hat ein Jahr gedauert und da sind wir sehr gut vorbereitet worden, vor allem im Bereich der Achtsamkeit, der Wertschätzung, des Respekts, aber auch der Wahrnehmung. Wahrnehmung ist ganz was Wichtiges, wenn man mit Menschen arbeitet, die sich vielleicht nicht mehr artikulieren können oder die vielleicht auch überhaupt nicht mehr sprechen können. Da braucht es natürlich eine optimale Wahrnehmung und auf gar keinen Fall Interpretationen oder in den anderen was hineininterpretieren, was eigentlich aus der eigenen Erfahrung kommt und nichts mit dem Menschen, den man begleitet, zu tun hat.
1: Was gibt dir das ehrenamtliche Engagement persönlich zurück? Und was würdest du jemandem sagen, der überlegt, sich selbst als Ehrenamtlicher bei der Caritas, speziell bei der Caritas-Hospizbewegung, zu bewerben?
2: Ja, es bringt mich selbst zu meinen eigenen Werten, zu meinen Bedürfnissen, zu meinen Wünschen, aber auch Ängsten zurück. Und ich würde jedem und jeder raten, sich unbedingt im Ehrenamt für die Hospizbewegung zu engagieren, weil es einem selber weil es für einen selber eine ganz große Bereicherung ist in der Auseinandersetzung mit der eigenen Persönlichkeit.
1: Gibt es eine Begegnung oder einen Moment aus deiner Arbeit bei der Hospizbewegung, die dir besonders in Erinnerung geblieben sein und den du da mit uns teilen möchtest?
2: Ja, ich habe jetzt 1,5 Jahre lang auch eine Frau besucht, immer im Vinzenzhaus, die leider jetzt mit 105 Jahren verstorben ist. Und ich habe mich mit der Frau so gut unterhalten, so viele Lebensweisheiten erfahren dürfen. Wir haben so viel gelacht und es war für mich ja doch ein großer Abschied, aber auch eine unglaublich große Bereicherung, diese Frau kennengelernt zu haben.
1: Vielen Dank, Alexia, für das Gespräch und weiterhin alles, alles Gute für deine wertvolle Arbeit. Bei Ihnen, liebe Hörerinnen und Hörer, bedanke ich mich für die Aufmerksamkeit. Wir hören uns wieder in 2 Wochen bei Schauplatz Caritas. Haben Sie bis dahin eine gute und erholsame Zeit.
3: Sie hörten Renata Plattner im Gespräch mit Alexia Woiner, die sich ehrenamtlich in der Caritas-Hospizbewegung engagiert. Das gesamte Gespräch zum Nachhören finden Sie natürlich auf unserer Facebook-Seite. Und weitere Infos gibt's unter www.caritas.bz.it.

0: Die Schicksister ist zu Gast bei Radio Grüne Welle am Vormittag, heute am Mittwoch, dem 15. Juli. Ich habe noch ein weiteres Thema für Sie. Es geht um Wohnen im Alter. Zu Gast ist der Geriater und Gerontologe Dr. Christian Wenter. Es gibt ja viele Hilfsmittel, die es ermöglichen, dass ältere Menschen möglichst lange in den eigenen vier Wänden bleiben können. Auch die technologische Ausstattung von Wohnungen ist ein wichtiger Bereich, doch sollten auf keinen Fall die persönlichen sozialen Kontakte vernachlässigt werden, sagt der Experte.
1: Wohnraumadaptierung heißt auch Einbezug der zwischenmenschlichen Beziehungen. Innerhalb der Familie, innerhalb des eigenen Kondominiums, innerhalb der eigenen Nachbarschaft. Da kann man Kontakte wirklich pflegen und damit auch vorbeugen, dass man ausgeschlossen ist und damit auch die Wahrscheinlichkeit steigern, dass wenn man dann einmal Unterstützung braucht, dass man die auch eher findet im informellen eigenen Umfeld.
0: Stichwort Unterstützung, auch das Land und die Gemeinden bieten natürlich Unterstützung an. Mir fällt da zum Beispiel der Hauspflegedienst ein oder das Essen auf Rädern. Auch das kann eine Möglichkeit sein, um möglichst lange in meinen eigenen vier Wänden bleiben zu können, oder?
1: Das ist extrem wichtig. Wir müssen imstande sein, mehr Leistungen in die Wohnungen der Personen zu bringen. Wir müssen dazu imstande sein, einfach um einem Grundbedürfnis, das sehr viele von uns aussprechen, so lang als möglich in der eigenen Wohnumgebung zu bleiben. Eventuell sogar unter dem Preis, dass manches vollstationäre Bett im Sinne eines Seniorenwohnheimes eingespart wird. Vor einiger Zeit war ich als Gastarzt in Stockholm und habe mir da die Seniorenversorgung im Großraum Stockholm, immerhin ein Einzugsgebiet von 2,5 Millionen Einwohnern, angesehen, was zum Beispiel in Schweden an Dienstleistungen in die Haushalte älterer und sehr alter Menschen gebracht wird, das können wir uns nicht vorstellen. Ähnliches habe ich auch bei meiner kurzen beruflichen Erfahrung in der Schweiz in Basel erlebt. Da waren wir vor Jahrzehnten schon eigentlich unserer derzeitigen Realität um Lichtjahre voraus. Wenn wir mehr Menschen es ermöglichen wollen, im gewohnten, angestammten Umfeld alt zu werden, dann müssen wir imstande sein, mehr Hilfeleistungen in die Wohnungen der Menschen zu bringen.
0: Also da ist noch Luft nach oben und da ist jetzt die Politik gefordert, da ist das Land gefordert, da sind die Gemeinden gefordert. Es gibt ja aber schon auch einiges. Also es gibt die Seniorenwohnheime, das ist klar, also für Menschen, die nicht mehr alleine sich aufhalten können. Es gibt aber auch Seniorenwohnungen, Wohngemeinschaften, also einiges ist da schon auf dem Weg und auch schon da.
1: Ja, da glaube ich, könnten wir wesentlich dynamischer sein, wesentlich, ich sage mal, auch experimentierfreudiger sein, durchaus auch innovativer sein. Wir haben über das ganze Land verteilt Altenwohnungen, die aber eigentlich recht viel mehr als eine für diese Personengruppe reservierte Wohnmöglichkeit des geförderten Wohnbaus nicht recht viel darstellen. Wir haben das begleitete Wohnen, das mancherorts eine ganz schöne Realität ist. Wir haben kaum ansatzweise, aber zum Beispiel in dem Zusammenhang Formen des betreuten Wohnens, wo sicherlich für viele ein vorzeitiger Umzug ins Altersheim sich zeitlich auch um Jahre hinauszögern könnte. Und wir könnten, eigentlich sollten schon längst ganz andere Wohnmodelle und Wohnformen andenken. Als Student habe ich in einer Wohngemeinschaft mit ähnlich orientierten Kolleginnen und Kollegen gewohnt. Ich könnte mir vorstellen, dass ich irgendwann 2, 3 Leute zu mir ins Haus nehme. Ich denke mir oft auch, wenn wir denken, auch bei den Pflegebedürftigen und Betreuungsbedürftigen, wenn wir davon ausgehen, dass wir über 10.000 ausländische Pflegehelfer haben, jeder zu betreuender mit einer Badante. So gutes Modell ist es eigentlich gar nicht. Wenn 3 zu Betreuende mit 2 Badantinnen, die das schultern könnten und die sich aufeinander abstimmen könnten, ich glaube, da haben wir das Potenzial, mit gleichem Ressourceneinsatz einfach innovativer zu sein, kreativer zu sein, flexibel zu sein,

0: Halb zwölf ist es mittlerweile geworden. Ja, und was Sie heute noch alles unternehmen können, das sagt Ihnen nun Kollege Felix Schiffluber. Er hat einige Veranstaltungstipps für Sie zusammengestellt.
1: Wer Sommerabende gerne draußen genießt, hat heute in Südtirol wieder jede Menge Auswahl. In Naturns verwandelt sich das Dorfzentrum ab 18 Uhr bei der Nacht der Lichter in eine große Flaniermeile. Freuen Sie sich auf Live-Musik, kulinarische Spezialitäten, einen Handwerksmarkt und um 21.30 Uhr auf das Konzert von Traveller and the Source. Der Eintritt ist frei. Auch St. Michael in Eppern lädt zum langen Mittwoch ein. Von 19 bis 23 Uhr erwarten die Besucher geöffnete Geschäfte, Straßenkünstler, Live-Musik, Foodtrucks und eine stimmungsvolle Sommeratmosphäre. Ideal für einen gemütlichen Abend mit Familie oder Freunden. In Sterzing wird die historische Altstadt bei den beliebten Laternenpartys zur Genussmeile. Musikkapellen und Livebands sorgen für Unterhaltung. Dazu gibt es Südtiroler Spezialitäten und handwerkliche Produkte aus der Region. Traditionell geht es in Natz Schabs zu. Beim Sommernachtfestel spielen ab 20 Uhr Südtiroler Musikkapellen vor dem Vereinshaus in Natz auf. Dazu werden unter anderem frische Tirtlan serviert. Beste Voraussetzungen also für einen geselligen Sommerabend. Wer klassische Musik bevorzugt, hat gleich mehrere Möglichkeiten. Im Grand Hotel Toblach gastiert das international ausgezeichnete Korosi-Quartett mit Werken von Béla Bartók und César Franck. In Tramin macht das Festival Classic and More Station. Das Konzert beginnt um 20.30 Uhr, der Eintritt ist kostenlos. Theaterfreunde kommen ebenfalls auf ihre Kosten. Bei den Meraner Festspielen wird das Freilichtstück Das Schweigen der Stadt aufgeführt. Ein spannender Theaterabend vor der beeindruckenden Kulisse oberhalb der Gärten von Schloss Trautmannsdorf. Ebenfalls unter freiem Himmel läuft in Neustift der humorvolle Sommernachtstraum nach Shakespeare in einer modernen Bearbeitung. Und zum Abschluss noch ein Tipp für alle Liebhaber der Südtiroler Blasmusik. In Steinhaus und Luttach geben die jeweiligen Musik

0: 9 Minuten bleiben uns noch in der heutigen Ausgabe von Radio Grüne Welle am Vormittag. Und wie gewohnt an dieser Stelle blicken wir auf das, was nach uns kommt, also auf das Südtirol-Journal Mittagsmagazin. Das hören Sie ab 10 vor 12 hier auf Radio Grüne Welle. Und mehr über die Themen weiß heute Florian Schieringer. Florian, gestern Abend haben ja heftige Unwetter wieder Schäden angerichtet. Aufsehenerregend war besonders ein Vorfall in Nals. Da ist ein Baum umgestürzt und auf einen Bus gekracht. Ist Busfahren bei einem Gewitter denn gefährlich?
1: Verletzt wurde ja glücklicherweise niemand. Aber einige Gemeinden hatten Unwetterwarnungen rausgegeben und ihre Bürger gewarnt, zu Hause zu bleiben und nicht mit dem Auto zu fahren. Aber wie ist das bei Bussen und Zügen? Können die ihre Fahrt unterbrechen, wenn es zu brenzlig wird, oder müssen sie immer fahren? Was Fachleute dazu sagen, das hören Sie gleich im Südtirol-Journal Mittagsmagazin.
0: Ja, danke schön, Florian. Das ist eines der Themen. Außerdem geht es noch um den Vorschlag, Wirtschaft soll Schule zahlen. Wie sind denn die Reaktionen auf diesen Achammer Vorstoß? Und im Zukunftsforum Wirtschaft erfahren wir, wie die EU Umwelttricks an das Handwerk legen will. Das sind die Themen der Beiträge und es gibt auch die neuesten Nachrichten im Südtirol-Journal Mittagsmagazin ab 10 vor 12 hier auf Radio Grüne Welle. Und das war's in Radio Grüne Welle am Vormittag, heute am Mittwoch, dem 15. Juli. Ich möchte Sie noch ganz herzlich zur Radio Grüne Welle am Abend einladen. Ab 17.30 Uhr wird Sie Kollege Felix Schifflober eine Stunde lang begleiten. Und womit, das sagt er Ihnen selbst.
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0: Ja, danke schön für diesen Tipp, Felix. So, für mich war's das für heute. Ich sag danke fürs Dabeisein, wünsche noch einen schönen Sommertag und bis zum nächsten Mal verbleibe ich Ihre Annie Kommiss.

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1: Guten Tag, ich bin Florian Scheringer. Finanzspritze aus der Wirtschaft, wie die Schule an mehr Geld kommen will. Baum trifft Bus, warum Öffis bei Gewittern meistens trotzdem fahren. In der Schule muss sich etwas tun und Landesrat Philipp Achammer fordert dafür die Unterstützung der Wirtschaft. Es braucht mehr Integrationslehrpersonen, zusätzliche Schulpsychologen und Pädagogen. Es braucht Förderprojekte für Kinder mit Defiziten und speziell Sprachkurse. Die Schule allein, sagt Achammer, könne sich das aber nicht leisten. Wilhelm Schatzer, Private sollen mitzahlen.
2: Ja, Landesrat Achammer begründet seine Idee damit, dass Südtirols Wirtschaft viele Arbeitskräfte aus dem Ausland braucht. Jetzt schon und in den kommenden Jahren noch viel mehr. Und mit der Einwanderung sind auch Probleme verbunden, die auf die Schule abgewälzt werden. Deshalb fordert er die Mithilfe der Wirtschaft.
3: In den nächsten 10 Jahren werden 30.000 Arbeitskräfte fehlen. Das heißt, es wird noch mehr Arbeitskräfte von außen geben und es wird noch mehr an Last der Integration, der sprachlichen Integration auch da sein. Und da soll, da muss die Wirtschaft auch ihren Beitrag leisten. Das ist übrigens auch in anderen Gebieten so, dass es in verschiedenen Formen, ob es Stiftungen sind, ob es Finanzierung von Projekten sind, der sprachlichen Frühförderung oder was auch immer. Aber wir haben bereits einen ersten Tisch gehabt mit der Wirtschaft und haben gesagt, ihr müsst was tun.
2: Und was antwortet Südtirols Wirtschaft? Undenkbar ist es nicht, dass Unternehmen mitzahlen, sagt Federico Giudice Andrea. Er war Präsident vom Wirtschaftsring und vom Unternehmerverband und ist jetzt Uni-Präsident.
4: Die Wirtschaft ist, glaube ich, prinzipiell einverstanden, da das solche Projekte zu unterstützen. Wie gesagt wurde, es ist für die Wirtschaft wichtig, Arbeitskräfte sind ganz wichtig, also unter Mangel an Fachkräften und allgemein an Arbeitskräften ist effektiv sehr stark und ich bin überzeugt, dass man da sehr wohl mit den Unternehmen sprechen kann, speziell größere Unternehmen sind da sicher noch auch sensibler, aber allgemein, Schule ist für Unternehmen wichtig.
2: Es wäre ein klares Signal von Seiten der Wirtschaft, sagt auch Andrea Berger, Oberschullehrerin im Finchgau und Sprecherin der Lehrerinitiative Gruppe Qualitätsmarke Bildung. Damit würde die Wirtschaft Verantwortung übernehmen für die ausländischen Arbeitskräfte, die sie braucht.
5: Wenn private Geldgeber Schule unterstützen oder das Bildungsressort unterstützen, ist das gut. Ich denke aber, das System, wie wir das dann umsetzen, wird das Bildungsressort müssen sich überlegen und die Lösungen müssen mit der Schule umgesetzt werden.
2: Und zwar schnell. Andrea Berger ist ungeduldig. Integrations- und Förderprojekte müssen sofort kommen. Landesrat Achammer verspricht, das werde auch passieren.
1: Heute Abend soll's wieder krachen. Gewitter sind im Anmarsch. Schon bei den heftigen Unwettern gestern Abend ist in Nals ein großer Baum umgestürzt und direkt auf einem Linienbus gelandet. Das Dach wurde eingedrückt. Zum Glück wurde dabei niemand schwer verletzt. Es war nur der Fahrer im Bus. Zu dem Zeitpunkt hatte es eine Unwetterwarnung gegeben. Einige Gemeinden hatten ihre Bewohner auch aufgerufen, zu Hause zu bleiben und nicht mit dem Auto zu fahren. Die Busse sind aber trotzdem gefahren. Und das sei auch ganz normal, trotz Unwetterwarnung, sagt die Präsidentin des Busunternehmens SASA, Astrid Kofler.
6: Wir fahren normal weiter, solange keine Gefahr im Verzug ist. Nur wenn eine sichere Weiterfahrt nicht möglich ist, beispielsweise wegen gesperrter oder unpassierbaren Straßen, klärt die Fahrerin oder der Fahrer das unmittelbar mit unserer Leitstelle und die dann auch im Austausch mit Ordnungskräften oder dem Zivilschutz über Umleitung oder Unterbrechung entscheidet.
1: Alle Szenarien, wie den Vorfall in Nals, könne man aber nicht vermeiden, sagt Kofler. Genaue Vorgaben, wann es zu gefährlich wird und ein Bus stehen bleiben muss, gibt es nicht, sagt der Transportgewerkschafter Günter Pallhuber vom SGB Giesel.
7: Das ist halt mit dem Ermessen des Fahrers. Ne? Der kann auch sagen, wenn ich jetzt sehe, dass das Umfang stark zu hogeln oder dass jetzt wirklich ganz starke Windböden sein, dass sich die Bäume schon wirklich zu einem gewissen Punkt neigen, dass es gefährlich ist. Ne? Da kann er sagen, also da fahre ich jetzt mal nicht mehr weiter, ne? Da warten wir mal jetzt ein paar Minuten ab oder bis das Schlimmste vorbei ist.
1: Der Fahrer darf kurz an einer Haltestelle warten oder im schlimmsten Fall auch eine Fahrt ausfallen lassen. Es gilt aber, solange eine sichere Fahrt möglich ist, muss auch gefahren werden. Wenn man wegen einer Gewitterwarnung nicht mit dem Auto fahren soll, macht es dann Sinn, auf den Bus umzusteigen, wenn der trotz Unwetter weiterfährt? Nicht immer, sagt Günter Pallhuber. Grundsätzlich sei ein Bus nämlich nicht sicherer als ein Auto.
7: Wenn jetzt wirklich vom Zivilschutz aus schon Warnungen sein oder auch von den Bürgermeister aus, ne, die Leute sollen ja daheim bleiben. Ne. Also wenn jemand jetzt wirklich nicht unbedingt muss, wird auf alle Fälle den Ratschlag Folge leisten, ne, und eher daheim bleiben. Wenn man nicht unbedingt muss, nicht zu fahren.
1: Abwarten, bis das Schlimmste vorbei ist und dann erst zum Bus gehen. Das empfiehlt der Transportgewerkschafter. Züge sind von Unwettern generell nicht so stark betroffen wie Busse. Sie können auch bei stärkerem Wind, Regen oder Hagel weiterfahren. Trotzdem gibt es Gefahren wie Muren und umgestürzte Bäume. Und die gilt es so gut wie möglich auszuräumen, sagt der Generaldirektor der Südtiroler Transportstrukturen AG, Joachim Deaco.
8: Wenn Unwetter im Anmarsch sind, dann rücken unsere Mitarbeiter aus und fahren die Strecke mit dem Zug ab. Sie wissen genau, wo die kritischen Stellen sind, wo sie besonders hinschauen müssen, und bei Bedarf stellen sie dann auch Schutzbarrieren auf. Wenn die Naturgewalten allerdings zu stark werden, wenn ein Risiko besteht, dann wird der Bahnbetrieb eingestellt.
1: Das größte Wetterproblem für Züge und vor allem Busse ist aber Schnee. Wenn es viel schneit, geht oft gar nichts mehr. Jetzt im Sommer dürfte das aber wohl die geringste Sorge sein.
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1: Südtirols Angestellte blicken optimistisch in die Zukunft. Das zeigt das Sommerbarometer des Arbeitsförderungsinstituts AFI. Marlies Winkler mit den Kurznachrichten.
19: Ja, die Stimmung ist etwas besser als noch vor 3 Monaten. Die Befragten sorgen sich weniger davor, ihren Job zu verlieren. Und sie rechnen auch damit, dass die Arbeitslosigkeit weiter zurückgeht. Auch bei der finanziellen Lage schaut es besser aus. Dieses Mal hat ein Viertel der Angestellten angegeben, nur mit Schwierigkeiten über die Runden zu kommen. Das sind die besten Werte seit der Corona-Pandemie. Die EU diskutiert ja gerade ein Social-Media-Verbot für unter 13-Jährige. Das Forum Prävention begrüßt das. Ein beschränkter Zugang sei absolut notwendig. Ein Verbot allein reiche allerdings nicht aus. Die Firmen hinter den Plattformen müssten stärker in die Pflicht genommen werden, sagt das Forum Prävention. Sie müssten etwa gezwungen werden, Apps und Spiele nicht mehr so zu gestalten, dass sie süchtig machen. Und sie sollten haftbar gemacht werden, wenn sie Hetze, Gewalt und manipulative Inhalte verbreiten. Im Unterland in Auer sind Vogelräuber aufgeflogen. Die Karabinieri haben einen Hinweis aus der Bevölkerung erhalten und daraufhin das Auto der Verdächtigen kontrolliert. Es handelt sich um 3 junge Männer aus der Provinz Bergamo. In einem Rucksack haben die Beamten schließlich 3 kleine lebende Wildvögel gefunden. Die 3 Insassen haben deshalb eine Anzeige kassiert wegen unerlaubter Haltung von geschützten Wildvögeln. In Nordtirol hat ein Mann seiner Partnerin mit einer Gabel ins Gesicht gestochen. Die 38-Jährige musste ins Krankenhaus eingeliefert werden. Sie befindet sich auf der Intensivstation. Der 41-Jährige sitzt nun im Gefängnis von Innsbruck. Gegen ihn wird wegen versuchten Mordes ermittelt. Viele Kinder in Europa sind nicht geimpft. Die Weltgesundheitsorganisation WHO spricht von mehr als einer 500.000 Kinder. Am meisten ungeimpfte Kinder gibt es in Konfliktregionen. Die WHO ist aber auch besorgt, weil einige in Europa impfskeptisch sind wegen Falschinformationen über eventuelle Risiken. Dabei hätten Impfungen in den letzten Jahrzehnten 150 Millionen Menschenleben gerettet, so die WHO.
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19: Der Schweizer Luxuskonzern Richemont bleibt auf Wachstumskurs. Im ersten Quartal ist der Umsatz kräftig angestiegen und hat damit die Erwartungen übertroffen. Zu verdanken ist das vor allem dem Schmuckgeschäft. Der Umsatz hat hier um mehr als 20% zugelegt. Besonders viel Nachfrage hat Richemont in den USA mit einem Wachstum von 27%. Im Mittleren Osten und Afrika liegt das Wachstum trotz Nahostkrise bei 3%. Und wir werfen noch einen Blick auf die Börsen in Europa. Sowohl der DAX in Frankfurt als auch der MIPDEL in Mailand sind heute im Minus.
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21: Wer sein Produkt als umweltfreundlich bewirbt, muss das künftig auch belegen können. Mit einer neuen EU-Richtlinie werden die Spielregeln für Nachhaltigkeitskommunikation grundlegend neu geschrieben. Was das für Südtiroler Unternehmen bedeutet und wie sie sich vorbereiten können, erklärt uns Eleonora Chiappini, Direktorin des Amtes für Umwelt- und Wettbewerbsschutz der Handelskammer Bozen.
22: Greenwashing ist eine Praxis, bei der Unternehmen Produkte oder Dienstleistungen als nachhaltig oder umweltfreundlich darstellen, obwohl sie es in der Wirklichkeit nicht sind. Es handelt sich also um irreführende Kommunikation, die Verbraucher täuschen und ihre Entscheidungen beeinflussen kann. Gerade deshalb gilt dies als wachsendes Problem, sowohl im Hinblick auf den Verbraucherschutz als auch auf den fairen Wettbewerb. Die Richtlinie 824/2024 über die Stärkung der Verbraucher für den ökologischen Wandel führt strengere Anforderungen ein.
21: Die Richtlinie schützt nicht nur Verbraucherinnen und Verbraucher, sie schafft auch gleiche Wettbewerbsbedingungen. Wer jetzt handelt, kann sich durch glaubwürdige Kommunikation klar vom Mitbewerber abheben.
22: Unternehmen, die gesetzlichen Vorgaben nicht einhalten, sind erheblichen Sanktionen ausgesetzt. In besonders schwerwiegenden Fällen kann die sofortige Einstellung der Geschäftspraktiken angeordnet werden. Zusätzlich zu Geldbußen von bis zu 10 Millionen Euro oder bis zu 4% des Jahresumsatzes. Dies macht eine Überarbeitung der Kommunikationsstrategien erforderlich, stellt zugleich aber auch eine Chance dar, das Vertrauen der Verbraucher zu stärken.
21: Transparenz beginnt bei den Worten. Aussagen wie klimaneutral, nachhaltig oder umweltfreundlich werden künftig genau unter die Lupe genommen und müssen mit Fakten untermauert werden.
22: Ab September wird es nicht mehr möglich sein, eine allgemeine, umweltbezogene Aussage zu formulieren, wenn das Unternehmen nicht in der Lage ist, die Leistungen im Umweltbereich nachzuweisen oder ein Nachhaltigkeitssiegel vorzulegen. Ebenso unzulässig wird es sein, eine Umweltaussage über das gesamte Produkt oder die gesamte Unternehmenstätigkeit zu treffen, wenn sich das nur auf einen bestimmten Aspekt bezieht. Unternehmen müssen sich daher anpassen, indem sie operative Instrumente einsetzen, die ihnen helfen, eine korrekte und überprüfbare Kommunikationsstrategie zu entwickeln.
21: Wer sich gezielt vorbereiten möchte, die Handelskammer Bozen bietet am 24. September 2026 ein kostenloses Online-Webinar auf Deutsch an, mit praxisnahen Beispielen und konkreten Tipps. Anmeldung unter www.wifi.bz.it.
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1: Unbeständig ist es heute. Stellenweise scheint die Sonne, stellenweise ist es dicht bewölkt und es ziehen auch immer wieder ein paar leichte Regenschauer durch. Am Nachmittag und Abend sind dann wieder ein paar Gewitter möglich. Die Höchstwerte bewegen sich zwischen 28 und 33 Grad. Günter Geier vom Landeswetterdienst, wie geht's in den nächsten Tagen weiter?
23: Morgen wird es vorübergehend stabiler. Am Donnerstag scheint verbreitet die Sonne. Die morgendlichen Restwolken, die lösen sich auf und die Quellwolken am Nachmittag, die bleiben meist harmlos. Dazu hochsommerliche Temperaturen, die liegen am Nachmittag zwischen 30 und 35 Grad. Am Freitag und Samstag wird es dann in der zweiten Tageshälfte wieder gewittriger. Am Sonntag scheint dann häufig die Sonne und die Gewitterneigung geht zurück.
1: Das war das Südtirol-Journal Mittagsmagazin vom Mittwoch. Wenn Sie mögen, dann hören wir uns morgen wieder zur selben Zeit. Ich bin Florian Scheringer. Schönen Nachmittag.
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4: Schönen Mittag aus der Landesverkehrsmeldezentrale. Ich bin Manuel Scutellaro. Auf der Brenner Autobahn in Richtung Süden zwischen Neumarkt und Affi gibt es abschnittsweise Kolonnenverkehr wegen Überlastung. Und wegen Überlastung kommt es zu Kolonnenbildungen und Staus auf der Pustertaler Staatsstraße in Fahrtrichtung Innichen zwischen St. Sigmund und Kienz im Abschnitt Bruneck-Percha und im Gardatal taleinwärts von Zwischenwasser bis Picolein. Allen unterwegs, gute und sichere Fahrt.

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0: 10:50.
1: Arbeitsmarkt in Südtirol steht gut da, Herausforderungen bleiben. Forum Prävention begrüßt Social-Media-Verbot für Jugendliche. Und es bleibt unbeständig. Ich bin Gunde Bichler. Grüß Gott.
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1: Die Stimmung der Arbeitnehmer in Südtirol ist zurzeit gut. Das zeigt das Sommerbarometer des Arbeitsförderungsinstituts AFI. Die Befragten sorgen sich wieder weniger davor, den Job zu verlieren, und sie rechnen damit, dass die Arbeitslosigkeit weiter zurückgeht. Ganz zu optimistisch dürfe man deshalb aber nicht werden, sagt Arbeitslandesrätin Magdalena Amhof. Es gebe weiterhin große Herausforderungen.
2: Die Inflation ist im heurigen Frühjahr doch etwas angestiegen aufgrund des Iran-Krieges. Sie liegt bei 3,4%. Was uns immer noch besorgt, ist die Tatsache, dass wir in ganz Europa und deshalb auch im lokalen Arbeitsmarkt einen Arbeitskräftemangel entgegenblicken. Das sind die zwei Punkte, die wir noch immer gut anschauen müssen, beobachten müssen, trotz der guten Werte auch bei den Arbeitnehmerinnen und Arbeitnehmern.
1: Damit der Arbeitsmarkt stabil bleibt, will Landesrätin Amhof unter anderem flexiblere Arbeitszeitmodelle einführen und bessere Weiterbildungen anbieten. Die EU diskutiert ja gerade ein Verbot von Social Media für Jugendliche unter 13 Jahren. Das Forum Prävention begrüßt diese Pläne und sagt, ein beschränkter Zugang sei absolut notwendig. Ein Verbot allein reiche allerdings nicht aus. Die Firmen hinter den Plattformen müssten stärker in die Pflicht genommen werden, sagt das Forum Prävention. Sie müssten etwa gezwungen werden, Apps und Spiele nicht mehr so zu gestalten, dass sie süchtig machen. Und sie sollten haftbar gemacht werden, wenn sie Hetze, Gewalt und manipulative Inhalte verbreiten. Der ehemalige Skirennläufer Peter Rungaldier bittet in einem Instagram-Post um Respekt für seine Trauer. Rungaldier war mit seinem Motorrad in einen Verkehrsunfall mit einer Radfahrerin am Sellerjoch verwickelt. Die junge Frau ist jetzt 3 Wochen nach dem Unfall verstorben. Es ist eine 30-Jährige aus Deutschland. Sie wurde zuerst in Bozen und dann in einer Spezialklinik in Bayern behandelt. Rungaldier schreibt in seinem Post, seine Gedanken seien bei allen Betroffenen und ihren Familien. Und wir schauen nach Thailand. Dort ist die Zahl der Todesopfer nach dem Brand in einem Pub in Bangkok auf 32 gestiegen und 30 weitere werden weiterhin in Krankenhäusern behandelt. Das Feuer ist am Sonntagabend kurz vor Mitternacht explosionsartig ausgebrochen. Die Polizei ermittelt, weil der Verdacht von Fahrlässigkeit besteht, und sie prüft, ob Notausgänge versperrt waren. Der Vorfall erinnert an die verheerende Brandkatastrophe von Gromontana in der Schweiz in der Silvesternacht. Und mit einer Mischung aus Sonne, Wolken und Gewittern geht's durch die Wochenmitte. Gleich hören Sie mehr zum Wetter.
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1: Die Wochenmitte in Südtirol bietet von allem etwas. Sonnenschein, dicke Wolken, Regenschauer und Gewitter. Vor allem gegen Abend sind wieder Gewitter dabei, die auch heute heftig sein können. Und die Sonne wärmt wieder auf. 28 bis 33 Grad werden es noch am Nachmittag. Jetzt zum Mittag messen wir 28 Grad in Auer und Gargazon, 23 in Lars und Welsberg und 24 Grad in Völs und Sterzing. Morgen Donnerstag wird es stabiler. Die Sonne begleitet uns von früh bis spät. Wolken sind die Ausnahme und die Temperaturen steigen an bis auf 35 Grad.
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12: Schönen Nachmittag wünscht Daniel Hofer aus der Landesverkehrsmeldezentrale. Corona-Verkehr und Wartezeiten wegen Überlastung gibt es auf der Brenner-Autobahn in Fahrtrichtung Süden abschnittsweise zwischen Trient Nord und Affi sowie in Fahrtrichtung Norden vor der Mautstelle Sterzing und auf der Bustertaler Staatsstraße in Fahrtrichtung Innichen zwischen Bruneck und Percha. Auf der Gardertaler Staatsstraße zwischen Zwischenwasser und Bicolain Staus in beide Fahrtrichtungen wegen Arbeiten. Und zu weiteren Verzögerungen wegen Arbeiten kommt es immer wieder auf der Passaira Staatsstraße auf der Höhe der Tiroler Kreuzung, auf der Landesstraße Meran-Hafling unterhalb von Hafling, auf der Gampenpassstraße zwischen Lana und der Abzweigung Völlern, auf der Brenner Staatsstraße bei St. Florian nördlich von Weidburg und nördlich von Farn und auf der Arntaler Staatsstraße zwischen Uttenheim und Mühlen. Kommen Sie gut voran!
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0: 10 vor 2.
1: Arbeitsförderungsinstitut will Löhne im Blick behalten. Großbritannien plant Social-Media-Verbot für Jugendliche in der Nacht. Und es ist sonnig, später kommen Gewitter. Ich bin Gunde Bichler. Grüß Gott.
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1: Ein Vollzeitjob allein reicht oft nicht mehr aus, um Monat für Monat über die Runden zu kommen. Während nämlich die Preise für Lebensmittel und viele andere Dinge des täglichen Lebens immer weiter steigen, bleiben die Löhne gleich. Künftig will das Arbeitsförderungsinstitut AFI deshalb besser beobachten, wie es mit dieser Entwicklung weitergeht. Eine aktuelle Auswertung der Daten bringt zumindest eine gute Nachricht. Die Löhne liegen in Südtirol rund 10% über dem nationalen Durchschnitt. Aber es gibt auch eine weniger gute Nachricht, sagt AFI-Direktor Stefan Perini.
2: Die Lebenshaltungskosten haben in Südtirol deutlich stärker zugelegt als in Italien. Wenn in Italien die Lebenshaltungskosten nur knapp mehr als 20% gestiegen sind, sind es in Südtirol 27,3%. Und das macht halt die stärkere Lohndynamik, die Südtirol hat, halt auch wieder kaputt.
1: Im Großen und Ganzen ist die Stimmung am Südtiroler Arbeitsmarkt aber gut, sagt der AFI-Direktor. Die Befragten sorgen sich weniger davor, den Job zu verlieren, und die Erwerbstätigkeit hat heuer leicht zugenommen. Sie liegt zurzeit bei 73%. Die EU diskutiert ja gerade ein Verbot von Social Media für Jugendliche unter 13. Das Forum Prävention begrüßt diese Pläne und sagt, ein beschränkter Zugang sei absolut notwendig. Ein Verbot allein reiche allerdings nicht aus. Die Firmen hinter den Plattformen müssten stärker in die Pflicht genommen werden. Sie müssten etwa dazu gezwungen werden, Apps und Spiele nicht mehr so zu gestalten, dass sie süchtig machen, sagt das Forum Prävention. Und sie sollten haftbar gemacht werden, wenn sie Hetze, Gewalt und manipulative Inhalte verbreiten. Und während die EU noch diskutiert, geht Großbritannien schon einen Schritt weiter. Ende des Jahres wird das Parlament ein Verbot für alle unter 16 Jahren genehmigen, was Social Media betrifft. Und außerdem soll der Zugang zu sozialen Medien für ältere Jugendliche von Mitternacht bis 6 Uhr früh gesperrt werden. Jugendliche sollen Apps wie Instagram oder TikTok in der Nacht nur noch nutzen können, wenn sie die Voreinstellung aktiv ändern. Und zudem sollen Funktionen, die zum endlosen Weiternutzen animieren, standardmäßig abgeschaltet werden. In Nordtirol hat ein Mann seine Partnerin mit einer Gabel ins Gesicht gestochen. Die 38-Jährige musste ins Krankenhaus eingeliefert werden. Sie befindet sich auf der Intensivstation. Der 41-Jährige sitzt jetzt in Innsbruck im Gefängnis. Gegen ihn wird wegen versuchten Mordes ermittelt. Südtirol erlebt heuer den drittwärmsten Sommer seit Messbeginn im Jahr 1850. Das sagt der Meteorologe des Landeswetterdienstes Dieter Peterlin. Heute ist nämlich Halbzeit im meteorologischen Sommer. Es war bisher in Bozen der drittwärmste nach 2022 und 2003. Und zwar deshalb, weil die ersten beiden Juniwochen heuer noch gemäßigter waren. Dafür hatte Anfang Juni die Schafskälte gesorgt. Und heute wechseln sich Sonne und dicke Wolken ab, später gibt's noch Gewitter. Gleich hören Sie mehr dazu.
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1: Von allem etwas ist momentan dabei in Südtirol. Die Sonne scheint, es halten sich aber einige Wolken und erste Regentropfen fallen auch schon derzeit etwa im Burggrafenamt. Bis zum Abend hin bilden sich wieder Wärmegewitter, die zwischendurch auch heftig ausfallen können. Es ist trotzdem warm geworden. 29 Grad messen wir in Tramin, 28 in Klausen, 22 Grad in Antholz, 25 am Ritten und 21 in Wolkenstein. Morgen Donnerstag wird es stabiler, die Sonne scheint, es halten sich nur wenige Wolken und es wird wieder wärmer, 28 bis 35 Grad erwarten wir.
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9: Guten Nachmittag wünscht Manuel Scutellaro aus der Landesverkehrsmeldezentrale. Auf der Brennerautobahn in Fahrtrichtung Süden zwischen Rovereto Nord und Affi kommt es abschnittsweise zu Kolonnenverkehr wegen Überlastung. Und Einbahnregelungen wegen Bauarbeiten gibt es im Passaital zwischen Riffieren und Saldaus, auf der Brennerstaatsstraße nördlich von Weilburg und im Gardertal bei Zwischenwasser. Kommen Sie gut und sicher ans Ziel.

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0: 10 vor 3.
1: Neue Hochspannungsleitungen im Eisacktal, jetzt Unterlagen einsehen. Social Media für viele Jugendliche eine Belastung. Und es ist wechselhaft. Ich bin Gunde Bichler. Guten Nachmittag.
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1: Die Stromleitungen durchs Eisacktal werden gebündelt. Fast 1300 Strommasten kommen weg. Dafür werden neue Hochspannungsleitungen gebaut, zum Teil unterirdisch. Und das Stromnetz wird damit stärker und stabiler. Das kündigt Landesrat Peter Brunner an. Jetzt hat die Netzbetreibergesellschaft Terna die Unterlagen für das Projekt veröffentlicht. Alle betroffenen Grundeigentümer können in die Unterlagen einsehen und eventuelle Einwände vorbringen. Sie haben dafür einen Monat lang Zeit. Der Arbeitsmarkt in Südtirol ist stabil. Das zeigen Auswertungen des Landesstatistikamts Astat. Im Vergleich zu den Nachbarn Trentino und Nordtirol schneidet Südtirol gut ab. Die Erwerbstätigkeit ist höher und die Arbeitslosigkeit geringer. Auch im EU-Vergleich ist Südtirol in allen Altersgruppen besser als der Durchschnitt. Was noch auffällt, bei uns gibt es den niedrigsten Anteil von Angestellten mit Hochschulabschluss. Es sind knapp 20%. Der EU-Durchschnitt ist doppelt so hoch. Intensiver Austausch und schnelle Informationen, aber auch Hass, Mobbing, Fake News und drastische Bilder. Jugendliche empfinden Social Media als ständiges Wechselspiel zwischen positiven Erlebnissen und belastenden Erfahrungen. Das zeigen neue Studien in Europa. Fiona Reinhardt hat sich so eine Studie angeschaut.
2: Für rund 80% der Jugendlichen sind soziale Medien ein wichtiger Zugang zu Wissen und etwa die Hälfte von ihnen berichtet, sich dort verstanden zu fühlen. Gleichzeitig lenke Social Media sich von wichtigen Dingen ab und raube ihnen Zeit für Erholung und Freizeitaktivitäten. Als besonders belastend nehmen die jungen Menschen unter anderem ungewollte Nacktbilder, Mobbing und drastische Gewaltdarstellungen wahr. Ein Social Media Verbot sehen viele Jugendliche aber trotzdem skeptisch, weil sie Zweifel daran haben, dass das wirkt.
1: Die Regierung in Rom will Jugendbanden künftig stärker bekämpfen und die öffentliche Sicherheit verbessern, vor allem in Ausgehvierteln. Es liegt ein neuer Gesetzentwurf vor, der das Sicherheitspaket ergänzen soll, das seit Februar in Kraft ist. Künftig soll das sogenannte Präventivgewahrsam auch gegen Minderjährige verhängt werden können, wenn konkrete Anhaltspunkte dafür bestehen, dass sie die öffentliche Sicherheit gefährden könnten. Und es soll ein Versammlungsverbot geben für Gruppen, die als gewaltbereit gelten. Und Sonne, dicke Wolken und später Gewitter gibt's zur Wochenmitte. Gleich hören Sie mehr zum Wetter.
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1: So richtig durchsetzen kann sich die Sonne heute nicht in Südtirol. Es halten sich viele Wolken und vom Finchgau her schieben sich so langsam Gewitter heran. Sie können gegen Abend auch heftig ausfallen. Es ist angenehm warm geworden. In Hintermatel messen wir 19 Grad, in Penz 20, in Oberfintel 26, in Salurn 31 und in Welschnofen 26 Grad. Morgen Donnerstag wird es schön sonnig und auch wieder stabiler. Viel Sonnenschein und kaum Wolken erwarten wir bei 28 bis 35 Grad.
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9: Nachmittag wünscht Deborah Gartner aus der Landesverkehrsmeldezentrale. Auf der Brennautobahn in Richtung Norden zwischen Brixen und Sterzing 2 Kilometer Stau nach einem Unfall. In Bozen ist der Virgeltunnel nach einem Unfall gesperrt. Der Verkehr staut sich. Auf der Arntaler Staatsstraße zwischen Untenheim und Mühlen in Taufers sowie zwischen St. Jakob und Bretau abschnittsweise Einbahnregelung wegen Asphaltierungsarbeiten. Rechnen Sie mit Stau. Gute Fahrt.
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1: Gesucht werden eine große Küchenuhr und eine Drehnähmaschine unter 329 68 39 148. Verkauft werden ein Holzspalter mit 220 Volt, ein Kia Sorento Allrad Baujahr 2004 mit 288.000 Kilometern und eine vierreihige steirische Harmonika. Das alles unter 340 18 19 19 8. Verschenkt werden Gläser mit Deckel in verschiedenen Größen und zwar für Marmelade, Kompott und so weiter unter 331 62 61 433. Ein Bügeltisch wird verschenkt unter 346 231 33 61. Folgendes wird im Raum Bozen verkauft: eine Stehlampe der Marke Villeroy & Boch, 1,50 Meter hoch, wie neu. Dann ein Set von zwei Stühlen und Tisch in Teak, 60 x 60 cm für Balkon oder Garten, nur einmal gebraucht. Und ein Perserteppich in Rottönen, 1,50 Meter x 2 Meter, sehr gut erhalten. Das alles unter 335 66 38 47 6. Plüschtiere werden in Eppern gegen eine freiwillige Spende abgegeben. Ein kleiner heller Kasten in gutem Zustand wird um 40 Euro verkauft unter 347 05 50 174. Ein Gobelinbild Stillleben 40 x 50 cm mit Stickmaterial ist günstig abzugeben unter 345 35 82 54 2. Blauer Schürzenstoff und zwar mehrere Meter ist zu verschenken. Ein großer Rosenkranz wird um 25 Euro verkauft. Es können auch Fotos über WhatsApp geschickt werden. Die Telefonnummer dazu 339 125 2020. Und dann etwas für Vogelzüchter. Gegen eine freiwillige Spende werden zwei Blöcke auf Rädern mit je vier Vogelbrutkisten abgegeben. Sie sind in Metall und gut erhalten. Die Telefonnummer dazu 335 58 85 502. Eine Stehlampe mit zwei Lichtbirnen wird verkauft unter 333 39 88 65 6. Ein hölzernes Kinderbettstattel komplett mit neuer Matratze, Überbett und Kissen wird gegen eine freiwillige Spende abgegeben unter 335 58 85 502. Ein Bügeltisch integriert in ein Möbelstück ist zu verkaufen. Wenden Sie sich ab 15 Uhr an folgende Telefonnummer 348 086 74 24. Günstig verkauft werden ein alter Pflug, ein Bandrechen, eine Brechmaschine, eine Mähmaschine Goldoni, eine alte Nähmaschine und alte Bodenbretter. Das Ganze unter 348 87 26 35 4. Verschiedene Deckenlampen werden in Eppan an Selbstabholer verschenkt unter 347 96 54 38 9. Eine neue Hausalarmanlage sowie eine Betonmischmaschine mit 220 Volt und einem Fassungsvermögen von 300 Litern sind im Pustertal zu verkaufen unter 346 950 47 45. Und in St. Ulrich ist eine Brieftaube zugeflogen. Der Besitzer oder die Besitzerin wende sich bitte an folgende Telefonnummer 333 39 88 65 6. Soweit die heutigen Anzeigen. 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Unsere Telefonnummer lautet 0471 30 00 92. Private Verkaufsanzeigen, Kaufgesuche und Stellengesuche sind kostenlos. Und im Radio hören Sie den RGW Trödelmarkt immer in der Früh kurz nach 8, dann gegen 10:30 am Vormittag und gegen 15:30 am Nachmittag.
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0: 10 vor 4.
1: Neuer Vorschlag, Wirtschaft soll Schule unterstützen. Spitzenplatz Uni Bozen steht gut da. Und heute gibt's noch Gewitter. Ich bin Gunde Bichler, schönen Mittwochnachmittag.
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1: Südtirols Wirtschaft braucht viele Arbeitskräfte aus dem Ausland. Jetzt schon und in den kommenden Jahren noch viel mehr. Mit der Einwanderung sind aber auch Probleme verbunden, die auf die Schule abgewälzt werden. Landesrat Philipp Achammer fordert deshalb, dass die Wirtschaft mithilft.
2: Da muss die Wirtschaft auch ihren Beitrag leisten. Das ist übrigens auch in anderen Gebieten so, dass es in verschiedenen Formen, ob es Stiftungen sind, ob es Finanzierung von Projekten sind, der sprachlichen Frühförderung oder was auch immer. Aber wir haben bereits einen ersten Tisch gehabt mit der Wirtschaft und haben gesagt, ihr müsst was tun.
1: In Deutschland gibt es zum Beispiel die sogenannte Klasse 0. Dort werden Kinder auf die Grundschule vorbereitet. Finanziert wird das Projekt von privaten Unternehmen. Der Landtagsabgeordnete der Freien Fraktion Andreas Leiter-Reber begrüßt diesen Vorschlag von Landesrat Achammer und sagt, das sei ein mutiges und zukunftsorientiertes Signal aus dem Bildungsressort. Wer ausländische Arbeitskräfte nach Südtirol hole, müsse auch bereit sein, einen Beitrag zur sprachlichen und gesellschaftlichen Integration der Familien zu leisten. Allerdings sollte die Privatwirtschaft kein Ersatz sein für die Versäumnisse des Landes in Sachen Schule. Die Stromleitungen durchs Eisacktal werden gebündelt. Fast 1300 Strommasten kommen weg. Dafür werden neue Hochspannungsleitungen gebaut, zum Teil unterirdisch. Das Stromnetz wird damit stärker und stabiler. Das kündigt Landesrat Peter Brunner an. Jetzt hat die Netzbetreibergesellschaft Terna die Unterlagen für das Projekt veröffentlicht. Alle betroffenen Grundeigentümer können jetzt in die Unterlagen einsehen und eventuelle Einwände vorbringen. Sie haben dafür einen Monat lang Zeit. Die Uni Bozen wächst und steht im internationalen Vergleich gut da. Das geht aus dem neuen Ranking des italienischen Sozialforschungsinstituts Censis hervor. Demnach behauptet die Uni Bozen Platz 1 bei den kleinen, nichtstaatlichen Unis. Für das neue akademische Jahr sind heuer schon 3.500 Bewerbungen eingegangen. Das sind 11% mehr als voriges Jahr. Den größten Zuwachs verzeichnet das Ingenieurswesen. Der Arbeitsmarkt in Südtirol ist stabil, das zeigen Auswertungen des ASTAT. Im Vergleich zu den benachbarten Gebieten schneidet Südtirol gut ab. Die Erwerbstätigkeit ist höher und die Arbeitslosigkeit geringer. Auch im EU-Vergleich ist Südtirol in allen Altersgruppen besser als der Durchschnitt. Und es zieht immer mehr zu, Gewitter sind im Anmarsch. Gleich gibt's mehr zum Wetter.
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1: Das wird ein turbulenter Nachmittag in Südtirol. Dicke Wolken sind aufgezogen, die Sonne scheint zurzeit nur mehr im Bustertal. Und vom Finchgau her schieben sich erste Regenschauer übers Land, auch Gewitter sind dabei. Bis zum Abend hin kann es überall nass werden, die Gewitter fallen zum Teil heftig aus. Es hat trotzdem aufgewärmt, Flersch und Sechsten melden 25 Grad, Deutschenofen 21, St. Martin im Passaia 29 und Corvara 24 Grad. Morgen Donnerstag gibt es kaum Wolken, es wird schön sonnig und die Temperaturen steigen auch wieder an. 28 bis 35 Grad werden es.
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10: Daniel Hofer aus der Landesverkehrsmeldezentrale mit aktuellen Meldungen. Die Brenner Staatsstraße wurde in Bozen im Vierteltunnel nach einem Unfall wieder für den Verkehr geöffnet. Rechnen Sie aber noch mit ausgedehnten Staus und Wartezeiten im gesamten Stadtgebiet von Bozen. Auf der Brenner Autobahn in Fahrtrichtung Norden zwischen Klausen und Sterzing LKW-Stau wegen Überlastung und nach einem Unfall. Auch für den Leichtverkehr kommt es zu Wartezeiten. Weitere Wartezeiten wegen Überlastung auf der Finchgauer Staatsstraße bei Forst in beiden Fahrtrichtungen. Und zu Verzögerungen wegen Arbeiten kommt es immer wieder auf der Landesstraße Meran-Hafling unterhalb von Hafling, auf der Gampenbachstraße zwischen Lana und der Abzweigung Völlern, auf der Brenner Staatsstraße bei St. Florian nördlich von Weidbruck und nördlich von Farn und auf der Gardataler Staatsstraße bei Zwischenwasser sowie auf der Arntaler Staatsstraße zwischen Uttenheim und Mühlen. Gute und sichere Fahrt.
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1: Wer Sommerabende gerne draußen genießt, hat heute in Südtirol wieder jede Menge Auswahl. In Naturns verwandelt sich das Dorfzentrum ab 18 Uhr bei der Nacht der Lichter in eine große Flaniermeile. Freuen Sie sich auf Live-Musik, kulinarische Spezialitäten, einen Handwerksmarkt und um 21.30 Uhr auf das Konzert von Traveller and the Source. Der Eintritt ist frei. Auch St. Michael in Eppern lädt zum langen Mittwoch ein. Von 19 bis 23 Uhr erwarten die Besucher geöffnete Geschäfte, Straßenkünstler, Live-Musik, Foodtrucks und eine stimmungsvolle Sommeratmosphäre. Ideal für einen gemütlichen Abend mit Familie oder Freunden. In Sterzing wird die historische Altstadt bei den beliebten Laternenpartys zur Genussmeile. Musikkapellen und Livebands sorgen für Unterhaltung. Dazu gibt es Südtiroler Spezialitäten und handwerkliche Produkte aus der Region. Traditionell geht es in Natz Schabs zu. Beim Sommernachtfestel spielen ab 20 Uhr Südtiroler Musikkapellen vor dem Vereinshaus in Natz auf. Dazu werden unter anderem frische Tirtlan serviert. Beste Voraussetzungen also für einen geselligen Sommerabend. Wer klassische Musik bevorzugt, hat gleich mehrere Möglichkeiten. Im Grand Hotel Toblach gastiert das international ausgezeichnete Choro-Quartett mit Werken von Béla Bartók und César Franck. In Tramin macht das Festival Classic and More Station. Das Konzert beginnt um 20.30 Uhr, der Eintritt ist kostenlos. Theaterfreunde kommen ebenfalls auf ihre Kosten. Bei den Meraner Festspielen wird das Freilichtstück Das Schweigen der Stadt aufgeführt. Ein spannender Theaterabend vor der beeindruckenden Kulisse oberhalb der Gärten von Schloss Trautmannsdorf. Ebenfalls unter freiem Himmel läuft in Neustift der humorvolle Sommernachtstraum nach Shakespeare in einer modernen Bearbeitung. Und zum Abschluss noch ein Tipp für alle Liebhaber der Südtiroler Blasmusik. In Steinhaus und Luttach geben die jeweiligen Musikkapellen ab 20.30 Uhr ihre Sommerkonzerte. Bei freiem Eintritt und mit Bewirtung. Wir wünschen Ihnen einen schönen Sommerabend und viel Vergnügen bei den Veranstaltungen in unserem Land.

0: 10 vor 5.
1: Schule in Südtirol, Wirtschaft bereit für Unterstützung. Mehrere Anzeigen, Drogen in Brotlaib versteckt. Und Regen breitet sich aus. Ich bin Gunde Bichler. Guten Nachmittag.
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1: Die Schule in Südtirol muss sich weiterentwickeln. Es muss sich einiges tun. Darüber sind sich Politik und Lehrpersonen einig. Es braucht mehr Integrationslehrer, zusätzliche Schulpsychologen und Pädagogen. Und es braucht Förderprojekte für Kinder mit Defiziten und vor allem Sprachkurse. Und das alles kostet viel Geld. Deshalb fordert Landesrat Philipp Achammer, dass die Wirtschaft mitzahlt. Die kann sich das auch vorstellen, sagt Uni-Präsident Federico Giudice Andrea. Er war zuvor Präsident des Wirtschaftsrings.
2: Ich bin überzeugt, dass man da sehr wohl mit den Unternehmen sprechen kann. Speziell größere Unternehmen sind da sicher noch auch sensibler. Aber allgemein, Schule ist für Unternehmen wichtig.
1: Die Wirtschaft brauche die Fachkräfte aus dem Ausland, sagt Giudice Andrea. Damit sie in der Schule gut auf die Arbeitswelt vorbereitet werden, müsse die Wirtschaft eben mitzahlen. Der Landtagsabgeordnete der Freien Fraktion, Andreas Leiter-Reber, begrüßt diesen Vorschlag und sagt, das sei ein mutiges und zukunftsorientiertes Signal aus dem Bildungsressort. Wer ausländische Arbeitskräfte nach Südtirol hole, müsse auch bereit sein, einen Beitrag zur sprachlichen und gesellschaftlichen Integration der Familien zu leisten. Allerdings sollte die Privatwirtschaft kein Ersatz sein für die Versäumnisse des Landes in Sachen Schule, sagt Leiter-Reber. Die Polizei hat bei ihren jüngsten Kontrollen in Bozen mehrere Verdächtige angezeigt. Es geht um Drogenhandel und Fahrraddiebstahl. Ein Mann hatte mehrere Päckchen Kokain in einem Brotlaib versteckt, der innen ausgehöhlt war. Außerdem wurden 6 ausländische Staatsbürger angetroffen, gegen die eigentlich ein Aufenthaltsverbot für Bozen erlassen worden ist. Sie wurden der Stadt verwiesen. Und ein 23-jähriger Tunesier wurde aufgegriffen, der sich illegal in Italien aufhält. Er ist in ein Abschiebezentrum gebracht worden. Verkehrschaos hat es heute am frühen Nachmittag in Bozen gegeben. Nachdem im Vörgeltunnel gegen 14:15 zwei Lieferautos frontal zusammengeprallt sind, musste die Straße für rund 2 Stunden gesperrt werden für die Rettungs- und Aufräumarbeiten. Eines der beiden Fahrzeuge ist durch die Wucht des Aufpralls auf die Seite gekippt. Die Autos mussten auf andere Routen ausweichen. Bei dem Unfall sind die beiden Fahrer leicht verletzt worden. Im Einsatz waren Rotes Kreuz, Berufsfeuerwehr, Straßendienst und Stadtpolizei Bozen. Und es gibt Regen und Gewitter. Gleich hören Sie die weiteren Aussichten.
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1: Mittlerweile überwiegen die Wolken über Südtirol. Es ist grau in grau. Und vom Finchgau her überquert uns eine Front mit Regen und Gewittern. Bis zum Abend hin sind immer wieder Regenschauer möglich, dazu Blitz und Donner. Und da, wo es regnet, kühlt es ab. In Kaltern hat es momentan 22 Grad, in Adorns 19, in Vilnius 21, in Prags 23 und in Freienfeld 24 Grad. Morgen Donnerstag hat die Sonne wieder das Sagen, Wolken sind kaum dabei und die Temperaturen steigen wieder an. 28 bis 35 Grad werden es.
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9: Aus der Landesverkehrswellezentrale begrüßt Sie Manuel Scutellaro. Auf den Stadtein- und Ausfahrten von Meran und Bozen kommt es zu Staus und Wartezeiten, wie zum Beispiel in Meran vom Umfahrungstunnel bis zur Piave-Straße und in Bozen in der Romstraße sowie auf der Eisack-Ufer-Straße. Und wegen Asphaltierungsarbeiten kommt es zu Staus auf der Brenner Staatsstraße bei St. Florian und auf der Arntaler Staatsstraße zwischen Uttenheim und Mühlen in Taufers. Kommen Sie gut und sicher ans Ziel.

0: 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Eine Zeitangabe, es ist 17 Uhr. Aus der Gnadenkapelle des Bozner Doms übertragen wir nun die Andacht.
1: Liebe Mitbetende zu Hause beim Radio und hier in der Kapelle, in der Gnadenkapelle, ich begrüße Sie alle recht herzlich aus der wunderschönen Gnadenkapelle unserer lieben Frau in Moos im Bozner Dom. Wir beginnen im Namen des Vaters und des Sohnes und des Heiligen Geistes. Amen. Gemeinsam bekennen wir unseren Glauben. Ich glaube an Gott, den Vater, den Allmächtigen, den Schöpfer des Himmels und der Erde, und an Jesus Christus, seinen eingeborenen Sohn, unseren Herrn, empfangen durch den Heiligen Geist, geboren von der Jungfrau Maria, gelitten unter Pontius Pilatus, gekreuzigt, gestorben und begraben, hinabgestiegen in das Reich des Todes, am dritten Tage auferstanden von den Toten, aufgefahren in den Himmel, er sitzt zu Rechten Gottes, des allmächtigen Vaters. Von dort wird er kommen, zu richten die Lebenden und die Toten. Ich glaube an den Heiligen Geist, die heilige katholische Kirche, Gemeinschaft der Heiligen, Vergebung der Sünden, Auferstehung der Toten und das ewige Leben. Amen. Meine Aufgabe am jeden dritten Mittwoch des Monats besteht darin, die Gebetsgedanken unseres Papstes Leo vorzutragen. Papst Leo XIV. Betet im Juli um Respekt und die Verteidigung des menschlichen Lebens in jedem seiner Abschnitte, indem es als Gabe Gottes angesehen wird. Diese Bitte scheint mir in der heutigen Zeit, ob auch immer, ein sehr gewichtiges Anliegen zu sein. Ich habe im Sonntagsblatt vom 7. Juli einige Gedanken zum Gebetsanliegen des Papstes gefunden. Ich möchte diese Gedanken hier jetzt vorlesen. Das Gebetsanliegen unseres Papstes für diesen Monat greift ein heikles, umstrittenes und oftmals polarisierendes Thema auf. Dabei herrscht grundsätzlich eine weitgehende Übereinstimmung, dass der Mensch eine unveräußerliche Würde besitzt. Häufig konzentrieren sich die Debatten auf den Beginn und das Ende des menschlichen Lebens. Dabei richten wir den Blick vor allem auf die Spannung zwischen dem Lebensrecht eines ungeborenen Kindes und der Selbstbestimmung der jeweiligen Mutter, beziehungsweise auf das Recht des selbstgewählten Sterbens bei starkem körperlichem und seelischem Leiden. Das ist einerseits verständlich, weil dabei das Menschenbild eine besonders große Rolle spielt und die Positionen oftmals weit auseinanderliegen. Doch erinnert uns Papst Leo daran, dass jeder Abschnitt des menschlichen Lebens eine Gabe Gottes ist und deshalb Respekt verdient. Wenn wir uns in diesem Gebet also anschließen, dann können wir natürlich an ungeborene Kinder denken. Aber es betrifft auch viele andere Phasen des menschlichen Lebensweges. Wie steht es um unseren Respekt, wenn es etwa um die frühesten Äußerungen eines Menschen geht? Wie reagieren wir, wenn Babys oder Kleinkinder in einem Laden, einem Zug oder auch in einem Gottesdienst weinen, schreien, lachen und sich auf ihre eigene Weise ausdrücken? Wie gehen wir als Gesellschaft mit den Anliegen junger Familien um? Wie wird es aufgenommen, wenn Schülerinnen und Schüler ihre Anliegen öffentlich formulieren? Oder, um noch andere Lebensalter in den Blick zu nehmen, wie gehen wir mit Menschen um, die wegen altersbedingter Beschwerden an der Supermarktkasse zum Beispiel umständlich nach Geld kramen. Wie reagieren wir auf Menschen mit einer Behinderung? Wie werden diejenigen behandelt, die sich ungewöhnlich verhalten oder betteln? Es geht beim Gebetsanliegen dieses Monats sicher nicht darum, uns ein schlechtes Gewissen zu machen. Aber jedes Gebet lädt uns dazu ein, unser Leben mehr in Einklang mit dem zu bringen, was wir erbitten. Wenn wir also das menschliche Leben als Gabe und Geschenk Gottes ansehen, dann dürfen wir uns ganz praktisch dafür einsetzen, respektvoll auf Menschen jeden Alters, Bildungsgrades und Ansehens zuzugehen. Natürlich bleiben die politischen, religiösen und weltanschaulichen Diskussionen um den Beginn und das Ende menschlichen Lebens von großer Bedeutung. Auch hier dürfen wir als Christinnen und Christen Position beziehen und um Gottes Beistand beten. Im Alltag sind wir aber eben viel häufiger mit einem älteren Verkehrsteilnehmer oder der Bewohnerin einer Pflegeeinrichtung in Kontakt als mit jemandem, der seinem Leben bewusst ein Ende setzen möchte. Natürlich hängen beide Themen eng miteinander zusammen. Wenn wir als Christinnen und Christen die Würde des menschlichen Lebens von seinem Beginn bis zum Ende in den Mittelpunkt stellen, dann sind auch die gesellschaftlichen Rahmenbedingungen für diejenigen von großer Bedeutung, die letztlich eine Entscheidung zu treffen haben. Junge Eltern werden sich vermutlich eher entschließen, ein unerwartetes Kind anzunehmen, wenn sie darauf hoffen können, dass es in einer kinderfreundlichen Welt und materiell einigermaßen abgesichert aufwachsen darf. Ein älterer oder kranker Mensch wird vielleicht eher geneigt sein, diese Welt verlassen zu wollen, wenn er oder sie sich immer wieder zwischen den Zeilen als unnütze, teure Belastung für die Gemeinschaft abgestempelt sieht. Im Jakobusbrief werden die Gemeindemitglieder zur tätigen Nächstenliebe eingeladen. Wenn ein Bruder oder eine Schwester ohne Kleidung sind und ohne das tägliche Brot und einer von euch zu ihnen sagt, geht in Frieden, werbt und segnet euch, ihr gebt ihnen aber nicht, was sie zum Leben brauchen, was nützt das? Vielleicht könnte man das auch auf das Gebetsanliegen dieses Monats übertragen. Wenn wir die Würde des menschlichen Lebens in all seinen Etappen hervorheben, aber Familien mit kleinen Kindern und ältere, leidende, kranke oder hilfsbedürftige Menschen vorwiegend als Belastung für die Gesellschaft behandeln, wie können wir dann erhoffen, dass diese Würde wirklich gewahrt bleibt? Diese Gedanken sind im katholischen Sonntagsblatt vom 5. Juli auf Seite 3 nachzulesen. Vater unser im Himmel, geheiligt werde dein Name, dein Reich komme, dein Wille geschehe wie im Himmel, so auf Erden.
2: Unser tägliches Brot gib uns heute und vergib uns unsere Schuld, wie auch wir vergeben unseren Schuldigern, und führe uns nicht in Versuchung, sondern erlöse uns von den Bösen.
1: Gegrüßet seist du, Maria, voll der Gnade, der Herr ist mit dir. Du bist gebenedeit unter den Frauen und gebenedeit ist die Frucht deines Leibes, Jesus, der uns den Glauben vermehre.
2: Heilige Maria, Mutter Gottes, bitte für uns Sünder, jetzt und in der Stunde unseres Todes. Amen.
1: Gegrüßet seist du, Maria, voll der Gnade, der Herr ist mit dir. Du bist gebenedeit unter den Frauen und gebenedeit ist die Frucht deines Leibes, Jesus, der uns die Hoffnung stärke.
2: Heilige Maria, Mutter Gottes, bitte für uns Sünder, jetzt und in der Stunde unseres Todes. Amen.
1: Gegrüßet seist du, Maria, voll der Gnade, der Herr ist mit dir. Du bist gebenedeit unter den Frauen, und gebenedeit ist die Frucht deines Leibes, Jesus, der uns die Liebe entzünde.
2: Heilige Maria, Mutter Gottes, bitte für uns Sünder, jetzt und in der Stunde unseres Todes. Amen.
1: Die Ehre sei dem Vater und dem Sohn und dem Heiligen Geist.
2: Wie im Anfang, so auch jetzt und alle Zeit und in Ewigkeit. Amen.
1: Vater unser im Himmel, geheiligt werde dein Name, dein Reich komme, dein Wille geschehe, wie im Himmel, so auf Erden.
2: Unser tägliches Brot gib uns heute und vergib uns unsere Schuld, wie auch wir vergeben unseren Schuldigern. Und führe uns nicht in Versuchung, sondern erlöse uns von den Bösen.
1: Gegrüßet seist du, Maria, voller Gnade, der Herr ist mit dir. Du bist gebenedeit unter den Frauen, und gebenedeit ist die Frucht deines Leibes, Jesus, der von den Toten auferstanden ist.
2: Heilige Maria, Mutter Gottes, bitte für uns Sünder, jetzt und in der Stunde unseres Todes. Amen.
1: Gegrüßet seist du, Maria, voller Gnade, der Herr ist mit dir. Du bist gebenedeit unter den Frauen, und gebenedeit ist die Frucht deines Leibes, Jesus, der von den Toten auferstanden ist.
2: Heilige Maria, Mutter Gottes, bitte für uns Sünder, jetzt und in der Stunde unseres Todes. Amen.
1: Gegrüßet seist du, Maria, voll der Gnade, der Herr ist mit dir. Du bist gebenedeit unter den Frauen, und gebenedeit ist die Frucht deines Leibes, Jesus, der von den Toten auferstanden ist.
2: Heilige Maria, Mutter Gottes, bitte für uns Sünder, jetzt und in der Stunde unseres Todes. Amen.
1: Gegrüßet seist du, Maria, voll der Gnade, der Herr ist mit dir. Du bist gebenedeit unter den Frauen, und gebenedeit ist die Frucht deines Leibes, Jesus, der von den Toten auferstanden ist.
2: Heilige Maria, Mutter Gottes, bitte für uns Sünder, jetzt und in der Stunde unseres Todes. Amen.
1: Gegrüßet seist du, Maria, voll der Gnade, der Herr ist mit dir. Du bist gebenedeit unter den Frauen, und gebenedeit ist die Frucht deines Leibes, Jesus, der von den Toten auferstanden ist.
2: Heilige Maria, Mutter Gottes, bitte für uns Sünder, jetzt und in der Stunde unseres Todes. Amen.
1: Gegrüßet seist du, Maria, voll der Gnade, der Herr ist mit dir. Du bist gebenedeit unter den Frauen, und gebenedeit ist die Frucht deines Leibes, Jesus, der von den Toten auferstanden ist.
2: Heilige Maria, Mutter Gottes, bitte für uns Sünder, jetzt und in der Stunde unseres Todes. Amen.
1: Gegrüßet seist du, Maria, voll der Gnade, der Herr ist mit dir. Du bist gebenedeit unter den Frauen, und gebenedeit ist die Frucht deines Leibes, Jesus, der von den Toten auferstanden ist.
2: Heilige Maria, Mutter Gottes,
1: gegrüßet seist du, Maria, voll der Gnade, der Herr ist mit dir. Du bist gebenedeit unter den Frauen, und gebenedeit ist die Frucht deines Leibes, Jesus, der von den Toten auferstanden ist.
2: Heilige Maria, Mutter Gottes, bitte für uns Sünder, jetzt und in der Stunde unseres Todes. Amen.
1: Gegrüßet seist du, Maria, voll der Gnade, der Herr ist mit dir. Du bist gebenedeit unter den Frauen, und gebenedeit ist die Frucht deines Leibes, Jesus, der von den Toten auferstanden ist.
2: Heilige Maria, Mutter Gottes, bitte für uns Sünder, jetzt und in der Stunde unseres Todes. Amen.
1: Gegrüßet seist du, Maria, voll der Gnade, der Herr ist mit dir. Du bist gebenedeit unter den Frauen, und gebenedeit ist die Frucht deines Leibes, Jesus, der von den Toten auferstanden ist.
2: Heilige Maria,
1: die Ehre sei dem Vater und dem Sohn und dem Heiligen Geist.
2: Wie im Anfang, so auch jetzt und alle Zeit und in Ewigkeit. Amen. Vater unser im Himmel, geheiligt werde dein Name, dein Reich komme, dein Wille geschehe, wie im Himmel, so auf Erden.
1: Unser tägliches Brot gib uns heute und vergib uns unsere Schuld, wie auch wir vergeben unseren Schuldigern. Und führe uns nicht in Versuchung, sondern erlöse uns von dem Bösen.
2: Gegrüßet seist du, Maria, voll der Gnade, der Herr ist mit dir. Du bist gebenedeit unter den Frauen, und gebenedeit ist die Frucht deines Leibes, Jesus, der in den Himmel aufgefahren ist.
1: Heilige Maria,
3: Maria, Mutter Gottes, bitte für uns Sünder, jetzt und in der Stunde unseres Todes. Amen. Heilige Maria, Mutter Gottes, bitte für uns Sünder, jetzt und in der Stunde unseres Todes. Amen.
2: Gegrüßet seist du, Maria, von der Gnade, der Herr ist mit dir. Du bist gebenedeit unter den Frauen, und gebenedeit ist die Frucht deines Leibes, Jesus, der in den Himmel aufgefahren ist.
3: Heilige Maria, Mutter Gottes, bitte für uns Sünder, jetzt und in der Stunde unseres Todes. Amen.
2: Gegrüßet seist du, Maria, von der Gnade, der Herr ist mit dir. Du bist gebenedeit unter den Frauen, und gebenedeit ist die Frucht deines Leibes, Jesus, der in den Himmel aufgefahren ist.
3: Heilige Maria, Mutter Gottes, bitte für uns Sünder, jetzt und in der Stunde unseres Todes. Amen.
2: Gegrüßet seist du, Maria, von der Gnade, der Herr ist mit dir.
3: Heilige Maria, Mutter Gottes, bitte für uns Sünder, jetzt und in der Stunde unseres Todes. Amen.
2: Gegrüßet seist du, Maria, von der Gnade, der Herr ist mit dir. Du bist gebenedeit unter den Frauen, und gebenedeit ist die Frucht deines Leibes, Jesus, der in den Himmel aufgefahren ist.
3: Heilige Maria, Mutter Gottes, bitte für uns Sünder, jetzt und in der Stunde unseres Todes. Amen.
2: Gegrüßet seist du, Maria, von der Gnade, der Herr ist mit dir. Du bist gebenedeit unter den Frauen, und gebenedeit ist die Frucht deines Leibes, Jesus, der in den Himmel aufgefahren ist.
3: Heilige Maria, Mutter Gottes, bitte für uns Sünder, jetzt und in der Stunde unseres Todes. Amen.
2: Gegrüßet seist du, Maria, von der Gnade, der Herr ist mit dir. Du bist gebenedeit unter den Frauen, und gebenedeit ist die Frucht deines Leibes, Jesus, der in den Himmel aufgefahren ist.
3: Heilige Maria, Mutter Gottes, bitte für uns Sünder, jetzt und in der Stunde unseres Todes. Amen.
2: Gegrüßet seist du, Maria, von der Gnade, der Herr ist mit dir. Du bist gebenedeit unter den Frauen, und gebenedeit ist die Frucht deines Leibes, Jesus,
3: Heilige Maria, Mutter Gottes, bitte für uns Sünder, jetzt und in der Stunde unseres Todes. Amen.
2: Gegrüßet seist du, Maria, von der Gnade, der Herr ist mit dir. Du bist gebenedeit unter den Frauen, und gebenedeit ist die Frucht deines Leibes, Jesus, der in den Himmel aufgefahren ist.
3: Heilige Maria, Mutter Gottes, bitte für uns Sünder, jetzt und in der Stunde unseres Todes. Amen. Die Ehre sei dem Vater und dem Sohn und dem Heiligen Geist. Vater unser im Himmel, geheiligt werde dein Name, dein Reich komme, dein Wille geschehe, wie im Himmel, so auf Erden.
2: Unser tägliches Brot gib uns heute, und vergib uns unsere Schulden, wie auch wir vergeben unseren Schuldigern. Und führe uns nicht in Versuchung, sondern erlöse uns von den Bösen.
3: Gegrüßet seist du, Maria, voll der Gnade. Der Herr ist mit dir. Du bist gebenedeit unter den Frauen, und gebenedeit ist die Frucht deines Leibes, Jesus, der uns den Heiligen Geist gesandt hat.
2: Heilige Maria, Mutter Gottes, bitte für uns Sünder, jetzt und in der Stunde unseres Todes. Amen.
3: Gegrüßet seist du, Maria, voll der Gnade. Der Herr ist mit dir, du bist gebenedeit unter den Frauen, und gebenedeit ist die Frucht deines Leibes, Jesus, der uns den Heiligen Geist gesandt hat.
2: Heilige Maria, Mutter Gottes, bitte für uns Sünder, jetzt und in der Stunde unseres Todes. Amen.
3: Gegrüßet seist du, Maria, voll der Gnade, der Herr ist mit dir, du bist gebenedeit unter den Frauen, und gebenedeit ist die Frucht deines Leibes, Jesus, der uns den Heiligen Geist gesandt hat.
2: Heilige Maria, Mutter Gottes, bitte für uns Sünder, jetzt und in der Stunde unseres Todes. Amen.
3: Gegrüßet seist du, Maria, voll der Gnade, der Herr ist mit dir. Du bist gebenedeit unter den Frauen, und gebenedeite sie Frucht deines Leibes, Jesus, der uns den Heiligen Geist gesandt hat.
2: Heilige Maria, Mutter Gottes, bitte für uns Sünder, jetzt und in der Stunde unseres Todes. Amen.
3: Gegrüßet seist du, Maria, voller Gnade, der Herr ist mit dir. Du bist gebenedeit unter den Frauen und gebenedeit ist die Frucht deines Leibes, Jesus, der uns den Heiligen Geist gesandt hat.
2: Heilige Maria, Mutter Gottes, bitte für uns Sünder, jetzt und in der Stunde unseres Todes. Amen.
3: Gegrüßet seist du, Maria, voll der Gnade, der Herr ist mit dir. Du bist gebenedeit unter den Frauen und gebenedeit ist die Frucht deines Leibes, Jesus, der uns den Heiligen Geist gesandt hat.
2: Heilige Maria, Mutter Gottes, bitte für uns Sünder, jetzt und in der Stunde unseres Todes. Amen.
3: Gegrüßet seist du, Maria, voll der Gnade, der Herr ist mit dir. Du bist gebenedeit unter den Frauen und gebenedeit ist die Frucht deines Leibes, Jesus, der uns den Heiligen Geist gesandt hat.
2: Heilige Maria,
3: gegrüßet seist du, Maria, voller Gnade, der Herr ist mit dir. Du bist gebenedeit unter den Frauen und gebenedeit ist die Frucht deines Leibes, Jesus, der uns den Heiligen Geist gesandt hat.
2: Heilige Maria, Mutter Gottes, bitte für uns Sünder, jetzt und in der Stunde unseres Todes. Amen.
3: Gegrüßet seist du, Maria, voller Gnade, der Herr ist mit dir. Du bist gebenedeit unter den Frauen und gebenedeit ist die Frucht deines Leibes, Jesus, der uns den Heiligen Geist gesandt hat.
2: Heilige Maria, Mutter Gottes, bitte für uns Sünder, jetzt und in der Stunde unseres Todes. Amen.
3: Gegrüßet seist du, Maria, voll der Gnade, der Herr ist mit dir. Du bist gebenedeit unter den Frauen und gebenedeit ist die Frucht deines Leibes, Jesus, der uns den Heiligen Geist gesandt hat.
2: Heilige Maria, Mutter Gottes, bitte für uns Sünder, jetzt und in der Stunde unseres Todes. Amen.
3: Die Ehre sei dem Vater und dem Sohn und dem Heiligen Geist.
2: Wie im Anfang, so jetzt und alle Zeit und in Ewigkeit. Amen. Vater unser im Himmel, geheiligt werde dein Name, dein Reich komme, dein Wille geschehe, wie im Himmel so auf Erden.
3: Unser tägliches Brot gib uns heute und vergib uns unsere Schuld, wie auch wir vergeben unseren Schuldigern. Und führe uns nicht in Versuchung, sondern erlöse uns von dem Bösen.
2: Gegrüßet seist du, Maria, voll der Gnade, der Herr ist mit dir. Du bist gebenedeit unter den Frauen und gebenedeit ist die Frucht deines Leibes, Jesus, der dich vor Jungfrau in den Himmel aufgenommen hat.
3: Heilige Maria, Mutter Gottes, bitte für uns Sünder, jetzt und in der Stunde unseres Todes. Amen.
2: Gegrüßet seist du, Maria, voller Gnade, der Herr ist mit dir. Du bist gebenedeit unter den Frauen und gebenedeit ist die Frucht deines Leibes, Jesus, der dich vor Jungfrau in den Himmel aufgenommen hat.
3: Heilige Maria, Mutter Gottes, bitte für uns Sünder, jetzt und in der Stunde unseres Todes. Amen.
2: Gegrüßet seist du, Maria, voller Gnade, der Herr ist mit dir. Du bist gebenedeit unter den Frauen und gebenedeit ist die Frucht deines Leibes, Jesus, der dich vor Jungfrau in den Himmel aufgenommen hat.
3: Heilige Maria, Mutter Gottes, bitte für uns Sünder, jetzt und in der Stunde unseres Todes. Amen.
2: Gegrüßet seist du, Maria, voller Gnade, du bist gebenedeit unter den Frauen und gebenedeit ist die Frucht deines Leibes, Jesus, der dich vor Jungfrau in den Himmel aufgenommen hat.
3: Heilige Maria, Mutter Gottes, bitte für uns Sünder, jetzt und in der Stunde unseres Todes. Amen.
2: Gegrüßet seist du, Maria, voll der Gnade, der Herr ist mit dir. Du bist gebenedeit unter den Frauen und gebenedeit ist die Frucht deines Leibes, Jesus, der dich vor Jungfrau in den Himmel aufgenommen hat.
3: Heilige Maria, Mutter Gottes, bitte für uns Sünder, jetzt und in der Stunde unseres Todes. Amen.
2: Gegrüßet seist du, Maria, voll der Gnade, der Herr ist mit dir. Du bist gebenedeit unter den Frauen und gebenedeit ist die Frucht deines Leibes, Jesus, der dich vor Jungfrau in den Himmel aufgenommen hat.
3: Heilige Maria, Mutter Gottes, bitte für uns Sünder, jetzt und in der Stunde unseres Todes. Amen.
2: Gegrüßet seist du, Maria, voller Gnade, der Herr ist mit dir. Du bist gebenedeit unter den Frauen, und gebenedeit ist die Frucht deines Leibes, Jesus, der dich zur Jungfrau in den Himmel aufgenommen hat.
3: Heilige Maria, Mutter Gottes, bitte für uns Sünder, jetzt und in der Stunde unseres Todes. Amen.
2: Gegrüßet seist du, Maria, voller Gnade, der Herr ist mit dir. Du bist gebenedeit unter den Frauen, und gebenedeit ist die Frucht deines Leibes, Jesus, der dich zur Jungfrau in den Himmel aufgenommen hat.
3: Heilige Maria, Mutter Gottes, bitte für uns Sünder, jetzt und in der Stunde unseres Todes. Amen.
2: Gegrüßet seist du, Maria, voller Gnade, der Herr ist mit dir. Du bist gebenedeit unter den Frauen, und gebenedeit ist die Frucht deines Leibes, Jesus, der dich vor Jungfrau in den Himmel aufgenommen hat.
3: Heilige Maria, Mutter Gottes, bitte für uns Sünder, jetzt und in der Stunde unseres Todes. Amen.
2: Gegrüßet seist du, Maria, voller Gnade, der Herr ist in dir. Du bist gebenedeit unter den Frauen, und gebenedeit ist die Frucht deines Leibes, Jesus, der dich vor Jungfrau in den Himmel aufgenommen hat.
3: Heilige Maria, Mutter Gottes, bitte für uns Sünder, jetzt und in der Stunde unseres Todes. Amen. Die Ehre sei dem Vater und dem Sohn und dem Heiligen Geist.
2: Wie im Anfang, so auch jetzt und alle Zeit, in Ewigkeit. Amen.
3: Da das Angelusgebet mir ein sehr wichtiges Anliegen ist, überspringen wir das letzte Gesetzlein und beten den Engel des Herrn. Der Engel des Herrn brachte Maria die Botschaft. Gegrüßet seist du, Maria, voll der Gnade, der Herr ist mit dir. Du bist gebenedeit unter den Frauen, und gebenedeit ist die Frucht deines Leibes, Jesus.
2: Heilige Maria, Mutter Gottes, bitte für uns Sünder, jetzt und in der Stunde unseres Todes. Amen.
3: Maria sprach: Siehe, ich bin die Magd des Herrn. Gegrüßet seist du, Maria, voll der Gnade, der Herr ist mit dir. Du bist gebenedeit unter den Frauen, und gebenedeit ist die Frucht deines Leibes, Jesus.
2: Heilige Maria, Mutter Gottes, bitte für uns Sünder, jetzt und in der Stunde unseres Todes. Amen.
3: Und das Wort ist Fleisch geworden. Gegrüßet seist du, Maria, voll der Gnade, der Herr ist mit dir. Du bist gebenedeit unter den Frauen, und gebenedeit ist die Frucht deines Leibes, Jesus.
2: Heilige Maria, Mutter Gottes, bitte für uns Sünder, jetzt und in der Stunde unseres Todes. Amen.
3: Bitte für uns, o heilige Gottesmutter. Lasset uns beten. Allmächtiger Gott, gieße deine Gnade in unsere Herzen ein. Durch die Botschaft des Engels haben wir die Menschwerdung Christi, deines Sohnes, erkannt. Lass uns durch sein heiligstes Kreuz und Leiden zur Herrlichkeit der Auferstehung gelangen. Darum bitten wir durch Christus, unseren Herrn.
2: Amen.
3: Wir denken an unsere Verstorbenen. Der Herr gib ihnen die ewige Ruhe.
2: Und das ewige Licht leuchte ihnen.
3: Vater unser im Himmel, geheiligt werde dein Name, dein Reich komme, dein Wille geschehe, wie im Himmel, so auf Erden. Unser tägliches Brot gib uns heute und vergib uns unsere Schuld, wie auch wir vergeben unseren Schuldigern. Und führe uns nicht in Versuchung, sondern erlöse uns von dem Bösen. Gegrüßet seist du, Maria, voll der Gnade, der Herr ist mit dir. Du bist gebenedeit unter den Frauen, und gebenedeit ist die Frucht deines Leibes, Jesus. Heilige Maria, Mutter Gottes, bitte für uns Sünder, jetzt und in der Stunde unseres Todes. Amen. Der Herr, gib ihnen die ewige Ruhe. Vater unser im Himmel, geheiligt werde dein Name, dein Reich komme, dein Wille geschehe, wie im Himmel, so auf Erden. Unser tägliches Brot gib uns heute, und vergib uns unsere Schuld, wie auch wir vergeben unseren Schuldigern. und führe uns nicht in Versuchung, sondern erlöse uns von dem Bösen. Der Herr, gib ihnen die ewige Ruhe. Herr, lasse sie ruhen in Frieden. Im Namen des Vaters und des Sohnes und des Heiligen Geistes. Amen. Gelobt sei Jesus Christus.
4: Amen.
5: Danke.

0: 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Eine Zeitangabe, es ist 17.30 Uhr.
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Sie hören Radio Grüne Welle und vor dem Mikrofon hören Sie mich, Felix Schiffelhuber. Ich darf Sie eine Stunde lang in den Feierabend begleiten mit Musik und aktuellen Beiträgen aus der RGW-Redaktion. Aktuell gibt's in Meran bei den Festspielen wieder ein Werk von Louis Zagler zu sehen, nämlich Das Schweigen der Stadt. Was der Autor zu seinem Stück sagt, hören Sie gleich. Jetzt aber erstmal Musik aus Südtirol. Hier ist Dordogi Sing.

0: Yes, weil ohne Musik ist alles ein Chaos, dai.
1: Die Meraner Festspiele bringen heuer wieder ein Werk des Dramatikers und künstlerischen Leiters Dr. Luis Zagler auf die Bühne, Das Schweigen der Stadt. Dazu sagt der Autor:
2: Das Schweigen der Stadt klingt zuerst einmal sehr kryptisch und sehr geheimnisvoll, und das soll es ja auch sein. Deswegen werde ich nicht alles verraten jetzt, aber grundsätzlich kann ich sagen, dass über vieles in unserer Zeit geschrieben wird, aber auch über vieles geschwiegen wird. Und man muss ja wissen, dass ich meine Ideen zu den Stücken teils über 20, 30 Jahre mit mir herumtrage. Und in dem Moment, wo ich sie dann niederschreibe, dann hat natürlich der Zeitgeist, oder sagen wir mal, das, was im Moment eben so als im Vordergrund steht, hat eine große Bedeutung und fließt in diese Ideen, in diese Stücke dann ein. Und diesmal, glaube ich, haben wir wirklich ein absolut wichtiges Thema. Es geht um den Missbrauch einer jungen Frau und wie der verschwiegen werden muss aus wirtschaftlichen Gründen. Also eine sehr, sehr spannende Geschichte, das merkt man auch, wenn man so mit den Besuchern anschließend redet. Also wir haben sehr, sehr positive Reaktionen auf diese Aufführung, und das Interessante ist, wir haben dieses Jahr einen Regisseur, der ist sehr bekannt in unserem Land, weil er also viele Regieaufträge schon angenommen hat, und der steht

0: eigentlich für, ja, so für ein lustiges Theater. Und das, was wir zu sagen haben, beziehungsweise was man ein Stück zu sagen hat, das ist ja eher eine ernste Angelegenheit. Und jetzt ist diese Aufführung so, dass es auf der einen Seite diese lustigen Szenen gibt und auf der anderen Seite diese ernsten. Und das ist eine ganz besondere Mischung heuer, ja.
1: Ich stelle mir das sehr schwierig vor, eben ein so ernstes, ein so schwieriges Thema, auch, sagen wir, teilweise auf humorvolle Art auf die Bühne zu bringen. Das ist so ein bisschen eine Gratwanderung, oder, würde ich sagen?
0: Naja, also ich habe ja Literatur studiert und da setzt man sich ja mit dem auseinander, was bisher schon geschrieben wurde in der Geschichte. Und die großen Autoren, wenn ich jetzt zum Beispiel an Shakespeare denke oder wenn ich an Molière denke und alle diese großen Autoren, die haben das immer geschafft. Also die hatten immer auf der einen Seite eben diesen humorvollen Teil, auch bei den ganz ernsten Stücken. Und wie gesagt, bei mir ist das eigentlich schon generell der Anspruch, dass man auf der einen Seite das auch so unterhaltsam bringt, dass es gern gesehen wird, auf der anderen Seite aber auch eben diesen Tiefgang, und heuer ist es, glaube ich, besonders gut gelungen.
1: Also, dass die Menschen auch zum Nachdenken angeregt werden und zum Weiterforschen, oder?
0: Absolut. Vor allem geht es in erster Linie darum, wie kommt es zu diesen Tragödien, die wir ja heutzutage tatsächlich tagtäglich praktisch in der Zeitung lesen oder in den Meldungen. Wie kommt es zu diesen Tragödien, dass da Missbrauch am laufenden Band stattfindet und eigentlich nicht viel passiert? Dass Dinge aufgedeckt werden, ist ohnehin meistens nicht der Fall, und vor allem eben, es wird einfach verschwiegen. Und worum es mir geht, das ist eben, dass man diese Mechanismen zeigt. Wie kommt es dazu? Und das ist im Prinzip eine sehr einfache Geschichte, die jeder sofort versteht, wenn er sie auf der Bühne sieht und sich denkt, naja, genau so ist es.
2: Sagt Louis Zagler über sein Werk Das Schweigen der Stadt, das bis zum 20. Juli noch mehrmals auf dem Festspielareal oberhalb der Gärten von Schloss Trautmannsdorf in Meran aufgeführt wird. Weitere Informationen und Tickets gibt es im Internet unter meranerfestspiele.com.

0: Mittwochs hören Sie hier auf Radio Grüne Welle immer einen Buchtipp und jetzt ist es wieder soweit. Heute kommt der Buchtipp von Elisabeth Kiem, der Leiterin der Bibliothek und Medienstelle im Pastoralzentrum hier in Bozen.
1: Heute habe ich wieder ein Buch zur Bibel mitgebracht. Bibel bewusst leben, zum Handeln herausfordernde Texte der Bibel erklärt, ist sein Titel. Die Bibel lesen und dann... Viele Menschen kennen biblische Texte, doch ihre Bedeutung für das eigene Leben bleibt oft unklar. Wie kann die Heilige Schrift heute Orientierung geben? Welche Impulse bieten Altes und Neues Testament für ethisches Handeln, Gemeinschaft und persönliche Entscheidungen im Alltag? Dieses christliche Sachbuch, Bibelbewusst leben, lädt dazu ein, die Bibel neu zu entdecken. Die Bibel soll nicht nur Text, sondern lebendige Quelle für den christlichen Glauben, für Reflexion und für konkretes Handeln sein. Die Herausgeber Dr. Thomas Hieke und Dr. Konrad Huber, beide Professoren für Altes bzw. Neues Testament in Mainz, schreiben in der Hinführung, ich zitiere, das sogenannte Wörtlichnehmen der Bibel ist aus verschiedenen Gründen ein hoffnungsloses Unterfangen. Zu groß ist der zeitliche Abstand zur Entstehung der Texte, zu groß sind die kulturellen Unterschiede, zu verschieden sind die heutigen Verhältnisse zu den Gegebenheiten der Antike, in der die Bibel verfasst wurde. Zitat Ende. Aus diesem Grund versuchen mehr als 30 namhafte Autorinnen und Autoren aus Theologie und Praxis, vielfältige Zugänge zur Bibel zu erschließen. Ihre Beiträge zeigen klassische und überraschende Perspektiven auf bekannte und unbekannte Texte der Bibel. Denn wie in der Hinführung weiter steht, Ziel ist das Leben, darauf läuft alles hinaus, Leben im umfassenden Sinn, das weit über die menschliche Welt allein hinausgeht. Bibelbewusst leben, also bibelbewusstes Leben, das zielt auf ein Verhalten, das ein gutes Leben für alle und alles ermöglicht. Menschen, Tiere und Pflanzen sollen gut miteinander im großen Lebenshaus Erde leben, das Gott so wunderbar gestaltet hat und für das Gott den Menschen Verantwortung und Weisung gegeben hat. Ob Bibelstudium, persönliche Lektüre oder gemeinsames Lesen in Gruppen. Das Buch Bibelbewusst leben eröffnet neue Zugänge zur biblischen Botschaft. Es zeigt, wie Gottes Wort im Alltag wirksam werden kann, als Inspiration für verantwortungsvolles Handeln, für ein gelingendes Miteinander und für eine reflektierte Lebenspraxis. Das Buch Bibelbewusst leben, zum Handeln herausfordernde Texte der Bibel erklärt, ist ganz neu jetzt 2026 beim Katholischen Bibelwerk Stuttgart erschienen. Herausgegeben von Dr. Thomas Hieke und Dr. Konrad Huber hat das Buch 288 Seiten und kostet ca. 27 Euro. Die Bibliothek und Medienstelle hat Bibelbewusst leben bereits im Bestand und es kann dort gerne kostenlos entliehen werden.
0: Danke Elisabeth Kiem für diesen Buchtipp. Weiter geht's jetzt hier auf Radio Grüne Welle mit den Kurznachrichten um 10 vor 6 und um 6 Uhr begrüße ich dann Christian Alba hier bei mir im Studio. Er ist der Inspektor für den Religionsunterricht an der Deutschen Bildungsdirektion. Wir werden über die neue Kampagne Rethink Religion sprechen. Bis gleich. Sie

0: 10 vor 6.
1: Linienbusse fahren bei Unwetter trotzdem. Mehr Lkw-Parkplätze entlang der Autobahn geplant. Und die Regenfront zieht langsam durchs Bustertal ab. Ich bin Gunde Bichler. Guten Abend.
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1: Sommer, das ist oft auch Gewittersaison. Derzeit gehen ja wieder Gewitter über Südtirol nieder. Sie bringen starken Regen und zum Teil auch kräftigen Wind. Gestern etwa ist durch den Wind in Nals ein Baum umgestürzt und auf einen Linienbus gekracht. Und jetzt fragen sich viele, sollten Busse überhaupt fahren, wenn es heftige Unwetter gibt? Normalerweise ja, sagt die Präsidentin der SASA, Astrid Kofler.
2: Bei Unwetter oder Unwetterwarnungen bleibt der Linienbetrieb bei SASA grundsätzlich aufrecht. Wir fahren normal weiter, solange keine Gefahr im Verzug ist.
1: Nur wenn eine Straße gesperrt ist oder es wirklich gefährlich ist, weiterzufahren, bleibt der Fahrer stehen, sagt Kofler. Am Ende liege es immer in seinem Ermessen. Im Einzugsgebiet der Etsch wird das Wasser knapp. Das haben neue Messungen an der Pegelstation bei Rovigo kurz vor der Mündung in die Adria ergeben. Um zu verhindern, dass Salzwasser zurück in die Etsch treibt, müssen dort mindestens 80 Kubikmeter Wasser pro Sekunde fließen. Derzeit ist es deutlich weniger. Dringt dagegen Salzwasser ein, dann versalzen die Böden und es werden in dem Gebiet auch die Trinkbrunnen beeinträchtigt. Um die Lage zu verbessern, müsste es mehrere Tage hintereinander regnen. Morgen tritt das Wassernotstandskomitee des Landes Südtirol zusammen, um über notwendige Maßnahmen zu sprechen. Immer wieder parken Lastwagen in den Haltebuchten der Brennerautobahn, obwohl das eigentlich verboten ist. Und das führt oft zu schweren Unfällen, auch tödlichen. Erst gestern ist im Wipptal auf der Südspur das Auto einer dänischen Urlauberfamilie gegen einen geparkten LKW geprallt. Die Beifahrerin ist dabei getötet worden, der Lenker und eine 13-Jährige am Rücksitz sind schwer verletzt worden. Deshalb sollen entlang der Autobahn neue Parkflächen für Lastwagen gebaut werden. Der Regionalrat hat heute einen Antrag der Lega dazu angenommen. Als nächstes wird geprüft, wo weitere Parkflächen entstehen könnten. Das Geld dazu kommt aus dem Nachtragshaushalt der Region. Er ist heute vom Regionalrat verabschiedet worden. Bozen verzeichnet immer mehr Touristen. Voriges Jahr waren es über 450.000. Das zeigen die neuen Zahlen des Verkehrsamtes. Die Gäste bleiben im Durchschnitt 2,3 Tage. Bürgermeister Corerati sagt jetzt, die Menschen, die Bozen besuchen, seien nicht einfach nur Gäste, sondern temporäre Bürger. Deshalb müsste die Stadt so gestaltet werden, dass sie zum einen für jene, die das ganze Jahr über hier leben, eine gute Lebensqualität bietet, zum anderen aber attraktiv bleibt für Besucher. Und mit Sonne, Wolken und Regenschauern geht's in Richtung Feierabend. Wie es morgen weitergeht, das hören Sie gleich.
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1: Von allem etwas ist heute dabei in Südtirol. Eine erste Front mit Regen und Gewittern zieht gerade über Südtirol hinweg. Im Finchgau lockert es schon langsam wieder auf. Und in der Nacht könnte es noch einmal nass werden. Mit dem Regen kühlt es kurzzeitig ab. In Bozen messen wir momentan 23 Grad, in Meran 25, in Brixen 22, in Bonnex 26 und in Schlanders 22 Grad. Morgen Donnerstag wird es stabiler. Gewitter wird es keine geben, dafür viel Sonnenschein von früh bis spät. Einzelne Wolken bleiben harmlos. Und die Temperaturen steigen wieder kräftig an. 28 bis 35 Grad werden es.
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12: Daniel Hofer begrüßt Sie auf der Landesverkehrsmeldezentrale. Auf Südtirols Hauptstraßen herrscht erhöhtes Verkehrsaufkommen. Rechnen Sie auf den Stadtein- und Ausfahrten und in den Stadtzentren mit Verzögerungen und Wartezeiten im Feierabendverkehr. Auch auf der Pustertaler Staatsstraßeinfahrt Richtung Innichen zwischen St. Sigmund und Kienz und auf der Grüner Staatsstraße talauswärts zwischen St. Christina und St. Ulrich kommt es zu Wartezeiten und Staubildungen wegen Überlastung. Auf der Arntaler Staatsstraße bei Uttenheim besteht eine Einbahnregelung wegen Arbeiten. Rechnen Sie mit Staus in beiden Fahrtrichtungen, talauswärts ab Mühlen und taleinwärts ab Geis. Auch auf der Brenner Staatsstraße bei St. Florian kommt es zu Verzögerungen und Staubbildungen, vor allem in Fahrtrichtung Süden wegen Arbeiten. Weitere Verzögerungen wegen Arbeiten auf der Landesstraße Meran-Hafling unterhalb von Hafling, auf der Brenner Staatsstraße nördlich von Klausen sowie nördlich von Farn und auf der Gadertaler Staatsstraße bei Zwischenwasser. Kommen Sie gut voran!

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1: Unter dem Motto Rethink Religion haben mehrere Diözesen und Hochschulen eine gemeinsame Kampagne für den Religionslehrberuf gestartet. Darunter auch die Diözese Bozen-Brixen. Bei mir im Studio begrüße ich dazu jetzt Christian Alba, Inspektor für den Religionsunterricht sowie Referent für Religionsunterricht und Schulpastoral. Danke fürs Kommen, Herr Alba.
2: Danke für die Einladung.
1: Rethink Religion, also Religion neu denken, lautet das Motto eurer Kampagne. Was bedeutet das konkret? Wie denkt eure Kampagne Religion neu?
2: Also der Grundansatz ist eigentlich nicht Religion neu denken, sondern überhaupt Religion denken. Und diese Kampagne, die eben in Zusammenarbeit mit mehreren Diözesen Österreich und auch Bozen-Südtirol stattfindet, hat das Anliegen, Menschen, die vielleicht jetzt Religionsunterricht nicht unbedingt auf dem Schirm haben, darauf aufmerksam zu machen, dass das durchaus auch eine berufliche Option für sie sein könnte.
1: Also habt ihr diese Kampagne gestartet, weil es momentan zu wenig Religionslehrerinnen und Religionslehrer gibt? Habe ich das richtig verstanden?
2: Genau, also das ist ein Grundanliegen. Alle Diözesen, sowohl in Österreich als auch in Südtirol, haben durchaus einen Mangel an qualifizierten Religionslehrpersonen. Und deswegen ist eben auch diese Kampagne als ein Baustein, um eben auch wieder neue Personen anzusprechen, darauf aufmerksam zu machen und sie auch zu animieren oder beziehungsweise sie dafür zu gewinnen, eben auch ein religionspädagogisches Studium aufzunehmen.
1: Habt ihr euch selbst da ein Ziel gesetzt, wie viele neue Religionslehrerinnen und Religionslehrer ihr damit anwerben möchtet?
2: Also wir haben uns in dem Sinn jetzt nicht eine Zahl als Ziel gesetzt, sondern grundsätzlich eben Menschen, junge Menschen vor allem natürlich darauf aufmerksam zu machen. Diese Kampagne geht über ein gesamtes Schuljahr. Jetzt ist ein Monat vergangen und mittlerweile haben sich 7 Personen bereits gemeldet. Von daher, glaube ich, ist die Erfolgsquote relativ gut.
1: Das klingt schon mal sehr vielversprechend. Gratulation zu diesem Anfangserfolg.
2: Danke.
1: Woraus besteht denn diese Kampagne jetzt genau?
2: Ja, das ist eben eine Social-Media-Kampagne. Das bedeutet, wir haben eine Landingpage zusammengestellt, gemeinsam natürlich mit einem professionellen Team aus Brixen, der Agentur Evolution. Und eben diese Landingpage enthält alle zweckdienlichen Informationen, aber im Wesentlichen ist die Kampagne eben eine Social-Media-Kampagne. Das heißt, es wird alles über Instagram gespielt und natürlich werden versucht, eben dort neue Zielgruppen, neue Personengruppen anzusprechen.
1: Social-Media-Kampagne, das bedeutet, es gibt Videos zu sehen.
2: Genau, also da gibt es Reels, da gibt es Postings, da gibt es Videobeiträge. Also einfach so, wie eben eine Social-Media-Kampagne professionell aufgezogen wird, um eben auch Menschen darauf aufmerksam zu machen, sie dann auch dazu zu animieren, sich wirklich auch die Landingpage anzuschauen und dann gegebenenfalls eben bei Interesse sich dann eben auch zu melden, damit man eben Kontakt aufnehmen kann, um sie eben dann im Detail nochmal über die beruflichen Möglichkeiten zu informieren.
1: Ich habe mich selbst bereits schon durch diese Landingpage, also diese Webseite, durchgeklickt. Dort sieht man eben Videos von angehenden Religionslehrerinnen und Religionslehrern, Studierenden. Wer sind diese Testimonials?
2: Also das sind einfach Religionslehrpersonen aus den unterschiedlichen Diözesen. Bisher war eben Vorarlberg und Innsbruck als Testimonials sind zu finden und im Herbst werden dann eben die Testimonials aus Südtirol aufgenommen und dann eben auch in die Kampagne eingepflegt.
1: Wie habt ihr diese Testimonials ausgewählt?
2: Wir haben einfach Personen, die in Brixen studiert haben, die eben in unterschiedlichen Schulstufen tätig sind, auch Mann, Frau, also in dem Sinne auch eine Ausgewogenheit ausgewählt, um eben auch deutlich zu machen, dass dieser Beruf des Religionslehrers, der Religionslehrerin eine berufliche Möglichkeit ist, die allen offen steht natürlich auch und natürlich auch alle ansprechen soll.
1: An dieser Kampagne haben ja mehrere Diözesen und Hochschulen mitgewirkt. Wie hat diese Zusammenarbeit funktioniert?
2: Also das war eine neue Erfahrung auch für uns. Ausgegangen ist es eigentlich von einer Initiative der diözesanen Schulamtsleiterin in Innsbruck, Elisabeth Hammer, die ja auch hier in Südtirol einmal Religion unterrichtet hat und von daher natürlich unsere Realität gut kennt. Und sie hat uns dann eben eingeladen, eben an dieser Kampagne teilzunehmen. Dann ist eben auch Vorarlberg dazugekommen und als letztes dann eben auch nochmal die Diözese Salzburg. Wir haben dieses Angebot gerne angenommen, weil wir natürlich als Diözese Bozen-Brixen diese Kampagne nie alleine stemmen hätten können.
1: Danke für diese Informationen, Herr Alba. Jetzt ist Zeit für ein Musikstück und danach machen wir weiter mit unserem Gespräch.
2: Gerne.

0: Willkommen zurück zu meinem Gespräch mit Christian Albert, dem Inspektor für Religionsunterricht an der Deutschen Bildungsdirektion. Wir sprechen über die neue Social-Media-Kampagne Rethink Religion. Schön, dass Sie da sind, Herr Albert.
1: Danke.
0: Sie werben mit Ihrer Kampagne für das Studium der Religionspädagogik. Wie sollte guter Religionsunterricht heute denn überhaupt aussehen?
1: Ja, das ist eine gute Frage. Ich denke, ein guter Religionsunterricht sollte so sein, wie guter Unterricht insgesamt sein sollte, schülerorientiert, natürlich ansetzend an den Alltagserfahrungen der Schülerinnen und Schüler und natürlich eben auch so aufbereitet, dass die Schülerinnen und Schüler sich eben auch mit den Inhalten gerne und intensiv auseinandersetzen möchten.
0: Das heißt, was wären das dann für Inhalte konkret?
1: Ja gut, im Religionsunterricht geht es natürlich, im katholischen, konfessionellen Religionsunterricht geht es natürlich auch um katholische Inhalte im Wesentlichen. Im Wesentlichen sind hier alle Bereiche, einmal natürlich die Bibelarbeit als ein zentraler Aspekt, dann natürlich auch die Beziehung Gott-Mensch, das ein großes Thema darstellt, dann natürlich auch die Auseinandersetzung mit anderen Religionen, anderen Kulturen. Natürlich auch Sakramente, Rituale, im Prinzip einfach dann auch viele existenzielle Fragestellungen und ethische Fragestellungen, die sich damit natürlich auch verbinden. Von daher einfach ein Panorama durch all das, was eben auch Religion kennzeichnet und Religion ausmacht.
0: Ich kann mich noch gut an meinen Religionsunterricht erinnern und was mir damals auch so gut gefallen hat, waren diese Gespräche über die wirklich wichtigen Themen, also Tod, Leben, sowas hat ja sonst in der Schule eigentlich keinen Platz.
1: Genau. Und das ist, glaube ich, ja auch der große Mehrwert auch des schulischen Religionsunterrichts, dass dort eben Schülerinnen und Schüler sind, die eben vielleicht ein Näheverhältnis zum Glauben haben, aber auch sehr viele, beziehungsweise wahrscheinlich die Mehrheit, die eben kein großes Näheverhältnis mehr eben auch zum katholischen Glauben hat. Und von daher eröffnet der Religionsunterricht einen Diskussionsraum, in dem einfach Schülerinnen und Schüler sich mit wichtigen Themenstellungen auseinandersetzen und das natürlich auch in Gemeinschaft mit Gleichaltrigen tun können.
0: Jetzt haben wir darüber gesprochen, wie gut der Religionsunterricht aussehen sollte 2026. Wie sollte Religionsunterricht heutzutage nicht aussehen?
1: Ja, Religionsunterricht darf kein Katecheseunterricht sein, das ist grundlegend. Das hat sich eigentlich auch in Südtirol schon etabliert, auch seit den 80er Jahren. Vorher war der Religionsunterricht ja wesentlich auch Katecheseunterricht, könnte man sagen, Glaubensunterweisung. Das kann Religionsunterricht heute nicht mehr sein, sondern Religionsunterricht soll so gestaltet sein, dass junge Menschen sich mit religiösen Fragestellungen auseinandersetzen, sich dazu selbst eine eigene Meinung, eine eigene Position bilden können und daraus dann natürlich auch im Idealfall auch eine Orientierung für ihr eigenes Leben gewinnen können.
0: Und wenn man das dann auf die Religionslehrpersonen selbst bezieht, welche Aufgabe haben die dann? Geht es da wahrscheinlich, so wie ich Sie jetzt gehört habe, wahrscheinlich nicht ums Missionieren und auch nicht um reine Wissensvermittlung? Welche Aufgabe haben die Religionslehrpersonen?
1: Ja, Religionslehrpersonen haben in erster Linie die Aufgabe, ein Angebot darzulegen für die Schülerinnen und Schüler. Das heißt natürlich eben auch zu spüren, was sind die Themenstellungen der Schülerinnen und Schüler, diese Themen dann entsprechend so aufzubereiten, dass die Schülerinnen und Schüler aufgrund ihres Alters und so weiter sich eben damit auseinandersetzen können und dann eben sich im Idealfall, wie gesagt, eben eine eigene Meinung dazu bilden können und das Ganze dann natürlich auch für die eigene Lebensgestaltung nutzen.
0: Jeder, der mit einem Studium beginnt, fragt sich natürlich dann, was kann ich damit machen und ist mein Job eigentlich zukunftssicher? Wie schaut das beim Religionslehrberuf aus?
1: Also grundsätzlich, glaube ich, kann man durchaus sagen, dass der Religionsunterricht ein gutes Standing hat, auch im öffentlichen Bildungssystem. Von daher ist der Religionsunterricht aus meiner Sicht sicherlich zukunftsfähig und auch bedeutsam für die jungen Menschen in unserem Lande, weil eben, wie gesagt, es ansonsten in der Schule kaum die Möglichkeiten gibt, sich mit diesen existenziellen Fragestellungen auseinanderzusetzen, mit Ausnahme beispielsweise vielleicht Philosophie in der Oberstufe, aber ansonsten geht es ja darum, vor allem eben auch fachliche Inhalte zu vermitteln Und der Religionsunterricht möchte natürlich auch fachliche Inhalte vermitteln, aber es geht weit darüber hinaus. Es geht wirklich darum, dass junge Menschen sich mit existenziellen Fragestellungen auseinandersetzen, sich Gedanken darüber machen, natürlich auch lernen, differenziert zu denken, um sich dadurch dann natürlich auch ein entsprechendes Orientierungswissen anzueignen.
0: Danke, Herr Alba. Jetzt ist wieder Zeit für ein Musikstück und dann geht's weiter mit unserem Gespräch.
1: Gerne.

0: 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Willkommen zurück zu meinem Gespräch mit Christian Albert, dem Inspektor für Religionsunterricht an der Deutschen Bildungsdirektion. Wir sprechen über die neue Social-Media-Kampagne Rethink Religion. Schön, dass Sie da sind, Herr Albert.
1: Danke für die Einladung.
0: Wie religiös oder gläubig muss ich sein, damit ich Religionslehrperson werden kann?
1: Ja, wir haben ja auch in den Facts, das heißt in diesen häufig gestellten Fragestellungen, die eben auch in dieser Landingpage auf dieser Webseite beantwortet werden, eben auch diese Frage ganz bewusst auch gestellt, wie religiös muss ein Religionslehrer, eine Religionslehrerin sein. Wir haben dort etwas flapsig formuliert, er muss nicht super religiös sein, aber er muss natürlich sich mit der Konfession, mit dem katholischen Glauben identifizieren, damit er dann natürlich auch authentisch Schülerinnen und Schüler mit diesen Inhalten befassen kann.
0: Also es geht darum, dass man den Schülern auch gerecht wird, den Ansprüchen.
1: Genau, das ist ja auch die Erwartung, auch die berechtigte Erwartung von Seiten der Eltern, dass hier eine Religionslehrperson tätig ist, die natürlich auch davon überzeugt ist, von dem, was sie versucht, Schülerinnen und Schüler auch zu vermitteln. Von daher ist es natürlich wichtig, dass jemand im katholischen Glauben beheimatet ist, dass er sich damit identifiziert. Aber natürlich, so wie alle Gläubigen, haben Religionslehrpersonen natürlich auch Fragen, auch offene Fragen, mit denen sie sich auseinandersetzen müssen. Und von daher, denke ich, ist es einfach wichtig, dass jemand sich damit auseinandersetzt und natürlich auch für sich immer wieder auch neue Antworten sucht im Glauben.
0: Kommen wir zu einer ganz praktischen Frage. Wie schaut das Gehalt einer Religionslehrkraft in Südtirol aus?
1: Also das hängt ein bisschen auch von der Schulstufe ab, aber grundsätzlich, denke ich, könnte man sagen, dass jemand ungefähr so 2.300-400 Euro netto verdient, wenn er eben als Religionslehrer einen vollen Lehrauftrag innehat.
0: Das ist ja nicht schlecht. In Österreich verdienen Lehrkräfte aber trotzdem zum Teil mehr als das. Wandern deshalb viele Absolventinnen und Absolventen dorthin ab oder bleiben die meisten in Südtirol?
1: Also grundsätzlich habe ich da keine, sage ich jetzt mal, gesicherten Daten, feststellen zu können. Ich glaube nicht, dass das Gehalt grundsätzlich ausschlaggebend ist, sondern dass, wenn jemand beispielsweise in Österreich studiert, dann natürlich auch Beziehungen entstehen und dass von daher dann natürlich auch Menschen vielleicht in Österreich verbleiben oder andere berufliche Türen sich für sie öffnen und deswegen sie eben nicht nach Südtirol zurückkehren. Das ist sicherlich eine Herausforderung, vor der ja alle Lehrpersonen stehen, beziehungsweise das ganze Land in allen Bereichen eben auch steht, dass eben Studierende eben, wenn sie in Österreich studieren, dann eben nicht mehr nach Südtirol zurückkommen. Wie gesagt, die großen Zahlen sind es ohne dies nicht, weil wir ja nur sehr, sehr wenige Studierende haben, die eben Religionspädagogik oder Theologie studieren. Von daher, denke ich, ist dieses Phänomen jetzt nicht so entscheidend.
0: Also kein Braindrain im Religionslehrberuf?
1: Würde ich jetzt nicht sagen.
0: Zum Schluss noch persönlich, erinnern Sie sich gerne an Ihr eigenes Studium?
1: Ja, natürlich. Also das Studium der Religionspädagogik bzw. das Theologiestudium ist aus meiner Sicht, das ist natürlich subjektiv gefärbt, ein Studium, das sehr breit gefächert ist mit den unterschiedlichen fachlichen Inhalten. Von daher glaube ich, dass das Studium der Religionspädagogik eines der spannendsten Studien ist, das man absolvieren kann, weil es eben aus ganz unterschiedlichen Bereichen eben sich speist, von der Philosophie über die Bibel, Theologie bis hin eben auch zu Liturgie und Sakramenten und Ritualen. Wie gesagt, sehr, sehr vielfältig, sehr spannend, sehr bereichernd, auch persönlich bereichernd. Von daher kann ich nur jedem und jeder, die eben Interesse hätte, sich eben mit Fragestellungen, die mit Religion zusammenhängen, auseinanderzusetzen, dazu eben animieren und einladen, sich eben einem solchen Studium auch zu stellen, weil ich davon überzeugt bin, dass es eben sehr, sehr bereichernd ist, nicht nur fachlich, sondern eben auch persönlich.
0: Ich kann mir vorstellen, dass auch die Arbeit mit Kindern, also auch die Didaktik, recht bereichernd sein kann.
1: Genau, also das ist sicherlich auch ein ganz wesentlicher Aspekt. Das haben wir auch in unserer Social-Media-Kampagne ganz deutlich eben hervorgehoben. Natürlich neben dem Interesse für Religion insgesamt ist natürlich auch für den Beruf der Religionslehrerin, des Religionslehrers natürlich auch nochmal entscheidend, dass jemand gerne mit Kindern, mit Jugendlichen arbeitet, dass jemand auch gerne kreativ arbeitet. Das sind natürlich alles zentrale Aspekte, die für einen Religionslehrer, eine Religionslehrerin wichtig und entscheidend sind.
0: Das heißt, Sie würden heute das Studium, wenn Sie nochmal studieren müssten, nochmal wählen?
1: Genau, das würde ich auf alle Fälle machen.
0: Danke, Herr Alper, für diesen umfassenden Einblick in die neue Kampagne, das Studium und den Beruf.
1: Danke für die Einladung.
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0: Sie heißt Rethink Religion, die neue Kampagne, die auf den Beruf der Religionslehrerin bzw. des Religionslehrers aufmerksam machen und über die verschiedenen Ausbildungswege informieren soll. Verantwortlich dafür sind 8 Partnerinstitutionen aus Diözesen und theologischen Hochschulen in Südtirol, Tirol, Vorarlberg und Salzburg. Herzstück der Kampagne ist der Instagram-Kanal Rethink Religion. Dort bzw. auf der Seite rethink-religion.org finden Sie alle Infos. Das Gespräch mit Christian Alber können Sie in unserer Audiothek nachhören. Ich bedanke mich bei Ihnen fürs Zuhören und wünsche Ihnen noch einen angenehmen Abend. Am Mikrofon verabschiedet sich Felix Schiffelhuber.

0: 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Es ist 18.30 Uhr. 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
2: Heute mit diesen Themen: KI im Krieg, eine philippinische Friedensnobelpreisträgerin fordert neue Regeln. In Polen sind Originalpredigten des heiligen Augustinus aufgetaucht. Und Irak, der neue Patriarch Nona ist im Dialog mit den Staatsspitzen. Herzlich willkommen zu unserem Nachrichtenmagazin, heißt sie Gudrun Seiler. Künstliche Intelligenz greift nach Ansicht der philippinischen Journalistin und Friedensnobelpreisträgerin Maria Ressa längst unmittelbar in das Denken und Verhalten von Menschen ein. Im Gespräch mit Vatican News warnt sie vor kognitiver Kriegsführung und der massenhaften Manipulation durch Narrative. Von einer internationalen Konferenz, die derzeit auf dem Gelände der päpstlichen Sommerresidenz in Castel Gandolfo stattfindet, erhofft sich Ressa Impulse für eine Friedensordnung, die auch den militärischen Einsatz von KI in den Blick nimmt.
3: Die Welt stehe erneut an einem entscheidenden Punkt, sagt Ressa am Rande der internationalen Konferenz.

0: Soressa. Es steckt in ihrem Handy.
1: This is changing you.
0: Und es verändert sie.
1: Cognitive warfare, cognitive dissonance, cognitive surrender.
0: Sie verweist auf kognitive Kriegsführung, kognitive Dissonanz, kognitive Kapitulation und einen Krieg der Narrative. Mithilfe digitaler Technologien könnten Menschen in großem Maßstab beeinflusst und manipuliert werden. Die Konferenz orientiert sich auch an der Enzyklika Magnifica Humanitas von Papst Leo XIV. Einen Monat nach ihrer Veröffentlichung zieht Ressa eine positive Bilanz. Das Schreiben sei großartig, befindet sie.
1: The Magnificat is magnificent.
0: Das muss gesagt werden.
1: Leadership today is moving in the opposite direction.
0: Politische Führung bewege sich heute vielfach in die entgegengesetzte Richtung. Weg von der Moral und weg von grundlegenden Vorstellungen darüber, wie Menschen miteinander umgehen sollen. Als Beispiel nennt Ressa die sogenannte goldene Regel. Andere so zu behandeln, wie man selbst behandelt werden möchte. Die erste Enzyklika von Leo XIV. Über künstliche Intelligenz sei ein eindringlicher Weckruf.
1: Faith drives humanity. Faith in the goodness of
0: humanity. Die Nobelpreisträgerin weist auf die Bedeutung des Glaubens hin. Dieser sei nicht rational, doch er bewege die Menschheit. Der Glaube an das Gute im Menschen liegt vielen verschiedenen Religionen zugrunde. An Papst Leo XIV. Gerichtet fügt die Friedensnobelpreisträgerin hinzu, Sie müssen das tun. Wir müssen alle noch mehr tun. Für Radio Vatikan, Birgit Pottler.
2: USA. Kardinal Timothy Dolan aus New York ruft in einem auf X veröffentlichten Video dazu auf, Migranten willkommen zu heißen. Der emeritierte Erzbischof von New York bezieht sich auf das großartige Gratulationsschreiben Papst Leos an die Amerikaner zum 250. Unabhängigkeitstag der USA. Der Papst betone, dass die USA eine Nation von Einwanderern sei. Nun meldete sich Dolan nach eigenen Worten aus der Stadt mit der Freiheitsstatue, die Immigranten willkommen heiße. Papst Leo sei am 4. Juli nach Lampedusa gereist, wo leidende Auswanderer an den Küsten angespült werden, nachdem sie versucht haben, Unterdrückung, Hunger und Leid zu entfliehen und in die Freiheit zu gelangen, sagte Dolan. Der Papst habe die Migranten dort gesegnet und uns alle aufgefordert, die Einwanderer willkommen zu heißen, wie Jesus in der Bibel, so der Kardinal. Dolan gilt als prominenter Unterstützer von Donald Trump, verurteilte aber Razzien der US-Einwanderungsbehörde ICE in Kirchengemeinden. Vatikan-Ukraine. Kardinal Matteo Zuppi, Sondergesandter des Papstes im russisch-ukrainischen Krieg, hat Kriegsgefangene im Westen der Ukraine nahe bei Lviv besucht. Wie die katholische Tageszeitung Avvenire am Dienstag berichtete, traf er in dem Lager auch mehrere von Russland angeheuerte Söldner aus Afrika und Lateinamerika sowie Soldaten von Russlands Alliierten aus Kuba und Nordkorea. Auch ukrainische Soldaten, die in russisch besetzten Gebieten von der russischen Armee eingezogen wurden und gegen die Ukraine kämpfen mussten, waren darunter. Dem Bericht zufolge unterhält die Ukraine landesweit 5 Lager für Kriegsgefangene aus den russischen Streitkräften. Der Kardinal, der auch Vorsitzende der italienischen Bischofskonferenz ist, reiste gemeinsam mit dem ukrainischen Botschafter am Vatikan und dem Papstbotschafter in Kiew. Dieser, Erzbischof Visvaldas Kulbokas, hatte in der Vergangenheit bereits mehrfach mit Zuppi Gefangenenaustausche zwischen den beiden verfeindeten Ländern vermittelt. Irak. Der neu chaldäisch-katholische Patriarch Paul III. Nona ist dieser Tage sowohl mit dem irakischen Premierminister als auch mit dem irakischen Staatspräsidenten zusammengetroffen. Laut örtlichen Medienberichten betonten sowohl der Präsident als auch der Premier die Bedeutung der Christen für die irakische Gesellschaft. Präsident Nizar Ahmidi bekannte sich demnach zur kulturellen und religiösen Pluralität im Vielvölkerstaat Irak. Die Vielfalt sei eine Quelle der Stärke und des Reichtums für die Gesellschaft, so der Präsident. Vatikan. Giovanni Boscia wird der neue Generaldirektor der Vatikanbank IOR. Wie das Geldinstitut heute Mittwoch mitteilte, übernimmt der italienische Banker die operative Leitung des IOR im Oktober. Dann erreicht der amtierende Generaldirektor Gianfranco Mami die für Laien im Vatikan geltende Altersgrenze von 70 Jahren. Der neue Generaldirektor leitet bereits seit 2019 die Finanzabteilung

0: und die Investitionssparte des IOR. Seit 2023 war er stellvertretender Direktor. Vor der Vatikanbank war Boscher unter anderem bei den Finanzhäusern Salomon Brothers, Citigroup und Credit Suisse First Boston tätig. Diese Nachricht dürfte auch Papst Leo XIV. Interessieren. Ein deutscher Forscher hat offenbar zwei bisher unbekannte Predigttexte des heiligen Augustinus gefunden. Leo gehört dem Augustinerorden an und hat im April dieses Jahres als erster Papst das algerische Annaba besucht. Es war in der Antike unter dem Namen Hippo die Bischofsstadt des heiligen Kirchenlehrers Augustinus, der rund um das Jahr 400 lebte. Eine Übersetzungsanfrage machte den Würzburger Latinisten Christian Tornau vor zwei Jahren auf Texte in einem mittelalterlichen Manuskript in der Diözesanbibliothek von Peplin in Polen aufmerksam. Der Inhalt: 6 Predigten des Kirchenlehrers Augustinus von Hippo, davon 2 bisher noch unbekannt. Nach anfänglicher Skepsis ist Tornau nun von der Authentizität der 2 neu entdeckten Texte überzeugt. Sie werden in Kürze veröffentlicht. Auch der Augustinusforscher Giuseppe Caruso, der am Römischen Patristischen Institut lehrt, hält die Zuschreibung der Predigten an Augustinus für korrekt. Wir sprachen mit Silvia Guidi von der Vatikanzeitung L'Osservatore Romano über den Fund.
1: Ich bin im übertragenen Sinn nach Polen gereist, virtuell, dank der Arbeit von Professor Christian Tornau, der auch sehr freundlich und schnell auf unsere Fragen geantwortet hat, um diese Entdeckung zu verstehen, worauf sie basiert, wie es dazu kam, woher sie stammt. Und es ist eine Entdeckung, die wirklich sehr, sehr wichtig zu sein scheint, auch wenn sie noch von Experten untersucht wird.
2: Sembra veramente molto molto importante, ma ancora è allo studio degli esperti.
0: Erzähl uns doch bitte für alle, die den Artikel über diese Entdeckung und diese Geschichte noch nicht gelesen haben, wie kam es zu dieser Entdeckung?
1: Professor Tornau ist zufällig auf ein Manuskript aus dem 13. Jahrhundert gestoßen, weil ein Kollege ihn gebeten hatte, es zu analysieren und die Zuschreibungen der verschiedenen Texte zu klären. Es gab darin Predigten von Augustinus, andere von Pseudo-Augustinus, das heißt, sie wurden ihm von mittelalterlichen Exegeten zugeschrieben, stammten aber nicht vom Bischof von Hippo selbst. Es gab in dem Konvolut jedoch auch 2 seltsame Predigten, bei denen man nicht so recht verstehen konnte, worum es sich in diesen Fällen handelte. Wenn etwas nicht ganz stimmt, ist das eigentlich ein Hinweis auf etwas sehr Interessantes. Tornau bat also Kollegen um Hilfe, darunter Doktoranden, Postdoktoranden und verschiedene Wissenschaftler. Und während einer Summer School wurden diese beiden Texte einer philologischen Analyse unterzogen und gründlich unter die Lupe genommen. Diese Entdeckung ist also das Ergebnis von 2 Jahren Arbeit, 2 Jahren der Überprüfung und der Debatten unter Experten.
2: Scoperta nasce da 2 anni di lavoro, 2 anni di verifiche, di dibattiti, di esperti.
0: Was sagt Tornau selbst über seinen Fund?
1: Er gibt ganz offen zu, dass er anfangs von Aufregung gepackt war und dachte, Mensch, vielleicht ist das wirklich ein Augustinus, den noch niemand gelesen oder gefunden hat. Doch nach dieser anfänglichen Begeisterung kamen die Zweifel. Ist es möglich, dass diese Texte wirklich von Augustinus stammen? Wie geht man vor, um da sicher zu sein? Anhand welcher Kriterien lässt sich diese Zuschreibung überprüfen? Und dann führt er aus, dass die Untersuchung im Laufe dieser 2 Jahre dazu geführt hat, sozusagen fast alle Einwände auszuräumen und dass die Zuschreibung aus einer ganzen Reihe komplexer, philologischer, aber auch intuitiver Gründe sehr, sehr wahrscheinlich ist.
2: Complessi, philologici, ma anche intuitivi. Per esempio, c'è l'ironia tipica di Agostino.
1: Da ist zum Beispiel die für Augustinus typische Ironie, seine Art, ein Thema nicht direkt anzugehen, sondern sich ihm fast wie in konzentrischen Kreisen anzunähern. Dann seine Offenheit für die unterschiedlichsten, sogar widersprüchlichsten Interpretationen, die jedoch Anstöße von großem Interesse bieten können. Es gibt also viele Hinweise und viele Hinweise zusammen bilden einen Beweis. Die Predigten stammen sehr wahrscheinlich von Augustinus, auch wenn die Wissenschaftler noch daran arbeiten.
2: e molti indizi uniti insieme formano una prova. Quindi molto probabilmente è di Agostino, anche se gli studiosi ancora sono al lavoro.
0: Und wie bist du darauf aufmerksam geworden?
2: E diciamo che il professore e i suoi colleghi hanno
1: Nun, Professor Thornau und seine Kollegen haben diese Nachricht nach fast zwei Jahren Arbeit sehr zurückhaltend veröffentlicht. Online ist diese Nachricht also erschienen, aber sehr, sehr zurückhaltend. Auch weil der Professor etwas Interessantes zu bedenken gibt. Dass es nämlich gar nicht so schwer ist, neue Texte von Augustinus zu finden. Denn der Bischof von Hippo hat ein unermessliches literarisches Werk an Exegese und Apologetik hinterlassen. Er verfasste sogar Lieder, weil er seine Botschaft unbedingt verbreiten wollte. Also Predigten, Exegesen, ein unermessliches Textgeflecht und das führt dazu, dass immer wieder unveröffentlichte Texte auftauchen. Das ist gar nicht so schwer. Das ist zum Beispiel 1990 passiert, als in Mainz 30 Predigten entdeckt wurden. 30 unveröffentlichte Predigten im Jahr 1990, also sozusagen vorgestern.
2: 30 sermoni inediti nel 1990, quindi l'altro ieri dal punto di vista della filologia.
0: Ein Gespräch mit Silvia Guidi von der Vatikanzeitung L'Osservatore Romano war das.

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1: Der Auftrag der Kirche ändert sich nicht. 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In Jesus Christus ist die Fülle menschlichen Lebens offenbar geworden. Der Herr selber sagt: Ich bin gekommen, damit sie das Leben haben und es in Fülle haben. Ein solches Leben zielt auf den ganzen Menschen.
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0: 10 vor 7.
1: Busse fahren bei Unwetter trotzdem, liegt im Ermessen des Fahrers. Trockenheit entlang der Etsch, Wassersparen ist angesagt. Und heute noch Wolken, morgen wieder Sonnenschein. Ich bin Gunde Bichler, guten Abend.
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1: Auch heute sind wieder Gewitter über Südtirol hinweggezogen. Wenn sie besonders stark sind, empfiehlt es sich, nicht mit dem Auto zu fahren, sondern zu warten, bis es besser wird. Busse und Züge fahren aber meist normal weiter. Genaue Vorgaben, wann eine Fahrt unterbrochen wird, gibt es nicht, sagt der Transportgewerkschafter Günter Pallhuber vom SGB Gisel.
2: Das ist halt mit dem Ermessen des Fahrers. Ne? Der kann auch sagen, wenn ich jetzt sehe, dass das Umfang zu hageln, stark zu hageln, oder dass jetzt wirklich ein ganz starke Windböden sein, dass sich die Bäume schon wirklich zu einem gewissen Punkt neigen, dass es gefährlich ist. Ne? Dann kann er sagen, also da fahre ich jetzt mal nicht mehr weiter, ne? Da warten wir mal jetzt ein paar Minuten ab oder bis das Schlimmste vorbei ist.
1: Der Fahrer darf kurz an einer Haltestelle warten oder im schlimmsten Fall auch eine Fahrt ausfallen lassen. Es gilt aber, solange eine sichere Fahrt möglich ist, muss auch gefahren werden. Im Einzugsgebiet der Etsch wird das Wasser knapp. Das haben neue Messungen an der Pegelstation bei Rovigo kurz vor der Mündung in die Adria ergeben. Weil nicht mehr so viel Wasser fließt, dringt Salzwasser ins Landesinnere ein und die Böden versalzen, ebenso die Trinkbrunnen. Morgen tritt das Wassernotstandskomitee des Landes Südtirol zusammen, um notwendige Maßnahmen zu besprechen. Alle sind dazu aufgerufen, Wasser zu sparen. Lastwagen parken oft in Haltebuchten der Autobahn, obwohl das eigentlich verboten ist. Und das führt oft zu schweren Unfällen, auch tödlichen. Erst gestern ist im Wipptal auf der Südspur das Auto einer dänischen Urlauberfamilie gegen einen geparkten LKW geprallt. Dabei ist die Beifahrerin getötet worden, der Lenker und eine 13-Jährige am Rücksitz sind schwer verletzt worden. Um künftig solche Unfälle zu vermeiden, sollen entlang der Autobahn neue Parkflächen für Lastwagen gebaut werden. Das hat der Regionalrat heute beschlossen. Das Geld dazu kommt aus dem Nachtragshaushalt der Region. Er ist heute vom Regionalrat verabschiedet worden. Und wir schauen zur Fußball-WM. Da steht am Abend das zweite Halbfinale auf dem Programm. England trifft auf Argentinien. Die Mannschaft aus England sehnt sich nach dem ersten Titelgewinn seit 60 Jahren, berichtet Philipp Detlefs aus London.
3: Gegen Titelverteidiger Argentinien geht es für England um mehr als nur Fußball. Die Rivalität beider Nationen ist politisch vom Falklandkrieg geprägt, sportlich vom WM-Viertelfinale 1986 mit der berühmten Hand Gottes. Damals erzielte Diego Maradona für Argentinien ein irreguläres Tor mit der Hand. Nach dem mühevollen Sieg gegen Norwegen muss sich das Team um Bayern-Star Harry Kane und Real Madrids Jude Bellingham gegen Lionel Messi und Co. steigern, um das Endspiel gegen Spanien zu erreichen.
1: Anpfiff ist um 21 Uhr in Atlanta in den USA. Das Finale findet am Sonntagabend statt. Und morgen kommt wieder überall die Sonne zurück und wärmt auf. Gleich hören Sie mehr zum Wetter.
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1: Noch halten sich viele Wolken über Südtirol und im Unterland regnet es etwas. Dieser Regen klingt über Nacht ab und morgen scheint den ganzen Tag die Sonne. Es wird stabiler. Wolken sind die Ausnahme. Und es wird auch wieder wärmer. 30 bis 35 Grad erwarten wir. Am Freitag und auch am Wochenende sind dann wieder Gewitter möglich. Schauen wir noch auf die Feierabendtemperaturen. Mit dem Regen hat es abgekühlt. In Auer und Gagerzon messen wir 23 Grad, in Marienberg und Saarntein 18 und in Toblach 19 Grad.
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8: Guten Abend aus der Landesverkehrsmeldezentrale. Brenner Autobahn. In Richtung Norden ist die Einfahrt Bozen Nord von 22 bis 6 Uhr wegen Arbeiten gesperrt. Gute Fahrt.

0: 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Es ist 20.20 Uhr. 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
2: Heute mit diesen Themen: KI im Krieg, eine philippinische Friedensnobelpreisträgerin fordert neue Regeln. In Polen sind Originalpredigten des heiligen Augustinus aufgetaucht. Und Irak, der neue Patriarch Nona ist im Dialog mit den Staatsspitzen. Herzlich willkommen zu unserem Nachrichtenmagazin, heißt sie Gudrun Seiler. Künstliche Intelligenz greift nach Ansicht der philippinischen Journalistin und Friedensnobelpreisträgerin Maria Ressa längst unmittelbar in das Denken und Verhalten von Menschen ein. Im Gespräch mit Vatican News warnt sie vor kognitiver Kriegsführung und der massenhaften Manipulation durch Narrative. Von einer internationalen Konferenz, die derzeit auf dem Gelände der päpstlichen Sommerresidenz in Castel Gandolfo stattfindet, erhofft sich Ressa Impulse für eine Friedensordnung, die auch den militärischen Einsatz von KI in den Blick nimmt.
3: Die Welt stehe erneut an einem entscheidenden Punkt, sagt Ressa am Rande der internationalen Konferenz von Nobelpreisträgern und Fachleuten zu künstlicher Intelligenz und Atomkrieg. Die philippinische Journalistin erhielt 2021 den Friedensnobelpreis für ihren Einsatz für die Meinungsfreiheit.
4: Yeah, look, 80 years ago,
3: Vor 80 Jahren habe die internationale Gemeinschaft erkannt, dass sie zusammenarbeiten müsse, um uns nicht selbst zu zerstören. Heute befindet sich die Menschheit in einer vergleichbaren Situation. Die neue Bedrohung sei jedoch weniger sichtbar als die klassischen Waffen des vergangenen Jahrhunderts. Hier geht es nicht um Hardware, so Ressa. Es steckt in ihrem Handy. Und es verändert sie. Sie verweist auf kognitive Kriegsführung, kognitive Dissonanz, kognitive Kapitulation und einen Krieg der Narrative. Mithilfe digitaler Technologien könnten Menschen in großem Maßstab beeinflusst und manipuliert werden. Ressa ist Co-Vorsitzende eines von den Vereinten Nationen eingesetzten wissenschaftlichen Gremiums zur künstlichen Intelligenz. Ihm gehören 40 Fachleute aus 37 Ländern an, darunter gleich viele Frauen wie Männer. Ressa bezeichnet es als eine der repräsentativsten Zusammenkünfte von Wissenschaftlern und Experten auf diesem Gebiet. Einen Bereich habe das Mandat des Gremiums allerdings ausdrücklich ausgeschlossen: Waffen und den Einsatz künstlicher Intelligenz im Krieg. Das ist der Grund, warum ich hier bin, sagt Ressa mit Blick auf die Konferenz in Castel Gandolfo.
4: That's why I'm here.
3: Zum Abschluss der Tagung soll auf dem Kapitol die Erklärung von Rom für einen unbewaffneten und entwaffnenden Frieden ausgearbeitet und unterzeichnet werden. Ressa verbindet damit die Hoffnung, dass auch jene Fragen aufgegriffen werden, die im Rahmen des UN-Gremiums bislang nicht behandelt werden konnten. Die Konferenz orientiert sich auch an der Enzyklika Magnifica Humanitas von Papst Leo XIV., Einen Monat nach ihrer Veröffentlichung zieht Ressa eine positive Bilanz. Das Schreiben sei großartig, befindet sie.
4: The Magnificat is magnificent.
3: Das muss gesagt werden.
4: Leadership today is moving in the opposite direction.
3: Politische Führung bewege sich heute vielfach in die entgegengesetzte Richtung. Weg von der Moral und weg von grundlegenden Vorstellungen darüber, wie Menschen miteinander umgehen sollen. Als Beispiel nennt Ressa die sogenannte goldene Regel: andere so zu behandeln, wie man selbst behandelt werden möchte. Die erste Enzyklika von Leo XIV. Über künstliche Intelligenz sei ein eindringlicher Weckruf. Ressa erkennt darin auch Gedanken wieder, an denen die Fachleute bereits in den Jahren 2023 bis 2025 gearbeitet hätten.
4: Faith drives humanity. Faith in the goodness of
3: humanity. Die Nobelpreisträgerin weist auf die Bedeutung des Glaubens hin. Dieser sei nicht rational, doch er bewege die Menschheit. Der Glaube an das Gute im Menschen liegt vielen verschiedenen Religionen zugrunde. An Papst Leo XIV. Gerichtet fügt die Friedensnobelpreisträgerin hinzu, sie müssen das tun. Wir müssen alle noch mehr tun. Für Radio Vatikan, Birgit Pottler.
2: USA. Kardinal Timothy Dolan aus New York ruft in einem auf X veröffentlichten Video dazu auf, Migranten willkommen zu heißen. Der emeritierte Erzbischof von New York bezieht sich auf das großartige Gratulationsschreiben Papst Leos an die Amerikaner zum 250. Unabhängigkeitstag der USA. Der Papst betone, dass die USA eine Nation von Einwanderern sei. Nun meldete sich Dolan nach eigenen Worten aus der Stadt mit der Freiheitsstatue, die Immigranten willkommen heiße. Papst Leo sei am 4. Juli nach Lampedusa gereist, wo leidende Auswanderer an den Küsten angespült werden, nachdem sie versucht haben, Unterdrückung, Hunger und Leid zu entfliehen und in die Freiheit zu gelangen, sagte Dolan. Der Papst habe die Migranten dort gesegnet und uns alle aufgefordert, die Einwanderer willkommen zu heißen, wie Jesus in der Bibel, so der Kardinal. Dolan gilt als prominenter Unterstützer von Donald Trump, verurteilte aber Razzien der US-Einwanderungsbehörde ICE in Kirchengemeinden. Vatikan, Ukraine. Kardinal Matteo Zuppi, Sondergesandter des Papstes im russisch-ukrainischen Krieg, hat Kriegsgefangene im Westen der Ukraine nahe bei Lviv besucht. Wie die katholische Tageszeitung Avvenire am Dienstag berichtete, traf er in dem Lager auch mehrere von Russland angeheuerte Söldner aus Afrika und Lateinamerika sowie Soldaten von Russlands Alliierten aus Kuba und Nordkorea. Auch ukrainische Soldaten, die in russisch besetzten Gebieten von der russischen Armee eingezogen wurden und gegen die Ukraine kämpfen mussten, waren darunter. Dem Bericht zufolge unterhält die Ukraine landesweit 5 Lager für Kriegsgefangene aus den russischen Streitkräften. Der Kardinal, der auch Vorsitzender der italienischen Bischofskonferenz ist, reiste gemeinsam mit dem ukrainischen Botschafter am Vatikan und dem Papstbotschafter in Kiew. Dieser, Erzbischof Visvaldas Kulbokas, hatte in der Vergangenheit bereits mehrfach mit Zuppi Gefangenenaustausche zwischen den beiden verfeindeten Ländern vermittelt. Irak. Der neue chaldäisch-katholische Patriarch Paul III. Nona ist dieser Tage sowohl mit dem irakischen Premierminister als auch mit dem irakischen Staatspräsidenten zusammengetroffen. Laut örtlichen Medienberichten betonten sowohl der Präsident als auch der Premier die Bedeutung der Christen für die irakische Gesellschaft. Präsident Nizar Ahmidi bekannte sich demnach zur kulturellen und religiösen Pluralität im Vielvölkerstaat Irak. Die Vielfalt sei eine Quelle der Stärke und des Reichtums für die Gesellschaft, so der Präsident. Die beiden Spitzenpolitiker betonten im Gespräch mit dem Patriarchen auch, wie wichtig es sei, ein friedliches Zusammenleben zu fördern. Dieses sei unabdingbar für die Stärkung der nationalen Einheit und die Wahrung der Stabilität im Irak. Vatikan. Giovanni Boscia wird der neue Generaldirektor der Vatikanbank IOR. Wie das Geldinstitut heute Mittwoch mitteilte, übernimmt der italienische Banker die operative Leitung des IOR im Oktober. Dann erreicht der amtierende Generaldirektor Gianfranco Mami die für Laien im Vatikan geltende Altersgrenze von 70 Jahren. Der neue Generaldirektor leitet bereits seit 2019 die Finanzabteilung und die Investitionssparte des IOR. Seit 2023 war er stellvertretender Direktor. Vor der Vatikanbank war Boscia unter anderem bei den Finanzhäusern Salomon Brothers, Citigroup und Credit Suisse First Boston tätig. Diese Nachricht dürfte auch Papst Leo XIV. Interessieren. Ein deutscher Forscher hat offenbar 2 bisher unbekannte Predigttexte des heiligen Augustinus gefunden. Leo gehört dem Augustinerorden an und hat im April dieses Jahres als erster Papst das algerische Annaba besucht. Es war in der Antike unter dem Namen Hippo die Bischofsstadt des heiligen Kirchenlehrers Augustinus, der rund um das Jahr 400 lebte. Eine Übersetzungsanfrage machte den Würzburger Latinisten Christian Tornau vor 2 Jahren auf Texte in einem mittelalterlichen Manuskript in der Diözesanbibliothek von Peplin in Polen aufmerksam. Der Inhalt: 6 Predigten des Kirchenlehrers Augustinus von Hippo, davon 2 bisher noch unbekannt. Nach anfänglicher Skepsis ist Tornau nun von der Authentizität der 2 neu entdeckten Texte überzeugt. Sie werden in Kürze veröffentlicht. Auch der Augustinusforscher Giuseppe Caruso, der am römischen Patristischen Institut lehrt, hält die Zuschreibung der Predigten an Augustinus für korrekt. Wir sprachen mit Silvia Guidi von der Vatikanzeitung L'Osservatore Romano über den Fund.
5: Ich bin im übertragenen Sinn nach Polen gereist, virtuell, dank der Arbeit von Professor Christian Tornau, der auch sehr freundlich und schnell auf unsere Fragen geantwortet hat, um diese Entdeckung zu verstehen, worauf sie basiert, wie es dazu kam, woher sie stammt. Und es ist eine Entdeckung, die wirklich sehr, sehr wichtig zu sein scheint, auch wenn sie noch von Experten untersucht wird.
6: Sembra veramente molto molto importante, ma ancora è allo studio degli esperti.
2: Erzähl uns doch bitte für alle, die den Artikel über diese Entdeckung und diese Geschichte noch nicht gelesen haben, wie kam es zu dieser Entdeckung?
5: Professor Tornau ist zufällig auf ein Manuskript aus dem 13. Jahrhundert gestoßen, weil ein Kollege ihn gebeten hatte, es zu analysieren und die Zuschreibungen der verschiedenen Texte zu klären. Es gab darin Predigten von Augustinus, andere von Pseudo-Augustinus, das heißt, sie wurden ihm von mittelalterlichen Exegeten zugeschrieben, stammten aber nicht vom Bischof von Hippo selbst. Es gab in dem Konvolut jedoch auch zwei seltsame Predigten, bei denen man nicht so recht verstehen konnte, worum es sich in diesen Fällen handelte. Wenn etwas nicht ganz stimmt, ist das eigentlich ein Hinweis auf etwas sehr Interessantes. Tornau bat also Kollegen um Hilfe, darunter Doktoranden, Postdoktoranden und verschiedene Wissenschaftler. Und während einer Summer School wurden diese beiden Texte einer philologischen Analyse unterzogen und gründlich unter die Lupe genommen. Diese Entdeckung ist also das Ergebnis von 2 Jahren Arbeit, 2 Jahren der Überprüfung und der Debatten unter Experten.
6: Die Scoperta nasce da 2 anni di lavoro, 2 anni di verifiche, di dibattiti, di esperti.
2: Was sagt Tornau selbst über seinen Fund?
5: Er gibt ganz offen zu, dass er anfangs von Aufregung gepackt war und dachte, Mensch, vielleicht ist das wirklich ein Augustinus, den noch niemand gelesen oder gefunden hat. Doch nach dieser anfänglichen Begeisterung kamen die Zweifel. Ist es möglich, dass diese Texte wirklich von Augustinus stammen? Wie geht man vor, um da sicher zu sein? Anhand welcher Kriterien lässt sich diese Zuschreibung überprüfen?

0: unterschiedlichsten, sogar widersprüchlichsten Interpretationen, die jedoch Anstöße von großem Interesse bieten können. Es gibt also viele Hinweise, und viele Hinweise zusammen bilden einen Beweis. Die Predigten stammen sehr wahrscheinlich von Augustinus, auch wenn die Wissenschaftler noch daran arbeiten.
1: E molti indizi uniti insieme formano una prova, quindi molto probabilmente è di Agostino, anche se gli studiosi ancora sono al lavoro.
2: Und wie bist du darauf aufmerksam geworden?
1: E diciamo che il professore e i suoi colleghi
0: hanno. Nun, Professor Thornau und seine Kollegen haben diese Nachricht nach fast zwei Jahren Arbeit sehr zurückhaltend veröffentlicht. Online ist diese Nachricht also erschienen, aber sehr, sehr zurückhaltend. Auch weil der Professor etwas Interessantes zu bedenken gibt. Dass es nämlich gar nicht so schwer ist, neue Texte von Augustinus zu finden. Denn der Bischof von Hippo hat ein unermessliches literarisches Werk an Exegese und Apologetik hinterlassen. Er verfasste sogar Lieder, weil er seine Botschaft unbedingt verbreiten wollte. Also Predigten, Exegesen, ein unermessliches Textgeflecht, und das führt dazu, dass immer wieder unveröffentlichte Texte auftauchen. Das ist gar nicht so schwer. Das ist zum Beispiel 1990 passiert, als in Mainz 30 Predigten entdeckt wurden. 30 unveröffentlichte Predigten im Jahr 1990, also sozusagen vorgestern.
1: 30 sermoni inediti nel 1990, quindi l'altro ieri dal punto di vista della filologia.
2: Aus philologischer Sicht ist es also gar nicht so schwer, neue Texte von Augustinus zu finden. Warum sollte denn dann die Entdeckung von zwei bisher unveröffentlichten Predigten eines Denkers, der vor 16 Jahrhunderten gelebt hat, deiner Meinung nach die Leser und Zuhörer von heute interessieren?
1: Ma la risposta credo la può dare una frase molto amata dal.
0: Darauf antworte ich mit einem Satz des Augustinus-Experten Pater Giuseppe Caruso. Dass nämlich die Arbeit über die Kirchenväter wie das Vordringen in ein Bergwerk sei, ein Bergwerk voller wertvoller Mineralien, die für unsere Gegenwart von großem Wert sind und uns Argumente für heute liefern. Sie bieten uns heute noch Anstöße, die Heilige Schrift neu zu lesen und unsere Erfahrung als Menschen zu verstehen. Denn der Mensch ist heute derselbe wie vor 16 Jahrhunderten. Auch heute, 20 Jahrhunderte später, spricht das Herz des Menschen noch immer dieselbe Sprache.
1: Il cuore dell'uomo parla sempre la stessa lingua.
2: Wann werden wir die neu entdeckten Texte lesen können?
1: A fine del 2026 ci sarà probabilmente.
0: Ende 2026 wird es voraussichtlich die kritische Ausgabe dieser beiden bisher unveröffentlichten Predigten geben. Und dann können wir auch fundierter darüber diskutieren, da wir den Text dann zur Verfügung haben und ihn sowohl auf wissenschaftlicher Ebene als auch aus der Sicht von Laien erörtern können.
1: Discutere a livello scientifico, ma anche da non addetti ai lavori.
2: Du hast mit Thornau und Caruso über den heiligen Augustinus gesprochen. Gibt es im Werk dieses Kirchenvaters etwas, das du dadurch neu entdeckt hast?
1: Ma il fatto che la sua prosa è spesso molto.
0: Sagen wir mal, die Tatsache, dass seine Prosa oft sehr lebhaft und ironisch ist, ja, wie wir heute sagen würden, fast schon radiomäßig. In dem Sinne, dass Augustinus eine große Vorliebe für das Wort hatte. Er wusste, wie er die Aufmerksamkeit seiner Zuhörer fesseln konnte, wie er sie langsam in komplexe Themen hineinführen konnte, nicht auf direkte Weise, sondern in konzentrischen Kreisen, wie eine schrittweise Vertiefung, bei der der Zuhörer zunächst nur beiläufig zuhört, dann aber in eine komplexe Argumentation hineingezogen wird. Und das alles mit einem enormen rhetorischen Geschick. Denn objektiv gesehen greift Augustinus in solchen Fällen auf seine Kompetenz und sein Können als römischer Rhetoriker zurück, das ihm zu seiner Zeit eine erste Karriere ermöglicht hatte. Er ist also jemand, der mit Worten umgehen kann. Dadurch vermag er auch uns Menschen des 21. Jahrhunderts anzusprechen.
1: Riesce a intercettare anche il nostro gusto di persone del XXI secolo.
2: Ein Gespräch mit Silvia Guidi von der Vatikanzeitung L'Osservatore Romano war das.

0: mit Papst Johannes Paul II. Durch den Sommer.
1: Der Auftrag der Kirche ändert sich nicht. In Treue zu Christus verkündet sie die Botschaft vom Wahren.

0: deinem Leben bis ans Ende der Zeit. In Jesus Christus ist die Fülle menschlichen Lebens offenbar geworden. Der Herr selber sagt: Ich bin gekommen, damit sie das Leben haben und es in Fülle haben. Ein solches Leben zielt auf den ganzen Menschen.
1: Memorable Worte des heiligen Papstes Johannes Paul II. In unserer Sommerserie. Zu hören nur in unseren Sendungen. 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Gudrun Seiler sagt Danke fürs Zuhören. 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